0: digitalen Angeboten aber darauf geachtet werden, dass sie jeweils altersgerecht sind und dass sie nicht zum stundenlangen Scrollen oder Streamen anregen. Und dabei müssen nach Ansicht des Ethikrates die Anbieter viel stärker in die Pflicht genommen werden. Lea Matschulat, Nachrichtenredaktion.
1: US-Präsident Trump hat die für diesen Abend angekündigten schweren Angriffe auf den Iran abgesagt. Er begründete das mit laufenden Gesprächen, die die höchste Ebene der iranischen Führung erreicht hätten. Nach Trumps Darstellung sind Verhandlungen über eine Befriedung des Konflikts einem Durchbruch nahe. Seit Wochen gab es Bemühungen um ein Rahmenabkommen über ein Ende des Krieges. Obwohl eine Waffenruhe gilt, kam es in den vergangenen Tagen zu heftigen Angriffen.
2: Das Wetter.
3: In dieser Nacht müssen wir immer mal wieder mit ein bisschen Regen rechnen. Temperaturen so zwischen 13 und 10 Grad. Relativ bewölkt ist es noch. Und auch nachher bleibt uns dieser schauerartige Regen erhalten. Da bekommen wir dann 17 bis 20 Grad. Es bleibt also sehr bewölkt. Hier und da ist nachher auch mal so eine Böe drin, also relativ windig. Und der Samstag, der wird dann auch wolkig. Nachher kriegen wir dann aber ein bisschen mehr Sonne.
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5: A30 Osnabrück-Bad Oeynhausen zwischen Bad Oeynhausen-Ost und Kreuzbad Oeynhausen. 2 Kilometer Stau. Wir wünschen allen unterwegs gute Fahrt.
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3: So, ich weiß nicht, seid ihr schon in WM-Stimmung? Es ist ja jetzt losgegangen seit gestern, Fußball-Weltmeisterschaft. Aber Deutschland braucht noch ein bisschen. Am Sonntag sind wir dann dran gegen Curaçao.
6: Ich dachte, das ist ein Getränk.
3: Genau, unsere Abwehrmauer deswegen auch aus Eiswürfeln. Damit es Sinn macht, versteht ihr? Crowded House jetzt mit Don't Dream It's Over.

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1: Dinge, die gefühlt starke nur Jingle. Wir so machen.
2: Ja, geil, so, dass ich es nicht geschafft habe, dass sich das reimt.
1: Ja, genau. So, wir sagen uns jetzt Dinge, wo wir vielleicht denken, oh ja, vielleicht kassieren wir damit Ablehnung, ja, aber jetzt sagen wir es uns. Ich mache den Anfang.
2: Ja.
1: Ich werde dir eine Sache sagen und dann sagst du mir eine Sache.
2: Okay.
1: Alles klar? Bereit? Los geht's.
2: Nochmal?
3: Komm, ja, klar. Gib mir deine populäre Meinung. Etwas, wo du Angst hast, es zu sagen.
2: Es zu teilen, dann hätte es ein bisschen auf Meinung
1: gereimt.
2: Ach, jetzt
1: lass uns das. Ja. Das ist doch lustig, ja. So, Mensch. Auch. Kuschelweiche Handtücher aus dem Trockner.
2: Ja.
1: Furchtbar. Ich finde sie furchtbar. Nur die harten, das sind die wahren Handtücher. Diese harten Handtücher, die du quasi auf die Haut legst und dann saugt es das Wasser schon ein, was so auf der Haut liegt. Diese kuscheligen Weichen.
2: Nee, ja. Ich hab Rückfragen.
1: Ja.
2: Also magst du es nicht, weil du nicht ein flauschig, kuscheliges, wohliges Gefühl magst? Oder magst du es nicht, weil du die Funktion nicht schätzt, weil du von harten Handtüchern eher trocken wirst?
1: Ich mag, also, vielleicht stimmt beides ein bisschen.
2: Okay, das lässt tief blicken.
1: Aber es ist so furchtbar, wirklich. Also meistens ist es
2: die
1: so
2: beste Variante, wenn sie kuschelig sind und geil funktionieren, weil ich finde, das gibt's auch.
1: Nein, habe ich noch nicht. Dann gib mir so ein Handtuch, was schön weich kuschelig ist.
2: Ja.
1: Und dann, wirklich, du kommst aus der Dusche raus, ja. Und dann willst du ja auch einfach schnell trocknen, weil es ist ja auch kalt. So, und dann saugt das kuschelige, weiche Handtuch aus dem Trockner das ganze Wasser nicht auf. Und ich habe viel Wasser.
2: Ja. Möchtest du also kann ich gar nicht teilen.
1: Alles klar.
2: Nee.
1: Deswegen ist es ja auch eine unpopuläre Meinung.
2: Ja, ja.
1: Marc, du bist dran.
2: Ja. Oh nein, nicht nochmal.
3: Komm und gib mir deine unpopuläre Meinung. Etwas, wo du Angst hast,
2: sie zu teilen.
1: Wenn du magst, geben wir dir die Rechte und du machst da den zweiten Song raus.
2: Nein, mag ich nicht.
1: Nein, okay.
2: Wir ja, also meine unpopuläre Meinung ist, ich mag nicht Reality-TV.
1: Alle gucken das.
2: Das ist etwas, was in, du guckst es nicht, ne, so wie du mich gerade anguckst, aber viele gucken das und es ist oft Gesprächsthema, in meinem Umfeld auf jeden Fall. Wenn ich reingucke, check ich, wie man drauf hängen bleiben kann, aber es ist mir einfach, es ist mir zu langweilig. Es ist zu doof irgendwie, ne? Könnte noch nicht mal alle Sendungen aufzählen. Könntest du die Sendungen aufzählen, die
1: es gibt? Das Dschungelcamp, Sommerhaus der Stars.
2: Ja, aber da wüsste ich zum Beispiel
1: Promis nicht. Unter Palmen.
2: Ja, okay, da bin ich schon raus.
1: Ich kenn so viel.
2: Ja.
1: Marc, vielen Dank, haben wir das geklärt? Das
2: ja, haben wir
1: und
2: geklärt.
1: Und endlich ist es mal raus. Endlich ist es gesagt.
2: Ja, ich denke auf jeden Fall morgen früh beim Duschen an dich. Warte mal, das kam falsch raus.

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1: Eine relativ bedeckte Nacht. Immer mal wieder müssen wir mit Regenschauern rechnen. Also immer noch relativ wolkig. Das Ganze bei Temperaturen zwischen ja so 8 bis 10 Grad. Und nachher bekommen wir dann das gleiche Wetter von der Nacht sozusagen auch am Tag. Viele Wolken, immer mal wieder Regenschauer. Am Samstag dann zum Glück Wetter zweigeteilt. Immerhin erst Regen und Wolken. Und später dann kommt vielleicht auch mal die Sonne raus.
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2: A30 Osnabrück-Bad Oeynhausen zwischen Bad Oeynhausen-Ost und Kreuz Bad Oeynhausen. 2 Kilometer Stau. Wir wünschen allen unterwegs gute Fahrt.
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1: Leute, es ist Freitag. Also ich sag mal so, wir sind ja gefühlt schon in Partylaune, weil das Wochenende naht. Deutschland spielt an diesem Wochenende das erste Mal bei der Fußball-Weltmeisterschaft. Und ich brauche jetzt einen Party-Hit. Wir wollen uns bewegen, damit wir auch ja nicht einschlafen. So. Disco Boys und For You, jetzt für euch. Kommt gut durch die Nacht.

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0: Motor. Heute wird in Mexiko dort im Stadion auch sehr, sehr viel getanzt.
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0: Ich erinnere immer wieder an die Fußball-WM 2006, unser Sommermärchen, die Eröffnungsfeier. Das war das Einzige, was wir Deutschen gesagt haben. Naja, gut, das hat die FIFA, da haben auch sehr, sehr viele getanzt in Lederhosen und alle haben gedacht, ach, das ist Deutschland. Naja, gut, jetzt geht's um die WM 2026. Da gibt es dann ab 19.30 Uhr deutscher Zeit eine große Eröffnungsfeier. Mit dabei hier Shakira. Sie wird dort auch einen neuen offiziellen WM-Song präsentieren. Kollege Leo Arrighi, Shakira ist inzwischen ja fast schon sowas wie, ich sag mal so, die gehört zum WM Inventar, würde ich mal sagen. Die macht ja fast alle gefühlt die WM-Songs.
2: Also auf jeden Fall, wenn man an WM-Musik denkt, dann landet man ziemlich schnell bei Shakira. 2010 hat sie ja mit Waka Waka einen der erfolgreichsten WM-Songs aller Zeiten abgeliefert. Und 4 Jahre später, da war sie direkt wieder dabei mit La La La zur WM in Brasilien 2014. Und da will ich kurz dran erinnern, 2014 sind wir dann ja auch Weltmeister geworden. Also Shakira-Songs und deutsche WM-Teilnahmen. Historisch betrachtet ist es durchaus ein Match.
0: Ein gutes Oben, würde ich auch mal sagen, ne? Waka Waka, dann La La, was kann da noch kommen? Dai Dai kommt jetzt. Das passt so in dieser Reihe. Wie geht der so?
2: Ja, tatsächlich ziemlich vertraut. Wieder mit Gitarren, so Afrobeats und auch einem Refrain, der schnell hängen bleibt. Also schon nah an dem, was Waka Waka zum Beispiel so erfolgreich gemacht hat. Inhaltlich geht es diesmal um Träume, Mut und die großen Fußballidole, hat uns Shakira im Interview erzählt.
3: This song is much more than just a World Cup song.
4: Dieser Song ist viel mehr als nur ein WM-Song. Er ist auch eine Botschaft für jedes Kind, dem gesagt wurde, sein Traum sei zu groß. Das Lied würdigt Fußballlegenden wie Pelé, Messi oder Ronaldo und erinnert daran, dass jeder Champion einmal ein Kind gewesen ist, das zwar zu kämpfen hatte, aber niemals aufgab, denn sie hatten jemanden, der hinter ihnen stand.
0: Gott, so viel Hintergrund bei einem WM-Song, ja, so viel Geschichte da drin, das sind wir gar nicht gewohnt, ja? Und das erwartet man auch gar nicht, wenn so ein Song Die Die heißt. Dann hören wir mal rein, würde ich mal sagen, oder?
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1: Ich bin Thomas Brockt. In der EU gelten seit Mitternacht deutlich schärfere Asylregeln. Dadurch sollen Schutzsuchende zwischen den Mitgliedsländern solidarischer verteilt und Asylverfahren schneller abgewickelt werden. Außerdem gelten neue Regeln für als sicher deklarierte Herkunftsstaaten.
2: Die neuen Regeln bedeuten Folgendes. Grundsätzlich wird an den EU-Außengrenzen kontrolliert. In Deutschland werden deswegen an den großen Flughäfen wie Berlin, Frankfurt, München oder Düsseldorf Zentren eingerichtet, in denen Migranten bleiben müssen. Und zwar dann, wenn sie aus Ländern mit einer Anerkennungsquote von weniger als 20% kommen. Oder wenn sie keine Papiere haben oder als Gefährder gelten. Dort können sie bis zu 3 Monate festgehalten werden. Aus Brüssel, Dieter Ebeling.
1: US-Präsident Trump hat die für diesen Abend angekündigten schweren Angriffe auf den Iran abgesagt. Er begründete das mit laufenden Gesprächen, die die höchste Ebene der iranischen Führung erreicht hätten. Nach Trumps Darstellung sind Verhandlungen über eine Befriedung des Konflikts einem Durchbruch nahe. Seit Wochen gab es Bemühungen um ein Rahmenabkommen über ein Ende des Kriegs. Obwohl eine Waffenruhe gilt, kam es in den vergangenen Tagen zu heftigen Angriffen. Sollten Kinder und Jugendliche erst ab einem bestimmten Alter auf Social Media dürfen? Der Deutsche Ethikrat sagt eher nicht. Statt eines pauschalen Mindestalters spricht er sich für gezielte Regeln bei einzelnen digitalen Angeboten aus.
3: Digitale Angebote, Social Media, Klassenchats, das alles gehört nach Ansicht des Ethikrates heute dazu zum Leben von Kindern und Jugendlichen. Die ganzen Angebote im Smartphone sind auch soziale Teilhabe. Könnte man auch sagen. Ganz klar müsse bei Apps und anderen digitalen Angeboten aber darauf geachtet werden, dass sie jeweils altersgerecht sind und dass sie nicht zum stundenlangen Scrollen oder Streamen anregen. Und dabei müssen nach Ansicht des Ethikrates die Anbieter viel stärker in die Pflicht genommen werden. Lea Matschulat, Nachrichtenredaktion.
1: Co-Gastgeber Mexiko hat einen perfekten Start in die Fußball-Weltmeisterschaft hingelegt. Die Mexikaner gewannen gegen Südafrika mit 2:0. Zuvor hatte es im Aztekenstadion von Mexiko-Stadt eine große Eröffnungsshow gegeben. Mit 48 Teams ist es die größte WM aller Zeiten. Die anderen Gastgeber heißen USA und Kanada. Das deutsche Team startet am Sonntag gegen Curaçao ins Turnier.

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1: Was für ein wechselhaftes Wetter. Heute gibt es einen Mix aus Sonne und Wolken, aber immer mal wieder auch Regen bei bis zu 20 Grad. Morgen am Samstag geht es fast genauso los. Dafür aber ab dem Mittag deutlich mehr Sonnenschein und deutlich weniger Regen bei höchstens 22 Grad.
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2: A3 Frankfurt-Köln. Zwischen Lohmar Nord und Rösrath 1 Kilometer Stau, 16 Minuten Zeitverlust. Und A30 Osnabrück-Bad Oeynhausen. Zwischen Bad Oeynhausen Ost und Kreuz-Bad Oeynhausen 2 Kilometer stockender Verkehr. Wir wünschen allen unterwegs gute Fahrt.
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1: Mein Gott, sind die Preise rund um die WM in den USA hoch. Nein, nicht nur die Tickets, nee. Selbst die Preise für die Zugtickets sind maximal explodiert. Da hat die deutsche Nationalmannschaft jetzt einfach gesagt, nee, wir machen da nicht mit. Wir zahlen den Bus für unsere Fans für das Spiel am Sonntag gegen Curaçao. Fette Aktion. Wirklich geil. Was? Was? Nur für 600 Fans? Und die müssen Mitglieder im DFB-Fanclub sein? Krass. Ja gut, der Wille zählt.
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0: passend zur WM hat auch Comedian Hannes Höfer schon sein Trikot gebügelt. Aber gibt es die nächsten Wochen wirklich nur Fußball als Thema? Hannes versucht mal was anderes zu finden.
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2: So Höfer, jetzt liegt der Ball bei dir. Nicht über Fußball reden. Oh, boah, das ist echt Champions League. Aber ich muss thematisch für den Ausgleich sorgen. Da bin ich Teamplayer. Ich kenne doch die Kritik. Immer nur Fußball, Fußball, Fußball. Nee, ich liefere hier niemandem eine Steilvorlage. Ich bringe den Ball ins Rollen und dann ist das wie Elfmeterschießen ohne Torwart. Ich werde hier nicht auf Zeit spielen, da könnt ihr lange warten. Ich schieße mir auch kein Eigentor. Ich muss einfach nur über was anderes reden als Fußball. Das sind die Spielregeln. Vielleicht Sommerurlaub. In den Bergen. Aufsteigen, absteigen, grüner Rasen, runde Sache. Oder Thema Garten. Auf dem Feld stehen ist auch ackern, aber mit der richtigen Mannschaft. Oder Thema Liebe. Da ist noch kein Meister vom Himmel gefallen. Ich weiß, jeder sucht nach dem Volltreffer. Man freut sich auf das Spiel 1-1, Manndeckung. Aber oft spielt einer in der anderen Liga und dann stehst du alleine auf dem Platz und musst den Ball hochhalten. Schießt auf die Kiste, Latte, kein Tor. Ach Leute, ihr hört's, es gibt so viele andere schöne Themen abseits vom Fußball. Versucht's doch auch mal.
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1: Wir bekommen heute mal einen klaren Himmel, mal wird's bewölkt, örtlich auch mit Regen bei höchstens 20 Grad. Morgen am Samstag starten wir bewölkt und örtlich nass in den Tag. Die zweite Tageshälfte wird aber freundlicher bei bis zu 22 Grad.
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2: Hier die aktuelle Verkehrslage. A3 Frankfurt-Köln zwischen Lohmar Nord und Rösrath. 1 Kilometer Stau, 16 Minuten Zeitverlust. Weiterhin auf der A30 Osnabrück-Bad Oeynhausen zwischen Bad Oeynhausen-Ost und Kreuzbad Oeynhausen. 2 Kilometer stockender Verkehr. Und zusätzlich auf der A40 Duisburg-Essen zwischen Mülheim und Mülheim-Stürum. 1 Kilometer zähfließender Verkehr. Wir wünschen allen unterwegs gute Fahrt.
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1: Okay, okay. Das ist auf jeden Fall eine Handtasche. Die hat so keiner. Noch keiner. Hi, Sascha Fassbender hier. Und in Paris wurde jetzt eine Handtasche versteigert aus T-Rex. Ja, kein Spaß. Die Tasche besteht aus rekonstruierten Zellen, die an Knochen eines Tyrannosaurus Rex entdeckt wurden. Der Wert wird auf 300.000 bis 500.000 Euro geschätzt. Obwohl es nur so ein ganz schlichtes schwarzes Teil ist. Aber es macht auf jeden Fall was her.

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1: Ich bin Thomas Brockt. Co-Gastgeber Mexiko hat einen perfekten Start in die Fußball-Weltmeisterschaft hingelegt. Die Mexikaner gewannen gegen Südafrika mit 2:0. Zuvor hat es im Aztekenstadion von Mexiko-Stadt eine große Eröffnungsshow gegeben.
2: Es war eine authentische Fiesta Mexicana, ein großes mexikanisches Fest. Mexiko besiegte Südafrika mit 2:0 im Auftaktspiel. Der Jubel der Fans kannte keine Grenzen. Zum Auftakt traten Shakira und weitere Latino-Stars bei der Eröffnungsshow auf. Schauspielerin Salma Hayek begrüßte die Fans im Stadion. Trotz der Sorgen vor schlechtem Wetter fiel während des Spiels kein einziger Tropfen Regen. Aus dem Aztekenstadion Andreas Osagabrius.
1: In der EU gelten seit Mitternacht deutlich schärfere Asylregeln. Sie sollen etwa schnellere Asylverfahren und konsequentere Abschiebungen ermöglichen. Um die Reform war jahrelang gerungen worden. Die neuen Regeln sollen auch verhindern, dass Schutzsuchende innerhalb der EU weiterziehen, also etwa von Griechenland oder Italien aus nach Deutschland kommen. Diese sogenannte Sekundärmigration sorgte über Jahre immer wieder für Konflikte zwischen den Mitgliedsländern. US-Präsident Trump hat die für diesen Abend angekündigten schweren Angriffe auf den Iran abgesagt. Er begründete das mit laufenden Gesprächen, die die höchste Ebene der iranischen Führung erreicht hätten.
3: Jetzt sind die Verhandlungen mit dem Iran auf höchster Ebene offenbar doch so weit gediehen, dass weitere Bomben als Druckmittel erst einmal ausbleiben. Die Seeblockade der USA bleibt bestehen. Aber so geht es seit Wochen und so bleibt abzuwarten, ob eine Einigung oder ein Deal tatsächlich Form annehmen. Trump deutet an, dass Ort und Zeitpunkt einer Unterzeichnung in Kürze bekannt gegeben würden. Allerdings reagieren die Finanzmärkte auch immer sehr positiv auf solche Verkündigungen Trumps. So hat er auch diese erneute Kehrtwende wieder gut getimt. Aus den USA, Tina Eck.
1: In den Niederlanden ist ein Auto in eine Schülergruppe auf Fahrrädern gefahren. 3 Kinder und ein Erwachsener kamen dabei ums Leben, teilten die Behörden der Provinz Zeeland im Westen des Landes mit. Das Auto war auf einer Bundesstraße ins Schleudern geraten und erfasste die Gruppe von 14 Schülern und 2 Begleitern, die einen Schulausflug machten. 4 weitere Kinder wurden schwer verletzt.
4: Das Wetter.
5: Wir bekommen weiter nur stellenweise Sommer. Oft kommen Wolken dazwischen, manchmal auch Regen. Das Ganze bei maximal 20 Grad. Morgen am Samstag dann oft bewölkt und manchmal nass. Aber im Tagesverlauf dann viel blauer Himmel und der Regen zieht ab bei bis zu 22 Grad.
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6: Hier die aktuelle Verkehrslage. A3 Frankfurt-Köln zwischen Lohmar Nord und Rösrath. 1 Kilometer Stau. 20 Minuten Zeitverlust. Weiterhin auf der A40 Duisburg-Essen zwischen Mülheim und

0: Mülheim-Stürum 1 Kilometer stockender Verkehr. Und im weiteren Verlauf zwischen Dortmund-Hombruch und Dortmund-Barob 1 Kilometer zähfließender Verkehr. Wir wünschen allen unterwegs gute Fahrt.
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2: Einen schönen, ganz, ganz frühen Freitagmorgen, jetzt mit Musik von Leonie. Das ist der Song Don't Worry. Kommt gut in den Tag.

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1: Was für ein wechselhaftes Wetter. Heute gibt es einen Mix aus Sonne und Wolken, aber immer mal wieder auch Regen bei bis zu 20 Grad. Morgen am Samstag geht's fast genauso los, dafür aber ab dem Mittag deutlich mehr Sonnenschein und deutlich weniger Regen bei höchstens 22 Grad.
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2: Hier die aktuelle Verkehrslage. A3 Frankfurt-Köln zwischen Lohmar Nord und Rösrath. 1 Kilometer Stau, 18 Minuten Zeitverlust. Weiterhin auf der A40 Duisburg-Essen zwischen Mülheim und Mülheim-Stürum. 1 Kilometer stockender Verkehr. Und im weiteren Verlauf zwischen Dortmund-Hombruch und Dortmund-Barup. 1 Kilometer zähfließender Verkehr. Wir wünschen allen unterwegs gute Fahrt.
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1: Ich weiß, ich merke das auch. Wir sprechen hier wirklich viel über die WM, so ehrlich müssen wir sein. Aber wir haben auch Sachen im Angebot, die so gar nichts mit der WM zu tun haben. Wirklich, ja. Mein Lieblingstipp im Sommer ist immer ab ins Kino. Klimatisiert, nicht zu voll, machst du auch einfach viel zu selten. In knapp 10 Minuten checken wir hier, was aktuell so in den Kinos läuft. Dann wisst ihr, was sich lohnt und was nicht.

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0: Vor 50 Jahren hat Steven Spielberg mit Der weiße Hai und dieser ikonischen Musik darunter den Sommerblockbuster erfunden. Bald wird Hollywoods berühmtester Regisseur 80. Und er will zeigen, dass er großes Kino einfach immer noch drauf hat. Diese Woche kommt sein Disclosure Day, der Tag der Wahrheit, in die Kinos. Der Filmcheck mit Jörg Albrecht.
1: Warum sollte er ein so riesiges Universum erschaffen? Und das nur für uns?
2: Richtig gute Frage. Nicht nur für eine Nonne. Egal ob gläubig oder nicht. Bestimmt jeder hat sich genau das schon gedacht. In einem so riesigen Universum muss es außer uns doch noch anderes Leben geben. Einer, der sich da absolut sicher ist, war schon immer Steven Spielberg.
3: I am much more inclined now than I was when I made Close Encounters. To really believe that we're not the only intelligent civilization in the universe.
2: Noch mehr als damals, als er Unheimliche Begegnung der dritten Art gedreht hat, tendiere er dazu, so Spielberg, dass wir nicht die einzige intelligente Zivilisation im Universum sind. Unheimliche Begegnung der dritten Art. E.T., Krieg der Welten. Aliens ziehen sich durch Spielbergs Filmschaffen. Jetzt auch in Disclosure Day, der Film, in dem die Wahrheit endlich aufgedeckt wird.
4: Diese 79-jährige Terrorkampagne voller Lügen muss enden.
5: Was wirst du tun?
6: Ich enthülle es.
2: 79 Jahre, wir rechnen kurz und landen im Jahr 1947, in dem ein UFO in Roswell abgestürzt sein soll. Man stelle sich vor, was los wäre, wenn wir wüssten, dass Aliens existieren.
7: Die menschliche Rasse wird nicht akzeptieren, was wir wissen. Sie müssen ihn aufhalten.
8: Was mache ich jetzt?
2: Fragt sich Josh O'Connor als Whistleblower Daniel, weil er und eine von Emily Blunt gespielte Journalistin ihr Wissen nicht länger für sich behalten wollen, will man sie zum Schweigen bringen.
9: Sie dürfen nicht zum Haus zurückgehen.
10: Die haben sie gefunden. Ich weiß nicht, wer sie sind, aber die werden sie umbringen.
2: Disclosure Day ist kein Alien-Invasionsfilm wie Krieg der Welten, sondern ein lupenreiner, spannender Verschwörungsthriller mit Akte X-Touch. Spielberg kann es eben immer noch.
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1: Ich bin Thomas Brockt. Co-Gastgeber Mexiko hat einen perfekten Start in die Fußball-Weltmeisterschaft hingelegt. Die Mexikaner gewannen gegen Südafrika mit 2:0. Zuvor hatte es im Aztekenstadion von Mexiko-Stadt eine große Eröffnungsshow gegeben. Frage an unseren WM-Reporter Thomas Bremser. Wie hat dir der Auftakt gefallen?
2: Ja, ich glaube, es war eine gute Entscheidung, dass das erste Spiel in Mexiko ausgetragen wird. Es war laut, bunt, musikalisch, viele Sombreros habe ich gesehen und natürlich Shakira. Nach einer langen Show dann endlich der Anpfiff und schon nach ein paar Minuten das erste Tor für die Gastgeber. Ein munterer Auftakt mit 3 roten Karten und lauten Fans. Die Mexikaner werden uns noch viel Freude machen.
1: Danke, Thomas Bremser. Das deutsche Team startet am Sonntag ins Turnier gegen WM-Neuling Curaçao. In der EU gelten seit Mitternacht deutlich schärfere Asylregeln. Sie sollen etwa schnellere Asylverfahren und konsequentere Abschiebungen ermöglichen. Um die Reform war jahrelang gerungen worden. Die neuen Regeln sollen auch verhindern, dass Schutzsuchende innerhalb der EU weiterziehen, also etwa von Griechenland oder Italien aus nach Deutschland kommen. Diese sogenannte Sekundärmigration sorgte über Jahre immer wieder für Konflikte zwischen den Mitgliedsländern. Mehr Schutz für Betroffene häuslicher Gewalt. Der Bundesrat will heute den Weg für die elektronische Fußfessel bei besonders gefährlichen Tätern freimachen. Das Gesetz orientiert sich an einem Modell aus Spanien und soll Gerichten neue Möglichkeiten zum Schutz von Opfern geben.
3: Die Idee dahinter, die Polizei soll nicht erst eingreifen, wenn ein Täter schon vor der Tür steht. Trägt er eine elektronische Fußfessel, können verbotene Annäherungen früh erkannt und es kann früh eingegriffen werden. In besonders gefährlichen Fällen sollen Betroffene auf Wunsch sogar ein eigenes Gerät bekommen, das vor einer Annäherung warnt. Außerdem können Gerichte Täter künftig zu Antigewalttrainings oder Beratungen verpflichten. Hintergrund sind die seit Jahren steigenden Zahlen bei häuslicher Gewalt. Zoe Tassovali, Redaktion.
1: Schockiert und voller Trauer reagieren die Niederlande auf ein schweres Unglück mit einer Schülergruppe, bei dem 3 Kinder und ein Erwachsener ums Leben gekommen sind. Ein Auto war gestern im Westen des Landes in eine Gruppe von 14 Grundschülern und 2 Begleitern gerast, die per Fahrrad einen Schulausflug machten. Die Unglücksursache ist noch unklar.
4: Das Wetter.
5: Wir bekommen heute mal einen klaren Himmel, mal wird's bewölkt, örtlich auch mit Regen bei höchstens 20 Grad. Morgen am Samstag starten wir bewölkt und örtlich nass in den Tag. Die zweite Tageshälfte wird aber freundlicher bei bis zu 22 Grad.
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6: Hier die aktuelle Verkehrslage. A3 Frankfurt-Köln zwischen Lohmar und Rösrath. 2 Kilometer Stau, 22 Minuten Zeitverlust. Weiterhin auf der A40 Duisburg-Essen zwischen Mülheim und Mülheim-Stürum. 1 Kilometer stockender Verkehr. Und im weiteren Verlauf zwischen Dortmund-Hombruch und Dortmund-Barup. 1 Kilometer zähfließender Verkehr. Wir wünschen allen unterwegs gute Fahrt.
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5: Mein Gott, sind die Preise rund um die WM in den USA hoch. Nein, nicht nur die Tickets, nee. Selbst die Preise für die Zugtickets sind maximal explodiert. Da hat die deutsche Nationalmannschaft jetzt einfach gesagt, nee, wir machen da nicht mit. Wir zahlen den Bus für unsere Fans für das Spiel am Sonntag gegen Curaçao. Fette Aktion. Wirklich geil. Was? Nur für 600 Fans? Und die müssen Mitglieder im DFB-Fanclub sein? Krass. Ja gut, der Wille zählt.
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0: Ed Sheeran für euren ganz frühen Freitagmorgen mit Castle on the Hill. Guten Morgen zusammen. Wir schauen heute thematisch natürlich auch auf die WM, ist ja klar. Aber es gibt auch noch andere Dinge, die heute wichtig sind.
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0: Laura Potting ist da. Hallo.
2: Hi.
0: Jetzt ist noch das Mikrofon an. Hallo.
2: Ja, ich bin auch noch nicht ganz wach. So, hallo.
0: Jetzt musst du ganz kurz mal eben wach werden. Ja, du hast ein paar Themen des Tages für uns.
2: Ja, ganz genau. Heute startet in Mönchengladbach zum Beispiel der internationale Feuerwehrwettkampf Toughest Firefighter Alive.
0: Wow.
2: Bei dem Sportwettkampf treten ca. 250 Feuerwehrmänner und Frauen aus 9 Ländern gegeneinander an. Und das ist richtig krass. Die müssen sich in voller Schutzausrüstung durch extreme Herausforderungen kämpfen, die echte Einsatzbedingungen simulieren. Also die müssen hier so schwere Lasten schleppen, Leitern erklimmen, Verletzte retten und das eben auch noch unter Zeitdruck.
0: Krass. Also mein Respekt auf jeden Fall. Und dann quatschen wir heute auch noch mit Adam Lambert himself.
2: Ja, Adam Lambert, US-amerikanischer Sänger, Songwriter, Musical-Darsteller. Zusammen mit den verbliebenen Mitgliedern von Queen ist er unter dem Namen Queen and Adam Lambert als deren Leadsänger aufgetreten. Ein absoluter Superstar. Hat sich Zeit für uns genommen. Im Gepäck hat er richtig viel neue Mucke. Und die hören wir heute natürlich auch bei uns.
0: Sag nochmal Adam Lambert.
2: Adam Lambert.
0: Das ist Adam Lambert.
2: Bird.
0: Ich glaube, ich habe ihn falsch ausgesprochen.
2: Hallo, es ist sehr, sehr früh am Morgen.
0: Nein, ich wollte sagen, du hast ihn perfekt ausgesprochen.
2: Ja,
0: ich spreche ihn falsch aus.
2: So,
0: ich
2: sage, darauf einigen wir uns.
0: Adam Lambert. So. Und wir können dann alles heute Abend noch in unser Tagebuch reinschreiben.
2: Ja, heute ist nämlich der Tag des Tagebuchs und das sogenannte Journaling, also der englische Begriff, ist voll im Trend gerade. Das machen wieder echt viele.
0: Journaling. Hattest du früher ein Tagebuch?
2: Ich habe die sogar immer noch, also meine Tagebücher von früher. Und es ist ganz schlimm, vor allem, wie oft mein Leben einfach früher vorbei war, weil irgendein Typ nicht mit mir gehen wollte.
0: Oh.
2: Und inzwischen kann ich mich nicht mal mehr an die Typ melden.
0: Spricht nicht für Sie.
2: Nein.
0: Ja, früher war die Liebe einfach noch ein bisschen heftiger.
2: Ja.
0: Danke, Laura.
2: Gerne.

0: Schönen guten Morgen am Freitag. Joel Hermes hier. Ja, ist wieder soweit, ne? Ich meine, selbst wenn ihr jetzt schon wach seid um diese frühe Uhrzeit, das fällt an einem Freitag doch trotzdem irgendwie leichter, oder? Wir starten jedenfalls gleich ab 6 Uhr gemeinsam in den Tag und da geht's um Freddy, Olli, Tobi und Scholle aus dem Sauerland. Klingt wie so eine lustige Boyband. Die machen aber eine gemeinsame Spendentour. Die startet morgen, fahren an den Gardasee, aber nicht einfach mit einem riesengroßen Van oder so. Ein bisschen komplizierter machen sie sich schon. Ist dann Thema heute Morgen bei uns. Außerdem gucken wir nach dem Mexiko-Spiel gestern gegen Südafrika, dem Auftaktspiel von der WM. Heute natürlich auf das anstehende Deutschland-Spiel. Am Sonntag gegen Curaçao. Und um unsere Gegner mal so ein bisschen kennenzulernen, hören wir zum Beispiel auch mal rein, wie die Musik in Curaçao so klingt. Mhm. Wir hören uns auf jeden Fall gleich. Ich freue mich, wenn ihr dran bleibt.
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1: Wir bekommen weiter nur stellenweise Sommer, oft kommen Wolken dazwischen, manchmal auch Regen. Das Ganze bei maximal 20 Grad, morgen am Samstag dann oft bewölkt und manchmal nass. Aber im Tagesverlauf dann viel blauer Himmel und der Regen zieht ab bei bis zu 22 Grad.
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2: Hier die aktuelle Verkehrslage. A3 Frankfurt-Köln zwischen Lohmar und Rösrath. 2 Kilometer Stau, 31 Minuten Zeitverlust. Weiterhin auf der A30 Osnabrück-Bad Oeynhausen zwischen Bad Oeynhausen-Ost und Kreuz-Bad Oeynhausen. 2 Kilometer stockender Verkehr. Zusätzlich auf der A40 Dortmund-Essen zwischen Dortmund-Hombruch und Dortmund-Barup. 1 Kilometer zähfließender Verkehr. Und darüber hinaus auf der A42 Dortmund-Kamp-Lindfort zwischen Oberhausen-Zentrum und Oberhausen-Buschhausen 1 Kilometer Stau. Wir wünschen allen unterwegs gute Fahrt.
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3: Okay, okay. Das ist auf jeden Fall eine Handtasche. Die hat so... keiner. Noch keiner. Hi, Sascha Fassbender hier. Und in Paris wurde jetzt eine Handtasche versteigert aus... T-Rex. Ja, kein Spaß. Die Tasche besteht aus rekonstruierten Zellen, die an Knochen eines Tyrannosaurus Rex entdeckt wurden. Der Wert wird auf 300.000 bis 500.000 Euro geschätzt. Obwohl es nur so ein ganz schlichtes schwarzes Teil ist. Aber es macht auf jeden Fall was her.

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0: Wet, wet, wet. Love is all around für euren ganz frühen Freitagmorgen. Da erzählt Bettina Förster heute im Augenblick mal von der evangelischen Kirche, von einer jungen Frau aus der Bibel, deren Geschichte wunderbar zu dem Sprichwort passt: Wer im Glashaus sitzt, sollte nicht mit Steinen werfen.
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2: Das folgende Sprichwort kennst du bestimmt auch. Ich finde, es passt so oft richtig gut. Es heißt: Wer im Glashaus sitzt, sollte nicht mit Steinen werfen. Dazu passt auch eine Story aus der Bibel sehr gut. Hauptperson ist eine Frau. Auf Social Media würde sie heute die Story aus ihrer Perspektive vielleicht so erzählen. Ich wäre fast draufgegangen. Ich habe jede Menge erlebt im Leben, Sachen gemacht, die Menschen in meiner Umgebung nicht so toll fanden. Ja, ich habe auch Fehler gemacht. Deshalb wollten sie mich sogar umbringen, mit Steinen. Aber sie fragten vorher noch Jesus, was sie mit mir machen sollen. Und er sagte: Wer von euch ohne Schuld ist, der werfe den ersten Stein. Ich habe überlebt. Ich habe überlebt, weil jemand für mich eingetreten ist, als ich selbst nicht mehr für mich eintreten konnte. Waren ja alle gegen mich, nur Jesus nicht. So hätte die Frau aus der Bibel die Story also vielleicht heute selbst auf Social Media erzählt. Der Satz: Wer von euch ohne Schuld ist, werfe den ersten Stein, ist auch heute sehr aktuell. Bevor wir andere verurteilen, besser erst ehrlich auf uns selbst schauen, erstmal selbstkritisch nachdenken und dann eben nicht andere mit Worten erschlagen oder verletzen. Ist nicht so einfach, aber wichtig. Bettina Förster von der Evangelischen Kirche für Augenblick mal.
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1: Mit Marc Weiß. Schönen guten Morgen. Im Bundestag und im Bundesrat geht es heute um die großen Veränderungen im Gesundheitswesen. Im Mittelpunkt steht die Frage, wie die Krankenversicherungsbeiträge stabilisiert werden können. Thorsten Adolfs aus dem News-Team, bring uns bitte nochmal auf den aktuellen Stand. Was genau plant die Regierung, um die steigenden Kosten in den Griff zu bekommen?
2: Ihr Plan sieht vor, dass die Versicherten in Zukunft mehr aus der eigenen Tasche zahlen sollen. Das heißt, die Zuzahlungen zu Medikamenten könnten steigen. Für Verordnungen, etwa bei der Physiotherapie oder der häuslichen Krankenpflege, soll eine Zuzahlung von 15 Euro fällig werden. Außerdem könnten einige Kassen ihre Zusatzbeiträge erhöhen und auch die beitragsfreie Mitversicherung von Ehe- oder Lebenspartnern soll schrittweise reformiert werden. Um zu sparen, will der Gesetzgeber auch Leistungen der Kassen streichen. Die Homöopathie zum Beispiel soll als reguläre Kassenleistung wegfallen und die Beteiligung der gesetzlichen Krankenkassen am Zahnersatz soll um 10% gekürzt werden. Patienten müssen dann einen größeren Teil der Kosten als bisher selbst tragen.
1: Da steckt eine ganze Menge Streitpotenzial drin. Infos von Thorsten Adolfs aus dem News-Team waren das. Vielen Dank. Jetzt die weiteren Themen in der Zusammenfassung. Co-Gastgeber Mexiko hat einen perfekten Start in die Fußball-WM erwischt. Die Mexikaner gewannen gegen Südafrika 2:0. Überschattet wurde der WM-Start unter anderem von Zusammenstößen zwischen Demonstranten und Polizisten vor dem Stadion in Mexiko-Stadt. In der EU gelten seit Mitternacht deutlich schärfere Asylregeln. Sie sollen unter anderem schnellere Asylverfahren und konsequentere Abschiebungen möglich machen. Um die Reform war jahrelang gestritten worden. Die neuen Regeln sollen auch verhindern, dass Schutzsuchende innerhalb der EU weiterziehen, von einem Land zum nächsten, was dann eigentlich nicht mehr zuständig ist. In den Niederlanden herrscht nach wie vor Entsetzen über den wahrscheinlichen Unfall in Seeland. Ein Autofahrer war dort gestern in eine Gruppe von radfahrenden Schulkindern gefahren. Drei Kinder und ein Erwachsener starben. Die Ursache ist noch nicht bekannt. Für das neue Förderprogramm für E-Autos sind in den ersten drei Wochen etwas über 50.000 Anträge eingegangen. Diese Zahlen nannte Bundesumweltminister Schneider und sie sei gut, sagt er. Die Förderung wirke. Die meisten Anträge würden für vollelektrische Autos gestellt, also weniger für Hybride. Schneider sieht damit den Ausbau der Infrastruktur bestätigt. Die E-Autos würden immer besser. Es gäbe deutlich mehr Ladesäulen und endlich auch kleine und günstige Modelle, sagt er. Voraussetzung für die staatliche Förderung ist eine Zulassung des Fahrzeug seit dem 1. Januar dieses Jahres. Die Höhe hängt vom Fahrzeug, dem Einkommen und der Familiengröße ab und kann bis zu 6.000 Euro betragen. Die Fördermittel sollen insgesamt für bis zu 800.000 Autos ausreichen, heißt bei bisher 50.000 Anträgen, dass noch ein bisschen was da sein muss. Und das waren die Nachrichten mit Marc Weiß.
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3: Das ist ein ziemlich useliger Morgen. Wir starten regnerisch rein in den Tag. Es sind viele dichte Wolken unterwegs und das ist auch so der Trend des Tages eigentlich. Also die Sonne zeigt sich so gut wie gar nicht. Dazu bewegen wir uns bei bis zu 16 Grad, dann im Tagesverlauf in der Spitze. Jetzt aktuell 8 Grad in Wittenberg-Altastenberg. 10 Grad sind es am Diemelsee bei Marsberg. Der Radio Sauerland Verkehr. Wir haben aktuell zwei Blitzeranhänger. Einmal in Meschede am Ortseingang vom Hennesee auskommt und in Hallenberg am Ortsausgang Höhe des Schwimmbads Richtung Zischen. Falls ihr so früh am Morgen auch schon irgendwie was gesehen habt, könnt ihr euch natürlich gerne melden. Einfach eben eine WhatsApp schreiben. Die Nummer findet ihr auf radiosauerland.de.
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3: Hi zusammen. Schönen guten Morgen, Joel Herm ist hier am Freitag. Ja, richtig gehört, Freitag. Ne, schaut mal, wie die erste Woche seit langem mal ohne Feiertag haben wir fast schon wieder rum, ne? Wunderbar. Und auch wenn das Wetter jetzt wirklich nicht so mega Mitte-Juni-Wochenend-Vibes gibt, ne, kann man nun wirklich nicht sagen. Ist egal, wir machen uns das schön jetzt an diesem Freitagmorgen. Das ist Cyril mit Stumbling in 3:06 haben wir's.

0: und die Imagine Dragons. 9 Minuten nach 6 haben wir es. Einen schönen guten Morgen hier am Freitag. Und eine Spendentour ist immer was Gutes, oder? Und dann auch mit guten Kumpeln zusammen durch 3 Länder cruisen, eine gute Zeit zusammen haben. Mega, würde ich auch machen. Und das haben sich Freddy, Olli, Tobi und Scholle auch gedacht.
1: Es wird ein Roadtrip nach Berchtesgaden, Gardasee, München und zum Abschluss Heidelberg. Ja, Maurice und Freddy hatten letztes Jahr auf dem Hachtner Schützenfest die Idee zum Roadtrip.
0: Ja, so eine Schützenfest-Idee und plötzlich bist du auf einer 2700-Kilometer-Tour, ne? Olli war das jetzt gerade und der hat wirklich schon richtig Bock, so wie die anderen auch, weil morgen geht's ja auch schon los.
1: Also geplant war es eigentlich Samstag um 4 Uhr morgens loszufahren. Das haben wir aber verworfen und fahren jetzt um 3 Uhr los, um ein bisschen früher da zu sein.
0: Ja, da denkst du erst, ne, nee, war den halt doch zu früh, ne, nee, zu spät sogar. Das ist mal ein Satz. Ne? Die Jungs sammeln Geld für den guten Zweck. Hört ihr auch gleich noch mehr zu im Laufe des Morgens hier bei Radio Sauerland und auch wie die den Trip machen wollen, weil in so einem gemütlichen Van fahren, das wäre ja ein bisschen langweilig. Nee, lieber 4 große Jungs und 2 klitzekleine Autos quetschen. Mehr dazu im Laufe des Morgens hier bei uns. Ich bin Joey Hermes, wünsche euch einen schönen guten Morgen zusammen.

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0: Taylor Swift, Opalite. 18 Minuten nach 6 haben wir es, ihr hört Radio Sauerland.
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Einen schönen guten Morgen zusammen. 6.24 Uhr haben wir es, so, und es ist eure letzte Chance heute. Wir verlosen nochmal schöne DAB Plus Radios an euch. Das sind ja so Radios, die ihr überall mit hinnehmen könnt, uns hören könnt, egal wie der Empfang ist, ob ihr jetzt WLAN habt oder nicht. Ne? Die haben wir für euch. Ich nenne hier drei Begriffe im Laufe des Morgens, die ihr euch merken müsst. Und der erste Begriff für heute, Carla Asten. Ganz einfach eigentlich. Einfach mal aufschreiben und wenn ihr nachher dann alle drei zusammen habt, ne, einfach auf unsere Homepage radiosauerland.de gehen. Da gibt es ein Gewinnspielformular, da könnt ihr das alles eintragen und mit ein bisschen Glück kriegt ihr dann so ein schickes DAB Plus Radio. Ich bin Joy Hermes und wünsche euch einen schönen Start in den Freitag.

0: By Your Side um 6.30 Uhr am Freitag. Da sind jetzt unsere Top-Meldungen aus dem Sauerland dran und Laurin John hat die Infos für uns. Guten Morgen.
1: Guten Morgen. Knapp 1000 freie Ausbildungs- und duale Studienplätze wurden der Arbeitsagentur im HSK im Mai gemeldet. Rein rechnerisch kommen auf 100 Ausbildungsstellen nur 59 Bewerber. Junge Sauerländer haben dementsprechend gute Chancen auf einen Ausbildungsplatz. Um heimische Unternehmen und junge Menschen zusammenzubringen, läuft heute Morgen ein Azubi-Speed-Dating im Mescheder Bürgertreff. Vor Ort können Interessierte eine Vielzahl an Ausbildungsberufen kennenlernen, zum Beispiel aus dem kaufmännischen Bereich oder dem Einzelhandel. Bei einem kurzen Gespräch sollen dann erste Kontakte für Ausbildung, Einstiegsqualifizierung oder Praktika geknüpft werden, so das Mescheder Jobcenter. Die Staatsanwaltschaft ermittelt wegen Totschlags gegen einen 23-jährigen Mann aus Arnsberg. Gestern Nachmittag ist gegen ihn Haftbefehl erlassen worden. Es geht um einen Tötungsdelikt am Dienstag in Arnsberg-Herdringen. Dort waren in einem Mehrfamilienhaus zwei Männer mit Stichverletzungen gefunden worden, darunter der 23-Jährige. Bei dem anderen Mann konnte nur noch der Tod festgestellt werden. Die Ermittler befragen jetzt die Nachbarn, weitere Zeugen und das Umfeld des Opfers und des Beschuldigten, so die Arnsberger Staatsanwaltschaft. Das waren die Top-Meldungen aus dem Sauerland mit Laurin John. Mehr Nachrichten findet ihr auf radiosauerland.de und in unserer App. Das Wetter hat jetzt Joel Hams.
0: Und das ist ein ziemlich grauer, useliger Morgen. Wir starten regnerisch rein. Es sind viele dichte Wolken unterwegs und das bleibt eigentlich heute auch so den Rest des Tages. Also die Sonne lässt sich eigentlich kaum blicken. Dazu bewegen wir uns bei bis zu 16 Grad in der Spitze. Jetzt aktuell teilweise noch einstellig, 9 Grad in Winterberg-Altastenberg. 11 Grad sind es schon am Sauerlandmuseum in Arnsberg. Der Radio Sauerland Verkehr, da haben wir zwei Blitzeanhänger in Hallenberg am Ortsausgang Höhe des Freibads Richtung Zischen und in Meschede am Ortseingang vom Hennesee auskommt. Falls ihr da auch noch was habt, jetzt schon früh am Morgen irgendwie was gesehen, habt einen Blitzer, vielleicht auch schon irgendwo einen Stau, meldet euch auf jeden Fall gerne rein. Das könnt ihr machen kostenlos über die 0800 101 68 39.
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0: Na, habt ihr gestern noch das Spiel geguckt? Gestern Abend Auftaktspiel der WM, Mexiko gegen Südafrika. Mexiko hat 2-0 gewonnen. Ich habe zwar was anderes getippt, aber naja. 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Ich bin Joel Hermes und wünsche euch jetzt einen schönen Start in den Tag mit uns.

0: Marshmallow. Pink und Sting sind das. Dreaming um 6.39 Uhr. Und man dachte echt, das ist wie aus so einem Actionfilm, ne? Nur dass es leider Realität war. Ende letzten Jahres sind noch immer unbekannte Täter in die Sparkasse in Gelsenkirchen-Buer eingebrochen, haben über 3000 Schließfächer geknackt. Geschätzter Schaden eine dreistellige Millionensumme. So, gestern ist vor dem Landgericht Essen der erste Prozess von zwei Klägern gestartet, die von der Sparkasse Schadenersatz fordern. Die sagen, die Sparkasse hatte vor dem Einbruch keine ausreichenden Sicherheitsvorkehrungen getroffen. Reporter Fabian Hölscher war für uns dabei beim Prozess.
1: Ja, es war jeweils eine Güteverhandlung, in der ein Vergleich in Aussicht gestellt wurde, aber darauf wollten sich alle Parteien nicht einlassen. Die Sparkasse streitet alle Vorwürfe ab. Die Kläger wiederum fragen sich, wie die Täter unbemerkt mit einem Spezialbohrer in den Tresorraum der Sparkasse gelangen konnten. Beide argumentierten mit einem eigenen Gutachten, das spielte aber fürs Gericht keine Rolle. Das wird jetzt am 9. Juli entscheiden, ob die Klage zugelassen wird. Wenn ja, wird das Gericht ein eigenes Sachverständigengutachten einholen.
0: Und wie waren so die Reaktionen drauf? Es war ja eigentlich das Szenario, was am wahrscheinlichsten war.
1: Eine der Klägerinnen, über 80 Jahre alt, hatte angegeben, fast 400.000 Euro im Schließfach gehabt zu haben. Alles, was sie noch hatte. Jetzt könnte sie nicht mal mehr ihre eigene Beerdigung zahlen. Sie hofft natürlich, ihr Geld wiederzubekommen. Ein anderer Kläger hat fast 50.000 Euro verloren. Er ist jetzt erstmal zufrieden mit dem Status quo.
2: Unsere Klage ist nicht abgewiesen worden, sondern wir sind auf dem richtigen Weg. Wir wurden ernst genommen.
1: Ja, und auch die Sparkasse hat schon angekündigt, wird das unabhängige Gutachten in Auftrag gegeben, dann soll man sich auch darauf stützen.
0: Aber alle Beteiligten werden sich ja darauf einstellen müssen. Bis ein finales Urteil fällt, wird es sehr lange dauern und möglicherweise eben sogar Jahre. Also, vor dem Landgericht Essen ist der Prozess zweier Kläger gegen die Sparkasse in Gelsenkirchen-Buer nach dem Einbruch letztes Jahr im Dezember gestartet. Ein Vergleich zwischen den Parteien ist gescheitert und am 9. Juli wird dann verkündet, wie es weitergeht. Ich hoffe, ihr startet gut rein in den frischen Tag mit uns. Ich bin Joy Hermes, halt zusammen. 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
0: 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Einen schönen guten Morgen zusammen.

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0: 11,49.
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1: Mit Marc Weiß. Schönen guten Morgen. Im Bundestag beginnen heute die Wochen der Wahrheit. Zum ersten Mal wird über das umstrittene Sparpaket von Gesundheitsministerin Wagen diskutiert. Die Krankenkassen sollen ab dem nächsten Jahr um mindestens 16 Milliarden Euro entlastet werden, um höhere Zusatzbeiträge zu verhindern. Sparen sollen unter anderem Kliniken, Praxen und die Pharmaindustrie. Malte Albrecht aus den Nachrichten, aber auch auf die Versicherten kommt einiges zu.
2: Ja, sie sollen bei Medikamenten mehr zuzahlen. Außerdem soll die kostenlose Mitversicherung von Ehepartnern eingeschränkt werden. Aber das alles reicht wohl noch nicht, weil die Ausgaben Anfang des Jahres stärker gestiegen sind als angenommen, fehlen weitere 3,5 Milliarden Euro. Heißt im Klartext, die Sparpläne müssen noch verschärft werden. Die Kritik ist laut, der DGB spricht von reiner Beitragssatzkosmetik zulasten der Versicherten. Und auch unter den Ländern im Bundesrat formiert sich schon Widerstand gegen die Reformpläne.
1: Gibt's denn Hoffnung auf irgendeinen Kompromiss?
2: Also die Gesundheitsministerin hat sich kurz vor der Debatte überraschend offen für Nachbesserungen gezeigt. Man könne über vieles reden, solange die Finanzierungslücke trotzdem geschlossen wird, sagte Wagen den Funke-Zeitungen. An den geplanten Einschnitten und zusätzlichen Kosten für Versicherte hält sie aber fest. Die Medikamentenzuzahlungen etwa seien mehr als 20 Jahre nicht angepasst worden. Noch vor der Sommerpause soll das Gesetz verabschiedet werden. Bis dahin dürfte es also noch intensive Debatten geben.
1: Infos von Malte Albrecht aus dem News-Team. Vielen Dank. Jetzt weitere Themen in der Zusammenfassung. In der EU gelten seit Mitternacht deutlich schärfere Asylregeln. Sie sollen unter anderem schnellere Verfahren und konsequentere Abschiebungen möglich machen. Die neuen Regeln sollen auch verhindern, dass Schutzsuchende innerhalb der EU weiterziehen, von einem Land zum anderen zum Beispiel, was dann eigentlich nicht mehr zuständig ist. In den USA steht der bisher größte Börsengang der Geschichte an. Tech-Milliardär Elon Musk bringt seine Weltraumfirma SpaceX an die Börse. Der Ausgabepreis der Aktien liegt bei $135 und damit ist das Unternehmen zum erwarteten Börsendebüt heute Nachmittag 1,8 Billionen Dollar wert. Die 23. Fußball-WM ist eröffnet und Co-Gastgeber Mexiko hat zum Auftakt einen Sieg geholt. Die Mexikaner besiegten im heimischen Aztekenstadion Südafrika mit 2:0. Dabei gab es ein Novum. Zum ersten Mal wurden bei einem WM-Eröffnungsspiel 3 Spieler vom Platz gestellt. Der Start ins WM-Turnier wurde außerdem von Krawallen rund um das Stadion überschattet, bei denen 3 Menschen verletzt wurden. Im zweiten Spiel der Gruppe A besiegte Südkorea Tschechien mit 2:1. Und das waren die Nachrichten. Mit Marc Weiß.
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3: Da starten wir mit 10 Grad in Schmallenberg an der Stadthalle. Auch 10 Grad sind es in der Mesche der Innenstadt. Maximal sind noch bis zu 16 Grad drin. Dazu wird es heute ein grauer, regnerischer Tag. Die Sonne zeigt sich kaum. Morgen starten wir dann auch erstmal zeitweise nass ins Wochenende. Aber im Tagesverlauf kommt dann ein bisschen die Sonne raus. Der Radio Sauerland Verkehr. Wir haben 2 Blitzeanhänger in Hallenberg am Ortsausgang Höhe des Freibads Richtung Zischen und in Meschede am Ortseingang vom Hennesee auskommend. Ansonsten kommt ihr gerade auf jeden Fall gut durch auf den Straßen bei uns im Sauerland. Falls ihr was gesehen habt, meldet euch einfach gerne über WhatsApp. Die Nummer findet ihr auf radiosauerland.de.
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3: Gerade mal 7:03. Ich denke jetzt schon an Burger. Also gut, zum einen, weil ich gerade noch in Brilon vom Cheat Day Street Festival gelesen habe. Und es läuft das Wochenende jetzt über. Es gibt viele, viele Essensstände, bei denen man sich wirklich durchfuttern kann. Aber auch, weil ich heute Abend mal wieder Burger essen gehe. Oh, habe ich ewig nicht gegessen, ne? Na, eigentlich wollte ich euch jetzt nur ein bisschen Appetit machen an diesem Freitagmorgen. Ich will euch aber nicht überfordern. Ihr dürft auch gerne erstmal Nutella-Brot essen, ne? Kein Problem. Ich bin Joy Hermes und wünsche euch einen schönen Start in diesen Freitag.

0: Bryan Adams ist das aus den 80ern. Summer of 69, 10 Minuten nach 7. So, und die WM ist gestartet. Mexiko hat gestern beim Eröffnungsspiel 2:0 gegen Südafrika gewonnen.
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0: Und für unsere Jungs, wie man immer so schön sagt, geht's dann am Sonntag los gegen Curaçao. Das winzige Land hat sich ja zum ersten Mal überhaupt für die WM qualifiziert. Und einfach mal ganz blöd gefragt, was weiß man hier eigentlich so über dieses Land? Unser Reporter Stefan Rijek, der hat auf der Straße einfach mal euren Wissensstand abgefragt.
2: Ich dachte, das ist ein Getränk.
3: Ja, na gut, man kennt natürlich den Blue Curaçao, das Getränk.
4: Ja, ich muss auch an das eigentlich ekelhafte Getränk denken, Blue Curaçao, aus Barkeeper-Sicht gesprochen, ja.
5: Und wenn Sie jetzt tippen müssten, wie viele Einwohner so Curaçao hat, was würden Sie sagen?
6: Sage ich 200.000.
7: Weniger als Deutschland auf jeden Fall. Eher so Richtung Bielefeld, würde ich sagen. So 50.000?
6: 18.000.
8: Hätte ich auch gesagt, irgendwas in dem Dreh.
5: Was glauben Sie?
9: Ich schätze mal nicht mehr als 150.000 Einwohner.
5: Ist ja unfassbar. Es sind 155.000. Was glauben Sie denn, welche Sprache man da spricht?
10: Spanisch.
6: Ich würde auch tippen, Spanisch. Vielleicht aber auch Französisch.
9: Die Ureinwohner wüsste ich jetzt nicht, aber ich denke mal, tatsächlich wie in meisten Ländern von Süd- und Mittelamerika wird es eine Mischung sein zwischen Europäern und ursprünglicher Bevölkerung. Vielleicht mit ein paar Einflüssen aus der Kolonialzeit, vielleicht von den Niederländern.
6: Man spricht Portugiesisch, oder?
0: Ja, fast. Im Alltag wird da hauptsächlich Papiamento gesprochen. So, das ist eine Mischung aus Niederländisch, Portugiesisch, Spanisch und westafrikanischen Einflüssen. So, was dazugelernt, ne? Anpfiff ist vom Spiel dann am Sonntag um 19 Uhr.

0: Shawn Mendes, When You're Gone, 17 Minuten nach 7. Und es war eine Nachricht, ja, bei der ich ziemlich schlucken musste. In Arnsberg-Herdring ist ein Mann umgebracht worden. Am Dienstagnachmittag war das. Die Staatsanwaltschaft ermittelt wegen Totschlags gegen einen 23-jährigen Mann aus Arnsberg. Jetzt, der ist in der Wohnung neben dem Opfer aufgefunden worden, ebenfalls mit Stichverletzungen. Und das aktuelle Update bekommt ihr da auch gleich in den Topmeldungen aus dem Sauerland um 7:30 zu.
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Zeit. Von Juli hier im besten Mix bei Radio Sauerland im Jahre 2026. Ich wollte es nur noch mal gesagt haben, weil ich meine, bei dem Song gibt es einfach Nostalgie-Feeling pur. Und bei dem, der jetzt kommt, ich glaube, der schaltet der Kopf einfach komplett aus.

0: Martini. 7.30 Uhr haben wir es und damit sind unsere Top-Meldungen aus dem Sauerland dran und die kommen von Laurin John. Guten Morgen.
1: Guten Morgen. Im Mescheder Bürgertreff läuft heute Morgen ein Azubi-Speed-Dating. 2 Stunden lang haben alle interessierten Jugendlichen und jungen Erwachsenen Zeit, mehr als ein Dutzend heimische Unternehmen kennenzulernen. Mit dabei sind Betriebe aus Industrie, Handel, Handwerk, Technik, Steuerberatung und dem Gesundheitsbereich. Die Chancen auf einen Ausbildungsplatz stehen im Sauerland aktuell nicht schlecht. Rein rechnerisch kommen im HSK auf 100 Ausbildungsstellen nur 59 Bewerber. Besonders viele offene Stellen gibt es aktuell bei den Berufen Kaufmann im Einzelhandel, Verkäufer oder als Fachkraft für Lagerlogistik. Die Staatsanwaltschaft ermittelt wegen Totschlags gegen einen 23-jährigen Mann aus Arnsberg. Gestern Nachmittag ist gegen ihn Haftbefehl erlassen worden. Es geht um ein Tötungsdelikt am Dienstag in Arnsberg-Herdring. Dort waren in einem Mehrfamilienhaus 2 Männer mit Stichverletzungen gefunden worden, darunter der 23-Jährige. Bei dem anderen Mann konnte nur noch der Tod festgestellt werden. Die Ermittler befragen jetzt die Nachbarn, weitere Zeugen und das Umfeld des Opfers und des Beschuldigten, so die Staatsanwaltschaft aus Arnsberg. Das waren die Top-Meldungen aus dem Sauerland mit Laurin John. Mehr Nachrichten findet ihr auf radiosauerland.de und in unserer App. Das Wetter hat jetzt Joel Hermes.
0: Und da starten wir aktuell mit 11 Grad in Heimberg-Liesen, auch 11 Grad in Meschede in der Innenstadt. Maximal sind dann noch bis zu 16 Grad drin. Dazu wird es heute wirklich ein grauer, regnerischer Tag. Also so wie es jetzt aussieht, bleibt es eigentlich auch. Die Sonne zeigt sich kaum. Morgen starten wir auch erstmal zeitweise nass ins Wochenende. Aber im Tagesverlauf kommt dann immerhin die Sonne raus und wir erreichen bis zu 21 Grad. Der Radio Sauerland Verkehr, da haben wir 2 Blitzeranhänger in Hallenberg am Ortsausgang Höhe des Freibads Richtung Zischen und in Meschede am Ortseingang vom Hennesee auskommend. Falls ihr auch noch was gesehen habt, könnt ihr euch natürlich immer gerne reinmelden, einfach kostenlos über die 0800 101 68 39.
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0: Mit Joel Hermes am Mikro. Ich hoffe, ihr startet gut in diesen frischen Tag mit uns.

Schönen guten Morgen zusammen hier bei Radio Sauerland, 7:55. Und das Spiel haben doch mit Sicherheit, das ist das Wort, was ich suche, schon mal viele von uns gemacht. Geht ja mit mehreren Songs, sich einfach mal hinsetzen, einen Song hören und dann sagen müssen, wann genau dieser eine Part kommt. Bei Phil Collins zum Beispiel dieser Schlagzeugpart hier. Ja, müsst ihr einfach mal austesten. Ne? Man fällt immer wieder drauf rein. Ich mache die Drums immer viel zu früh. Phil Collins jetzt für euch aus den 80ern. Ich wünsche euch einen schönen, entspannten Start in diesen Freitag mit uns.

0: sich das an, weil Freddy, Olli, Tobi und Scholle, drei der Jungs, kommen aus Sundern und die machen einen Roadtrip. Schönberchtesgaden, Gardasee und München zum Beispiel. Ja, und dabei müssen die sich auf jeden Fall ein bisschen verrenken, sage ich jetzt mal, um sich kleiner zu machen. Denn normal kann ja jeder, dachten die sich. Freddy und seine Kumpels, die wollten mal was anderes machen.
1: Und zwar fahren wir mit den kleinsten Autos, die wir in irgendeiner Form besorgen können für die Tour. Im Nachgang müssen wir sagen, wir waren jetzt 2-3 Mal damit unterwegs. Das wird schon eine Herausforderung. Also keiner von denen hat über 100 PS. Das wird auf jeden Fall eine Reise, die andauern könnte.
0: Muss er selbst lachen, ne? Bei den geplanten 2700 Kilometern kann ich mir das auf jeden Fall gut vorstellen. Erst wollten sie direkt morgens um 4 Uhr los, also nachts. Dann dachten sie sich, ach nee, lass schon um 3 Uhr starten. Ist auch für Olli gar kein Problem.
2: Die Vorfreude ist natürlich so groß, dass wir sogar schon die Idee hatten, am Freitagmittag loszufahren, weil wir uns darauf so freuen und um weniger Stress zu haben. Aber das haben wir wieder verworfen und fahren jetzt am Samstag um 3 Uhr in der Nacht.
0: Ja, und während des ganzen Trips wird für den guten Zweck gesammelt. Wir haben euch da auch alle Infos aufgeschrieben auf radiosauerland.de in unserem Studioblog. Und ihr hört natürlich auch noch im Laufe des Morgens mehr zu den Jungs und ihrer geplanten Tour hier bei uns. Ich bin Joelle Hermes. Morgen!

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Schreibt euch auf. Festzug. Das ist unser zweiter Begriff heute für unser Gewinnspiel. 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Ne? Insgesamt habe ich ja drei Begriffe für euch. Also der dritte kommt definitiv noch, den ersten habt ihr schon. So, und der zweite, ich sag's nochmal, Festzug. Einfach aufschreiben und dann später, wenn ihr alle drei zusammen habt, auf unsere Homepage, auf unser Formular eintragen. Ich wünsche euch einen schönen guten Morgen.

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1: Mit Nico Hartmann. Mexiko hat einen perfekten Start ins WM-Turnier hingelegt. Durch die Treffer von Quiñones und Jiménez gewann der Co-Gastgeber im Eröffnungsspiel hochverdient gegen harmlose Südafrikaner mit 2:0. Mit 3 roten Karten gab es gleich auch den ersten Rekord. Denn das hatte es bei einem Eröffnungsspiel zuvor noch nicht gegeben. Im zweiten Spiel der Gruppe A besiegte Südkorea am frühen Morgen deutscher Zeit etwas überraschend Tschechien nach Rückstand mit 2:1.
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2: Mit Marc Weiß. Schönen guten Morgen. Eins der Top-Streitthemen der vergangenen Wochen geht heute in Bundestag und Bundesrat. Die ersten offiziellen Beratungen zur Gesundheitsreform beginnen. Im Mittelpunkt steht die Frage, wie die Krankenversicherungsbeiträge stabilisiert werden können. Thorsten Adolfs aus dem News-Team. Es soll für die Versicherten teurer werden, aber auch Ärzte und die Krankenhäuser sollen einen Beitrag leisten, um die Kosten in den Griff zu bekommen. Aus NRW kommt an diesen Plänen sehr deutliche Kritik.
3: Genau, das NRW-Gesundheitsministerium findet, dass diese Sparpläne genau die Falschen treffen könnten. Laut dem Kölner Stadtanzeiger stört sich Minister Laumann vor allem daran, dass Lohnerhöhungen für das Klinikpersonal nicht mehr voll ausgeglichen werden sollen. Die Sorge ist groß, dass die Qualität der Versorgung dann leidet und das Personal am Ende den Preis für die Sparpolitik zahlen muss. Außerdem kritisiert das Land die zusätzliche Bürokratie durch schärfere Prüfungen bei den Abrechnungen. Sie werde den Klinikalltag nur noch komplizierter machen, heißt es. Es gibt also noch ordentlich Gesprächsbedarf, damit gute Pflege auch in Zukunft bezahlbar bleibt.
2: Thorsten Adolfs aus dem News-Team mit Infos. Vielen Dank und jetzt die weiteren Themen in der Zusammenfassung. In der EU gelten seit Mitternacht deutlich schärfere Asylregeln. Sie sollen unter anderem schnellere Verfahren und konsequentere Abschiebungen möglich machen. Die Regeln sollen auch verhindern, dass Schutzsuchende während der Verfahren innerhalb der EU von einem Land zum nächsten weiterziehen. Nach der plötzlichen Sperrung der maroden Bonner Nordbrücke wird der öffentliche Personennahverkehr in Bonn vorübergehend kostenlos. Man wolle einen Anreiz setzen, damit so viele Menschen wie irgendwie möglich den ÖPNV nutzen, heißt es aus dem Oberbürgermeisterbüro. Von Montag bis Ende Juni kosten Busse und Bahnen in Bonn dann erstmal nichts. Die Fußball-WM läuft. Nach der Eröffnungsfeier gestern in Mexiko-Stadt gab es auch die ersten beiden Spiele. Co-Gastgeber Mexiko besiegte zum Auftakt Südafrika mit 2:0. Im zweiten Spiel der Gruppe A gewann Südkorea 2:1 gegen Tschechien. Überschattet wurde das von teilweise schwerer Randale. Insgesamt 3000 Polizisten waren vor dem Aztekenstadion in Mexiko-Stadt im Einsatz. Die Demonstranten warfen Leuchtraketen und Steine auf die Polizei. Die antwortete mit Tränengas. 3 Personen wurden verletzt. In Mexiko wird regelmäßig gegen den Umgang der Behörden mit Vermissten demonstriert. Man nimmt an, dass etliche Menschen von Drogenkartellen verschleppt wurden und die Regierung relativ wenig tut. Außerdem kamen gestern noch Proteste der Lehrerinnen und Lehrer in Mexiko dazu. Sie fordern mehr Geld und eine Rentenreform. Und das waren die Nachrichten mit Marc Weiß.
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4: Nass und grau, so lässt sich das Wetter jetzt heute erstmal zusammenfassen. Dichte Wolken sind da am Himmel. Regenschauer kommen immer mal wieder runter. Dazu bewegen wir uns zwischen 10 und 16 Grad heute in der Spitze. Jetzt aktuell 10 Grad in Medebach-Düdinghausen an der Kapelle. 12 Grad sind es in Eslohe-Benholthausen. Morgen wird es dann einen Tick milder. Stellenweise sind bis zu 21 Grad möglich. Dazu erstmal zum Start in den Samstag regnerisch. Der Himmel lockert dann aber auf. Die Sonne kommt also auf jeden Fall auch noch raus am Wochenende. Der Radio Sauerland Verkehr. Es staut sich so ein bisschen auf der B229 zwischen Sondernhachen und der Anschlussstelle Hüsten. Braucht ein paar Minütchen länger. Ansonsten haben wir noch 2 Blitzeranhänger in Hallenberg am Ortsausgang Richtung Zischen und in Meschede am Ortseingang vom Hennesee aus kommt.
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4: Das kommt davon, wenn man sein koffeinhaltiges Kakaogetränk schon direkt um 4:30 am Morgen trinkt. Ne? Ich könnte gerade echt noch eins gebrauchen. Kaffee kommt bei mir leider nicht in Frage, ne? Schmeckt einfach nicht. Aber Musik ist ja auch ein Wachmacher. Einfach so ein bisschen lauter drehen. Ne? Und wir hören uns gleich mal die Musik von unserem Fußballgegner an. Curaçao am Sonntag ist ja das Deutschlandspiel. Mehr dazu hört ihr gleich nach 2 Songs hier bei uns. 3 Minuten nach 8 haben wir es jetzt. Ich bin Joelle Hermes. Hi!

Schönen guten Morgen zusammen. 7:50 haben wir es und ihr dürftet es eventuell mittlerweile mitbekommen haben. Am Sonntag spielt Deutschland bei der Fußball-WM gegen Curaçao. Wir haben heute schon euer Allgemeinwissen getestet, was wir noch nicht geklärt haben. Wie klingen eigentlich unsere Gegner? Also mal kurz weg vom Fußball. Welche Musik kommt zum Beispiel aus Curaçao? Dafür haben wir natürlich eine kleine Kostprobe hier für euch.

0: finde ich super. Klingt richtig gut, ne? Die groovige Gitarre, die afrikanischen Beats. Der wird übrigens meistens auf der Tumba gespielt. Also das ist eine ziemlich große Trommel, die man traditionell in der Karibik spielt. Und vielleicht ja auch Sonntag dann im Stadion, wenn wir gegen Curaçao spielen. 19 Uhr ist Anpfiff. Und am Sonntag gibt es übrigens vorher auch noch unsere Fußballsendung von 10 bis 14 Uhr aus dem Fußballmuseum in Dortmund.
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0: Ordinary hier im besten Mix bei Radio Sauerland. Und das Wetter die letzten Tage jetzt so, ne? Naja, hätte besser sein können. Obwohl ich auch sagen muss, war auch mal ganz entspannt. Nicht so heiß, nicht so sonnig, ne? Kommt ja früh genug wieder. Und mit früh genug meine ich eigentlich nächste Woche. Also Stand jetzt sieht es jedenfalls so aus, als würde ab Dienstag wirklich das gute Wetter langsam zurückkommen. Da steigen die Temperaturen im Laufe der Tage dann auch wieder über 25 Grad in den Tälern. Also kriegen wir das Uselwetter jetzt heute und den ja auch eher so wechselhaften Sonne-Wolken-Regen-Mix am Wochenende doch easy rum mit Blick auf die nächste Woche.
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Shut Up and Dance, 8.24 Uhr. Und ich sag's direkt ganz langsam: Skisprungschanze. Ja, ich weiß, also so kalt ist es jetzt auch nicht. Nee, es geht um unseren dritten Begriff heute für unser DAB Plus Gewinnspiel. Da könnt ihr ja schöne, schicke Radios von uns gewinnen. Unser dritter und letzter Begriff für heute, also Skisprungschanze, müsst ihr jetzt fix aufschreiben auf unserer Homepage radiosauerland.de. Unter Aktion findet ihr da das Gewinnspielformular. Und weil heute Freitag ist, ist unser Gewinnspiel damit ja auch beendet. Ne? Also heute im Laufe des Tages ziehen wir dann den Gewinner bzw. die Gewinnerin. Dann bekommt ihr eventuell, wenn ihr Glück habt, ein schönes DAB Plus Radio von uns. Könnt ihr uns überall hören. Ich bin Joel Hermes, wünsche euch einen schönen guten Morgen zusammen.

0: Anastasia Left Outside Alone. Hier am Freitagmorgen, 8.30 Uhr haben wir es jetzt. Und damit ist es Zeit für unsere Top-Meldung aus dem Sauerland. Die hat Lauren Jun für uns. Guten Morgen.
1: Guten Morgen. Knapp 1.000 freie Ausbildungs- und duale Studienplätze wurden der Arbeitsagentur im HSK im Mai gemeldet. Denn rechnerisch kommen auf 100 Ausbildungsstellen nur 59 Bewerber. Junge Sauerländer haben dementsprechend gute Chancen auf einen Ausbildungsplatz. Um heimische Unternehmen und junge Menschen zusammenzubringen, läuft heute Morgen ein Azubi-Speed-Dating im Mescheder Bürgertreff. Vor Ort können Interessierte eine Vielzahl an Ausbildungsberufen kennenlernen, zum Beispiel aus dem kaufmännischen Bereich oder dem Einzelhandel. Bei einem kurzen Gespräch sollen dann erste Kontakte für Ausbildung, Einstiegsqualifizierung oder Praktika geknüpft werden, so das Mescheder Jobcenter. Über 200 Veranstaltungen an 80 verschiedenen Orten in ganz Südwestfalen. In Schmallenberg-Wormbach ist gestern Abend der spirituelle Sommer gestartet. Das Angebot ist riesig. Konzerte, Ausstellungen und vieles mehr werden bis Mitte September im Hochsauerlandkreis und in den benachbarten Landkreisen angeboten. Im Mittelpunkt steht das Jahresthema Sinne, die Welt von Du und Ich. Begegnungen, Beziehungen und das Miteinander sollen bei dem Festival besonders hervorgehoben werden, so die Veranstalter. Der spirituelle Sommer ist in seiner Art einzigartig in Deutschland und wird unter anderem vom regionalen Kulturprogramm des Landes NRW gefördert. Das waren die Top-Meldungen aus dem Sauerland mit Laurin John. Mehr Nachrichten findet ihr auf radiosauerland.de und in unserer App. Das Wetter hat jetzt Joel Hermes.
0: Ja, und das sieht nass und grau aus. So lässt sich das Wetter heute wirklich zusammenfassen. Dichte Wolken sind am Himmel, Regenschauer kommen auch immer wieder runter. Dazu in der Spitze dann zwischen 10 und 16 Grad. Jetzt aktuell 10 Grad in Medebach-Düdinghausen, da an der Kapelle. 12 Grad in Eslohe-Wenholthausen. Morgen wird es ein Tick milder immerhin. Stellenweise sind bis zu 21 Grad möglich. Dazu erstmal zum Start ins Wochenende regnerisch, aber der Himmel lockert dann so im Laufe des Tages auf. Die Sonne zeigt sich also auf jeden Fall auch noch. Der Radio Sauerland Verkehr. So ein bisschen knubbelt sich's auf der B229 zwischen Sonnenhachen und der Anschlussstelle Hüsten. Braucht ihr 5 Minütchen länger. Ansonsten haben wir noch 2 Blitzeranhänger in Hallenberg am Ortsausgang Höhe des Freibads Richtung Zischen und in Meschede am Ortseingang vom Hennesee auskommend. Falls ihr auch noch was habt, irgendwie einen Blitzer, einen Stau, könnt ihr euch immer gerne reinmelden. Einfach über WhatsApp. Die Nummer findet ihr auf radiosauerland.de.
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0: Freddy, Olli, Tobi und Scholle. Das klingt irgendwie nach einer witzigen Boyband, so im Sauerland-Style. Ne? Die 4 Kumpels, die haben was Besonderes vor jetzt am Wochenende. Die starten ihre Spendentour. Und zwar von Sundern aus, da geht's los, Richtung Berchtesgaden erstmal, später weiter Richtung Gardasee. Und jetzt einfach schon vor der Reise haben sie 5.000 Euro zusammen. Ja, es kann ja nur mehr werden über diese Tour. Sprechen wir gleich hier nochmal nach 2 Songs hier bei Radio Sauerland. Ich bin Joel Hermes, wünsche euch einen schönen guten Morgen.

0: The Fate of Ophelia. Und 2700 Kilometer. Mit dem Autofahren ist schon an sich eine Aufgabe. Dann geht's aber jetzt um eine Tour, bei der sich für diese vielen Kilometer 4 Jungs in 2 kleine Mini-Autos quetschen. Also mit klein meine ich jetzt sowas wie ein Twingo oder so. Die Jungs fahren aus Sundern morgen erst Richtung Berchtesgaden und zweiter Stopp ist dann der Gardasee. Und während der Tour wollen sie Geld für ein Kinderhospiz sammeln. An den Hotels, in denen sie schlafen, bauen sie dann zum Beispiel auch so Spendenstände auf.
1: Wir haben am Anfang gar nicht darüber nachgedacht, dass das so groß werden kann, aber jetzt ja, hat man natürlich im Kopf, dass das noch größer und auch fürs nächste Mal noch wirkungsvoller sein könnte.
0: Das war Freddy, der geht zusammen mit Olli, Scholle und Tobi auf Tour. Ihr findet die Jungs auch unter Tour del Garda bei Instagram. Bis auf Olli kommen übrigens alle aus Sundern und die planen wirklich schon an der nächsten Tour. Dann wollen sie auch was an unsere Spendenaktion Lichtblicke geben. Mit dem Geld unterstützen wir ja Kinder und Familien in NRW, die Hilfe brauchen. Bei dieser Tour jetzt aber haben sie schon 5000 Euro gesammelt, bevor sie überhaupt losgefahren sind. Das hat uns Olli erzählt.
2: Wir sagen immer, jeder sitzt mit im Spendenwagen, denn ohne diese Unterstützung durch Familie, Freunden oder wildfremden Menschen wäre die Tour nicht das, was sie ist. Gemeinsam wollen wir diese Geschichte schreiben.
0: Ja, dann ran da, ne? Morgen früh um 3 Uhr geht's los. Und dazu habe ich noch was Passendes, also weil für den Trip wurde ein Song umgedichtet von 2 Jungs, die so Musikrichtung Ballermann machen. Der feine Name von den beiden, Anonym und Dauerdicht. Ja, gut.

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Es war immer wirklich total schön. Halt nicht so ein Riesenkonzert, irgendwie so eine ganz intime Stimmung, näher am Musiker ja auch einfach dran. Und zur Einstimmung haben wir natürlich jetzt auch Mark Forster für euch im besten Mix. Ein Lied.

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3: Mit Marc Weiß. Schönen guten Morgen. Die bisher mit Abstand größte WM der FIFA-Geschichte läuft. Zum Auftakt hat Co-Gastgeber Mexiko im Eröffnungsspiel 2:0 gegen Südafrika gewonnen. Im zweiten Spiel der Gruppe A besiegte Südkorea Tschechien mit 2:1. Nico Hartmann in unserem WM-Studio. Wie war das aus Expertensicht? Also wie schätzt du diesen Start ins Turnier ein?
4: Als durchaus gelungen, wenngleich nach dem bunten Spektakel bei der Eröffnungsfeier das Spiel der Mexikaner gegen Südafrika kein Top-Niveau hatte. Das lag aber am WM-Gastgeber von 2010. Die Mannschaft aus Südafrika fand keinen Zugang zu der Partie, agierte fahrig und hätte noch höher verlieren können. Die beiden Tore von Quiñones und Jiménez sorgten für emotionale Szenen im Aztekenstadion. Torschütze Jiménez feierte beispielsweise sein 2:0 mit Tränen in den Augen. Es war ein Riesenspektakel, was die Atmosphäre anging und macht Lust auf mehr bei dieser WM. Schauen wir kurz aufs zweite Spiel. Da hatten die Tschechen nach der Führung durch Krejci schon gute Karten. Aber die Südkoreaner drehten das Spiel in der Schlussphase. Sie waren die bessere Mannschaft und bescherten dem Team um Stürmer Patrick Schick einen schlechten WM-Auftakt.
3: Einschätzungen von Nico Hartmann im WM-Studio. Vielen Dank. Und jetzt die weiteren Themen in der Zusammenfassung. Im Bundestag beginnen die Wochen der Wahrheit. Zum ersten Mal wird über das umstrittene Sparpaket von Gesundheitsministerin Wagen diskutiert. Sparen sollen Kliniken, Praxen und die Pharmaindustrie. Versicherte sollen außerdem mehr selbst zahlen. Die deutsche Flugsicherung plant ein bundesweites Drohnenabwehrnetz. Gemeinsam mit dem Rüstungsunternehmen Hensoldt und der Telekom soll das Ganze realisiert werden, meldet die Welt am Sonntag. Drohnen seien eine zunehmende Gefahr für die kritische Infrastruktur in Deutschland, sagte Flugsicherungschef Schönemann der Zeitung. Es gibt auch mal gute Nachrichten zur Inflation in Deutschland, denn die ist leicht gesunken. Die Inflationsrate lag im Mai bei 2,6%, im April waren es noch 2,9. Die Energiepreise blieben infolge des Iran-Krieges zwar auf einem sehr hohen Niveau, meldet das Statistische Bundesamt. Allerdings habe wohl der Tankrabatt dafür gesorgt, dass sie etwas abgeschwächt wurden, was in der Summe dann zur relativ niedrigen Inflationsrate von eben 2,6% geführt hat. Bei den Lebensmitteln haben sich die Preise auf ihrem hohen Niveau stabilisiert. Das ist nicht schön, aber immerhin steigen sie aktuell nicht noch weiter an. Der Hauptpreistreiber bleiben die Dienstleistungen. Sie waren im Mai nochmal 3,1% teurer als vor einem Jahr. Vor allem die Preise von sozialen Einrichtungen und Autoreparaturen wurden nochmal deutlich teurer. Und das waren die Nachrichten. Mit Marc Weiß.
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6: Da bewegen wir uns aktuell bei 11 Grad in Marsberg-Kirshagen, 12 Grad sind es in Nieheim am Dom und maximal landen wir noch so bei bis zu 16 Grad heute. Dazu bleibt es ungemütlich, also es sind graue, dichte Wolken unterwegs, Schauer kommen immer wieder runter und das bleibt auch noch so den Rest des Tages. Morgen sieht es ein bisschen besser aus, zwar immer noch Schauer hier und da, die Sonne lässt sich dann aber definitiv mal blicken. Auch die Temperaturen gehen rauf, stellenweise bis zu 21 Grad. Der Sonntag wird dann allerdings wieder ein bisschen wechselhafter. Der Radio Sauerland Verkehr. Da haben wir einen frischen Blitzer in Arnsberg-Breitenbruch auf der B229 in der Ortsdurchfahrt da in beide Richtungen. Außerdem zwei Blitzer-Anhänger in Hallenberg am Ortsausgang Höhe des Freibads Richtung Zischen und in Meschede am Ortseingang vom Hennesee aus kommt, werdet ihr geblitzt. Falls ihr auch noch was gesehen habt jetzt auf den Straßen bei uns im Sauerland, meldet euch gerne rein, kostenlos über die 0800 101 68 39.
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6: Ich finde das irgendwie so einen richtig süßen Gedanken, ne? Jeden Tag im Urlaub zwei Dinge aufschreiben, die man so erlebt hat. So Momente können lustig, schön, ernst sein, wie so ein Reisetagebuch, nur halt in klein, in Mini-Version. Heute ist der Tag des Tagebuchs, deswegen erzähle ich euch das. Und ich habe letztens in einem Podcast gehört, dass man sich sowas halt eigentlich viel eher anguckt als Fotos. Also ich muss sagen, ich bin schon jemand, der Fotos regelmäßig durchscrollt, nochmal so in schönen Erinnerungen schwelgt, ne? Aber vielleicht, ja, wäre das mal was, was man sich so vornehmen kann. Ich meine, ich bin auch jetzt bald wieder im Urlaub, nur so ein paar Zeilen jeden Tag aufschreiben, nicht ganze Seiten, dann ist das auch für den inneren Schweinehund nicht ganz so schwer. Ich wünsche euch einen schönen guten Morgen hier zusammen. Ich bin Joel Hermes. 4 Minuten nach 9 haben wir's.
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0: Park für euch. Am Freitagmorgen, 8:45 haben wir es. Und ich finde es ja gut, dass unsere Wetterranger nicht nur das Wetter für Sauerland im Blick haben, sondern quasi alles. Also deren Arbeitsplatz sind ja die Wälder. Bei uns, da ist halt viel los. Diese Woche ging es um süße Dinge, also im doppelten Sinne. Pascal hat die ersten Walderdbeeren rund um Schmallenberg entdeckt.
1: Wer da Walderdbeeren erntet, sollte bitte dran denken, die einmal vorher gründlich zu waschen oder am besten natürlich Marmelade daraus zu machen. Und in den ASP-Gebieten dürft ihr die Wege nicht verlassen.
0: Ja, ASP ist ja die afrikanische Schweinepest, für uns Menschen völlig ungefährlich, aber abwaschen schadet trotzdem nicht. Und Wetterranger Torben, der hatte auch ein süßes Thema, aber eher kuschelig und flauschig mit großen Kulleraugen, kann man sagen. Nee, aktuell kommen viele kleine Kitze zur Welt.
2: In der Brut- und Setzzeit ist es ganz wichtig, dass ihr eure Hunde an die Leine nimmt. Die Kitze haben bisher ihren Fluchtinstinkt noch nicht entwickelt. Kommt ein Hund an ein Kitz dran, kann es entweder das Kitz totbeißen oder das Kitz nimmt den Geruch von einem Hund auf. Ebenso ist es, wenn wir Menschen ein Kitz anpacken würden.
0: Ja, deswegen also Finger weg, auch wenn die Kitze natürlich zuckersüß sind. Ne? Sonst kann es passieren, dass die Mama das Kleine nicht mehr annimmt und dass so ein Bambi platt hingedrückt irgendwo an einem Feldweg im hohen Gras liegt, ist übrigens auch völlig normal. Das wartet dann nämlich einfach auf die Mama. So, was dazugelernt. Ich wünsche euch, Hermes, wünsche euch einen schönen guten

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0: Cyndi Lauper, Time After Time. Und hier wären wir wieder. Ich verbinde Songs mit Filmen und Serien. Den Song definitiv mit der Serie Stranger Things. Ne? Die spielt ja in den 80ern. Schaue ich eventuell gerade zum 8. Mal durch. Ich wünsche euch einen schönen guten Morgen hier mit Radio Sauerland.
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0: Oasis, die 90er, der Freitagmorgen. Hier bei Radio Sauerland, 9.30 Uhr haben wir es jetzt und damit ist es Zeit für unsere Top-Meldung aus dem Sauerland und die hat Laurin John für uns. Guten Morgen.
1: Guten Morgen. Im Mescheder Bürgertreff läuft in diesen Minuten ein Azubi-Speed-Dating. Bis 11 Uhr haben alle interessierten Jugendlichen und jungen Erwachsenen Zeit, mehr als ein Dutzend heimische Unternehmen kennenzulernen. Mit dabei sind Betriebe aus Industrie, Handel, Handwerk, Technik, Steuerberatung und dem Gesundheitsbereich. Die Chancen auf einen Ausbildungsplatz stehen im Sauerland aktuell nicht schlecht. Rein rechnerisch kommen im HSK auf 100 Ausbildungsstellen nur 59 Bewerber. Besonders viele offene Stellen gibt es aktuell bei den Berufen Kaufmann im Einzelhandel, Verkäufer oder Fachkraft für Lagerlogistik. Über 200 Veranstaltungen an 80 verschiedenen Orten in ganz Südwestfalen. In Schmallenberg-Wormbach ist gestern Abend der spirituelle Sommer gestartet. Das Angebot ist riesig. Konzerte, Ausstellungen und vieles mehr werden bis Mitte September im Hochsauerlandkreis und in den benachbarten Landkreisen angeboten. Im Mittelpunkt steht das Jahresthema Sinne, die Welt von Du und Ich. Begegnungen, Beziehungen und das Miteinander sollen bei dem Festival besonders hervorgehoben werden, so die Veranstalter. Der spirituelle Sommer ist in seiner Art einzigartig in Deutschland und wird unter anderem vom regionalen Kulturprogramm des Landes NRW gefördert. Das waren die Top-Meldungen aus dem Sauerland mit Laurin John. Mehr Nachrichten findet ihr auf radiosauerland.de und in unserer App. Das Wetter hat jetzt Joel Herbst.
0: Und da bewegen wir uns aktuell bei 12 Grad in Olsberg-Bigge, 13 Grad sind in der Innenstadt in Neheim. Maximal noch so bis zu 16 Grad heute. Dazu bleibt so ungemütlich wie jetzt aktuell. Es sind graue, dichte Wolken unterwegs. Schauer kommen auch immer wieder runter. Morgen sieht es so ein bisschen besser aus. Immer noch Schauer, zwar

0: Start in den Samstag. Die Sonne lässt sich dann aber im Tagesverlauf blicken. Auch die Temperaturen gehen ein bisschen rauf, stellenweise bei bis zu 21 Grad. Der Sonntag wird dann allerdings wieder wechselhafter. Der Radio Sauerland Verkehr. Da staut es sich ein bisschen auf der B55 zwischen der Anschlussstelle Meschede und Warstein. Braucht jetzt 10 Minuten länger. Außerdem haben wir Blitzer. Einmal in Arnsberg-Breitenbruch in der Ortsdurchfahrt B229, da in beide Richtungen. Dann zwei Blitzer. Anhänger in Hallenberg am Ortsausgang Höhe des Freibads Richtung Zischen. In Meschede am Ortseingang vom Hennesee aus kommend. Und falls ihr auch noch was gesehen habt, dann könnt ihr euch natürlich immer sehr, sehr gerne reinmelden. Einfach kostenlos über die 0800 101 68 39.
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0: Mit Joy Hermes hier am Mikro. Schönen guten Morgen. Ich hoffe, ihr startet gut und vor allem hoffentlich entspannt in diesem Freitagmorgen mit uns.

dabei. 9:05 haben wir's. Und es ist einfach eine ganz schlimme, traurige Vorstellung. Ein Ehepaar ist auf dem Weg zum Weihnachtsmarkt, stürzt dann plötzlich eine Böschung herunter und der Mann stirbt 2 Wochen später an seinen Verletzungen. Das Ganze ist Mitte Dezember in Bestwig-Nutla passiert. Da war das Paar abends in der Nähe der Kirchstraße unterwegs, auf einem Weg, der damals noch keine Absperrung hatte. Die Staatsanwaltschaft versucht jetzt herauszufinden, wer für die Absperrung im Bereich des Unglücksortes verantwortlich war. Deswegen ist gestern auch das Bestwiger Rathaus durchsucht worden, also von Polizisten und IT-Spezialisten. Bei den Durchsuchungen sind dann große Mengen an Daten und Unterlagen sichergestellt worden. Alle Infos findet ihr auch nochmal auf unserer Homepage radiosauerland.de. Könnt ihr nochmal euch in Ruhe durchlesen. Ich wünsche euch einen schönen guten Morgen zusammen.

0: 80er. Kenny Loggins, 9:42 haben wir es und die WM, die läuft. Co-Gastgeber Mexiko hat eigentlich einen perfekten Start hingelegt. Die Mexikaner haben mit 2:0 gegen Südafrika gewonnen am Abend. Und am Sonntag ist dann endlich soweit, dann startet auch Deutschland in das Turnier. Die Zeit ist ja auch noch recht human, ne? Um 19 Uhr wird das Spiel angepfiffen, also eigentlich ziemlich gute Public-Viewing-Zeit. Wir schauen jetzt mal auf unseren Gegner, denn für das kleine Curaçao ist es die erste Teilnahme an einer WM. Kollege Robert Jans, stellt euch die kleine Karibikinsel mal vor.
1: Vielleicht habt ihr euch Curaçao ja auch schon mal gegönnt. Im Glas. Schließlich ist der blaue Likör nach unserer kleinen, aber feinen Insel benannt. Der wird aus der Schale der sogenannten La Rara-Orange gemacht. Überraschung, die ist gar nicht blau. Ist alles künstlich, soll halt einfach geil aussehen. Jetzt aber mal ein bisschen Erdkunde. Curaçao liegt in der südlichen Karibik, etwa 60 Kilometer nördlich der venezolanischen Küste. Geografisch liegt sie in Amerika. Politisch ist sie jedoch ein autonomer Teil des Königreichs der Niederlande. Und übrigens, falls ihr mal Geburtstag feiern möchtet auf dieser Trauminsel, wundert euch nicht, niemand wird den Geburtstagskuchen anschneiden. Der wird erst ganz am Ende gegessen, quasi beim Gehen. Ciao. Ach, nee, eine Sache noch. In der Hauptstadt von Curaçao gibt es übrigens ganz viele bunte Häuser. Der Legende nach hat das ein Gouverneur 1817 angeordnet. Durch die ursprünglich weißen Fassaden hat der feine Herr Kopfschmerzen bekommen. Die Sonne hat ihn so geblendet. Naja, vielleicht wurde auch einfach zu viel Likör aus der La Rara Orange gesoffen. Wir werden es nie erfahren.
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mit A Bar Song. 9.47 Uhr. Joel Hermes hier am Freitag, also quasi schon so Halbwochenende. Ne? Ich meine, ich verabschiede mich jetzt in den Feierabend. Ich wünsche euch einen schönen Freitag, ein schönes Wochenende. Wir hören uns. Tschüssi!

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1: Mit Nico Hartmann. Mexiko feiert den WM-Auftakt und sorgt sich zugleich um die Sicherheit. Der 2:0-Sieg gegen Südafrika, schöne Tore, dazu drei Platzverweise und die tolle Atmosphäre im Aztekenstadion stehen den Krawallen gegenüber, die sich gegen die Politik des Landes richten und bereits Tote und Verletzte gefordert haben. Marcelo, der ehemalige brasilianische Linksverteidiger von Real Madrid, geriet vor dem Eröffnungsspiel in die Zusammenstöße und benötigte vor dem Stadion Polizeischutz.
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2: Mit Marc Weiß. Schönen guten Morgen. Im Bundestag geht es zur Stunde um die geplante Reform der gesetzlichen Krankenkassen. Gesundheitsministerin Waken hat dazu einen Gesetzentwurf vorgelegt. Ziel ist es, die Krankenkassen finanziell zu entlasten und höhere Zusatzbeiträge für Versicherte zu vermeiden. Die sollen dafür auf einige Leistungen verzichten. Eingespart werden soll außerdem unter anderem bei Krankenhäusern, Ärzte, Honoraren und der Pharmaindustrie. Kritik kommt von vielen Seiten, auch aus Nordrhein-Westfalen. Malte Albrecht aus dem News-Team. Unser Landesgesundheitsminister Laumann hat im BDR vor allem vor den Folgen für die Kliniken gewarnt.
3: Ja, Krankenhäuser seien ohnehin nicht auf Rosen gebettet, sagte Laumann am Morgen. Wenn alles so komme wie aktuell geplant, dann könnten sogar wirtschaftlich gut aufgestellte Kliniken Probleme bekommen. Besonders kritisch ist das laut Laumann in NRW, weil hier rund 2/3 der Kliniken frei gemeinnützig sind. Sie werden also von Kirchen, Wohlfahrtsverbänden oder Stiftungen betrieben. Solche Krankenhäuser dürfe man nicht einfach pleite gehen lassen, weil dann die Versorgungssicherheit in ganzen Regionen gefährdet sei, warnte Laumann. Denn anders als bei kommunalen Kliniken gleiche hier niemand die finanziellen Verlust aus.
2: Okay, aber dass im Gesundheitssystem gespart werden muss, bestreitet wahrscheinlich niemand. Was schlägt Laumann denn stattdessen vor?
3: Grundsätzlich hält auch er Einsparungen für notwendig. Nichts tun sei keine Alternative, sagte er. Klinikstandorte dürften aber nur geplant und nicht durch Insolvenzen wegfallen. Seine Forderung, wenn der Bund schon Gelder kürzt, dann muss er den Kliniken wenigstens an anderer Stelle helfen. Und zwar durch einen massiven Bürokratieabbau und weniger Dokumentationspflichten. Nur so könnten die Krankenhäuser die Einsparungen

0: Vereinbarungen überhaupt abfedern.
1: Infos von Malte Albrecht aus dem News-Team. Vielen Dank. Und jetzt weitere Themen in der Zusammenfassung. Nachdem US-Präsident Trump gestern ein baldiges Rahmenabkommen mit dem Iran in Aussicht gestellt hatte, spricht jetzt auch Teheran von einem möglichen bevorstehenden Abschluss. Ein Text sei überwiegend fertig, sagte der iranische Außenamtssprecher. Noch geht es zwar nur um ein Rahmenabkommen, damit könnte aber zumindest die für den Handel so wichtige Straße von Hormus wieder vollständig geöffnet werden, sagen Beobachter. Der Tankrabatt hat den Inflationsschub in Deutschland etwas gebremst. Im Mai lagen die Verbraucherpreise um 2,6% über dem Niveau vom vergangenen Jahr, meldet das Statistische Bundesamt. Im April hatte der Ölpreisschock infolge des Iran-Krieges die Inflation noch auf 2,9% getrieben. Die Polizei in Washington untersucht seltsame Verfärbungen im Rasen der National Mall, der zentralen Grünanlage. Auf dem Rasen ist die Zahlenkombination 8647 zu erkennen. Die Zahlenfolge wird oft als Ausdruck des Widerstands gegen US-Präsident Trump verstanden. Für Sonntag sind auf dieser National Mall Feierlichkeiten zum 80. Geburtstag Trumps geplant. Er selbst geht in seiner Deutung allerdings noch einen ganzen Schritt weiter. Trump und seine Anhänger interpretieren die Zahlenkombination als Aufruf zum Attentat auf den Präsidenten. Trump ist der 47. Präsident der USA und die Zahl 86 könnte, das glauben zumindest einige Sprachwissenschaftler, als Aufforderung zum Töten gedeutet werden. Und das waren die Nachrichten mit Marc Weiß.
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3: Ja, das da draußen ist nicht wirklich schön. Immer wieder Regenschauer, ansonsten grau. Zumindest Richtung Nachmittag soll es trockener werden und die Schauer langsamer rausziehen. 20 Grad kriegen wir dazu heute. Der Samstag ist dann zwar auch nicht sonnig, aber zumindest ein bisschen trockener. Und ab dem Samstagnachmittag kommt dann auch die Sonne mal raus. Temperaturen bleiben so bei 20 Grad. Am Sonntag bekommen wir dann neue Regenschauer.
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3: Und das sind die längsten Staus, alles ab 11 Minuten Wartezeit. A1 Euskirchen, Köln, zwischen Euskirchen und Weilerswist, West, 2 Kilometer, 13 Minuten mehr. Die A4 Aachen, Köln, zwischen Eschweiler West und Düren, 6 Kilometer, da hat es einen Unfall gegeben. Bitte bildet eine Rettungsgasse, fahrt vorsichtig dort, aktuell steht ihr dort 60 Minuten im Stau. Die A4 Olpe Aachen, zwischen Kreuz Köln Ost und Kreuz Köln Süd, 2 Kilometer, nochmal 38 Minuten. Die 43 Münster Recklinghausen, zwischen Nottuln und Dülmen, 2 Kilometer plus 11. Die A44 Essen-Düsseldorf zwischen Ratingen-Schwarzbach und Kreuz-Düsseldorf-Nord, 2 Kilometer 39 Minuten. Und die A59 Bonn-Köln zwischen Spich und Flughafen Köln-Bonn, 5 Kilometer. Hier sind es 17 Minuten mehr.
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3: Und ich bin Kevin Zimmer. Schönen guten Tag. Gleich schicken wir euch aufs Rainbow Festival Ende Juni, wo das Wetter natürlich viel, viel besser sein wird als jetzt. Ich habe Freikarten für euch. Das sind die besten Karten überhaupt und sie werden jetzt sogar noch besser. Es sind nicht nur Freikarten, sondern es sind auch VIP-Tickets. Also, es ist alles organisiert. Dazu beste Plätze, damit ihr auf die Bühne gucken könnt. Getränke und Essen auch for free. Gleich hier nach drei Songs.

0: Das ist neu bei uns. To Love Somebody von Holly Humberstone. Wenn es mit der Musik nicht mehr klappt, kannst du einen Comic rausbringen. Ich meine, Holly Humberstone, der Name ist doch prädestiniert dafür, oder?
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0: 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Habe ich mir gerade die Zähne geputzt. Ich sag mal so, bei der Band, bei einem hatte ich das Gefühl, der hat falsch in den Föhn oder so gepackt. Der hat so gezappelt. 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
1: Aktuell bewegen wir uns bei 11 Grad in Schmallenberg-Jagdhaus, 13 Grad sind es in Arnsberg-Öfentrop, da am Kloster. Maximal sind heute noch bis zu 16 Grad drin. Dazu bleibt es so ungemütlich wie aktuell. Es sind graue, dichte Wolken unterwegs. Schauer kommen auch immer mal wieder runter. Morgen sieht es etwas besser aus. Zwar immer noch Schauer hier und da zum Start in den Samstag. Die Sonne lässt sich aber definitiv auch mal blicken. Und auch die Temperaturen gehen ein bisschen rauf, stellenweise bis zu 21 Grad. Der Sonntag wird dann eher wieder wechselhaft. 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Verkehr, da haben wir aktuell ein paar Blitzer in Arnsberg-Breitenbruch auf der B229, da in der Ortsdurchfahrt in beide Richtungen, dann in Hallenberg am Ortsausgang, Höhe des Freibads Richtung Zischen und in Meschede am Ortseingang vom Hennesee aus kommt. Ich wünsche euch eine gute Fahrt mit uns.
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2: Ich bin Kevin Zimmer, schön, dass ihr da seid. Der Typ mit dem Saxophon, der schon zur EM alle zugetrötet hat. Hier mit seinem schwarzen Saxophon, immer im Deutschland-Trikot, Sonnenbrille auf und Kippe hinterm Ohr. Ja, ist jetzt auch zur WM wieder am Start, habe ich gesehen. Wir nennen ihn liebevoll Mr. Saxo Beat und widmen ihm diesen Song hier.

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0: Ich weiß nicht, das Wetter ist noch nicht so Festival-like, aber wir haben ja noch ein bisschen.
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0: Der Freitag mit Kevin Zimmer. Das Wetter wird besser für den 27. Juli. Also Luft nach oben ist eh da. Statt grau von heute wird's bunt. Was aber auch ein bisschen wahrscheinlich an dem Festival liegen wird. Wir feiern mit euch das Rainbow Festival, das bunteste Festival Deutschlands. Präsentiert von uns, den NRW-Lokalradios. Die No Angels kommen. DJ Felix Jähn, Kassala, Kamrat, die Venga Boys, Alpha Will. Und vielleicht steht Lukas vor der Bühne. Hallo Lukas.
3: Hi.
0: Lukas, wie war dein Freitag bisher?
3: Sehr entspannt. Ich bin bei meinen Eltern. Wir fahren gleich in den Urlaub. Super Stimmung hier.
0: Oh, wohin geht's denn? Schön.
3: Wir fahren nach Belgien.
0: Und da in so ein Ferienhäuschen am Meer oder wo?
3: Nach Lüttich in die Stadt.
0: Ah, okay. Ein bisschen Sightseeing machen.
3: Genau.
0: So. Vielleicht kommt ja die nächste kleine Reise dazu zum Festival, zum Rainbow Festival. Bock hättest du, merke ich, ne?
3: Natürlich.
0: Heute Morgen stand plötzlich diese Band bei mir im Badezimmer und du musst sie erkennen. Achtung. Habe ich mir die Zähne geputzt. Wasser lief auch. Aber ich glaube, für dich kein Problem, oder? Wer war das?
3: Das ist Bonnie N. mit Rasputin.
0: Lukas, ich würde behaupten, du bist ein bisschen jünger, ja? Du hast die Zeit von Boney M. jetzt nicht miterlebt, oder? Wahrscheinlich?
3: Nee, die habe ich nicht miterlebt, genau.
0: Genau. So. Aber ich höre die Mama im Hintergrund ein bisschen.
3: Die ist auch im Raum, ja.
0: Ist die Boney M.-Fan? Hat die dir das vorgeflüstert?
4: Ja, ein bisschen vielleicht, ja.
0: Ja, ein bisschen vielleicht. Aber es ist vollkommen egal, ihr habt gewonnen. Herzlichen Glückwunsch. Da freut sich die ganze Familie, merke ich. Das ist super.
3: Ja, genau.
0: So, Lukas, du bekommst, weil du angerufen hast, natürlich die VIP-Tickets. Das heißt, Freikarten fürs Festival. Essen und Getränke sind frei. Du darfst in den VIP-Bereich, ja? Hast da besten Blick auf das Konzert. Nimmst du Mama mit oder wen anders?
3: Entweder die Mama oder die Schwester. Muss ich mal gucken, wer bessere Argumente hat.
0: Ja, okay. Da bin ich mal gespannt. Ja, halt uns auf dem Laufenden. Lukas,
3: werde ich machen.
0: Herzlichen Glückwunsch. Dir viel Spaß auf dem Rainbow Festival und jetzt erstmal viel Spaß in Belgien und fahrt vorsichtig dahin. Schönen Urlaub euch.
3: Dankeschön, danke.
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2: Mit Marc Weiß. Schönen guten Tag. Ganz aktuelle Meldung aus Hamburg zu Beginn. Wegen einer polizeilichen Lage, so nennen die Experten das, am Flughafen in Hamburg ist der Sicherheitsbereich des Airports geräumt worden. Alle Passagiere hätten den Bereich hinter den Sicherheitskontrollen verlassen müssen, sagte ein Sprecher der Bundespolizei. Die Menschen, die schon in Flugzeugen saßen, mussten diese Flugzeuge wieder verlassen. Was genau passiert ist, wissen wir noch nicht. Sobald es Neuigkeiten gibt dazu, Sicherheitslage am Hamburger Flughafen, erfahrt ihr das hier bei uns. Der Iran und die USA stehen offenbar so kurz vor einem Rahmenabkommen wie noch nie seit Beginn des Krieges. Zumindest sieht es im Moment tatsächlich danach aus. US-Präsident Trump hatte schon gestern davon gesprochen, dass sich eine Verhandlungslösung abzeichne. Mal wieder muss man sagen, jetzt aber heißt es auch aus Teheran, man stehe vor einem möglichen Abschluss. Infos dazu von Malte Albrecht.
3: Schon seit Wochen verhandeln Vertreter aus Teheran und Washington über ein dauerhaftes Ende des Krieges. Bisher lagen die Positionen vor einem möglichen Rahmenabkommen noch zu weit auseinander. Aber jetzt sei ein Text überwiegend finalisiert, sagte der iranische Außenamtssprecher. Noch geht es zwar nur um ein Rahmenabkommen, das die Grundlage für weitere Verhandlungen über die großen Streitpunkte wie etwa das iranische Atomprogramm sein könnte, aber mit dem Abkommen könnte zumindest die für den Handel so wichtige Straße von Hormus wieder vollständig geöffnet werden, sagen Beobachter. Gleichzeitig äußerte der iranische Außenamtssprecher noch einmal Zweifel an der Verlässlichkeit der USA. Das Problem sei, dass die US-Seite ihre Positionen immer wieder verändere. Unterdessen hat Ägypten beide Seiten aufgerufen, die aktuelle Chance für eine Einigung zu nutzen. Die offenen Streitpunkte müssten jetzt gelöst werden, um den Krieg zu beenden und eine neue Phase regionaler Stabilität vorzubereiten, heißt es. Laut US-Präsident Trump könnte das Rahmenabkommen schon an diesem Wochenende unterzeichnet werden. Als Ort dafür brachte er Europa ins Spiel.
2: Infos von Malte Albrecht aus dem News-Team. Vielen Dank und jetzt weitere Themen in der Zusammenfassung. Bundesgesundheitsministerin Waken hat ihren Entwurf für die Reform der gesetzlichen Krankenversicherung im Bundestag verteidigt. Das Gesetz verlange allen etwas ab, aber niemandem etwas Unzumutbares, sagte Waken. Der Gesetzentwurf sieht Einschnitte für Versicherte vor, außerdem Einsparungen in Kliniken, Praxen und in der Pharmaindustrie. Die Zahl der Firmenpleiten in Deutschland hat in den ersten drei Monaten des Jahres deutlich zugenommen. Insgesamt gab es 6.275 Anträge auf Unternehmensinsolvenzen. Das sind 6,5% mehr als im ersten Quartal vor einem Jahr. Den größten Anstieg der Pleiten gab es in den Bereichen Verkehr, Gastronomie und im Baugewerbe. Nach dem 2:0-Sieg von Co-Gastgeber Mexiko gegen Südafrika im WM-Eröffnungsspiel steigen jetzt auch die beiden anderen Ausrichter ins Turnier ein. Um 21 Uhr deutscher Zeit empfängt Kanada in Toronto Bosnien und um 3 Uhr in der kommenden Nacht spielen die USA in Los Angeles gegen Paraguay. Zu beiden Spielen wird es jeweils wieder eine Eröffnungsfeier geben. Der Weltverband FIFA betont, dass er die Kultur jedes einzelnen Gastgeberlandes präsentieren möchte. Für die deutsche Mannschaft beginnt das Turnier am Sonntagabend. Um 19 Uhr trifft die DFB-Elf dann in Houston auf Curaçao. Und das waren die Nachrichten mit Marc Weiß.
4: Das Wetter. So richtig schön ist das Wetter draußen gerade nicht. Immer mal wieder ziehen Regenschauer durch. Ansonsten ist es ziemlich grau. Zum Nachmittag hin soll es dann etwas trockener werden und die Schauer verschieben sich ganz langsam. Heute kommen wir auf 20 Grad. Auch der Samstag wird nicht wirklich sonnig, aber wenigstens etwas trockener. Ab Mittag lässt sich dann sogar mal die Sonne blicken. Temperaturen dann auch so bei 20 Grad morgen. Am Sonntag gibt es dann wieder mehr Regenschauer.
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4: Und das sind die längsten Staus. Alles ab 11 Minuten. A1 Blankenheim Köln zwischen Wiskirchen und Weilerswist West, 3 Kilometer 18 Minuten mehr. A1 Köln-Euskirchen zwischen Hürth und Kreuz-Bliesheim, 6 Kilometer, hier sind es 11 Minuten. Die A4 Olpe-Aachen zwischen Kreuz-Köln-Ost und Kreuz-Köln-Süd, 6 Kilometer 15 Minuten. Auf der A43 Münster-Recklinghausen zwischen Nottuln und Dülmen-Nord, 2 Kilometer, seid ihr nach 13 Minuten durch. Und die A45 Gießen-Aschaffenburg zwischen Gießen-Südkreuz und Gambacher Kreuz, 4 Kilometer 14 Minuten mehr. Allen unterwegs, gute Fahrt.
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4: Ich bin Kevin Zimmer und ich war naiv. Ich muss es so sagen, ich habe wirklich geglaubt, dass diese Trinkpausen bei der FIFA-WM, ja, die immer so in der 22. Spielminute und ich glaube in der 60. Spielminute bei den Fußballspielen passieren wird, ja, gestern das erste Mal wirklich gemacht wurden, erfunden wurden wegen der Hitze, zum Beispiel in Mexiko, es ist ja schweineheiß da. Aber die werden immer stattfinden, auch bei Regen oder selbst wenn es schneit, die sind fest eingeplant, immer. Und die wurden nur gemacht, damit dort Werbung eingefahren werden kann, bei den amerikanischen Sendern vor allen Dingen. Und ich war so naiv und habe gedacht, die wollten den Sportlern was Gutes tun. Wie konnte ich das nur denken, ja? Ich meine, es macht ja die FIFA, es ist ja die FIFA-WM. Also, wie konnte ich sowas nur denken? Selbst die WM ist denen nicht mehr heilig. Trinkpausen.

0: Sonntag geht's endlich los. Ich weiß nicht, wie ist bei euch so die Stimmung? Deutschland gegen Curaçao. Und wir müssen das einfach nochmal richtig genießen, denn das Spiel ist schon um 19 Uhr, dieses Spiel. Danach ist ja irgendwie in der Vorrunde zumindest die Spiele alle um 22 Uhr. Das heißt, am Sonntag können die lieben Kleinen, können wir mit der Familie nochmal WM gucken. Ja? Am Donnerstag dann schon 22 Uhr, Deutschland gegen Ecuador. Naja, es wird trotzdem cool. Deswegen, wie sieht's aus mit der Stimmung? Habt ihr Bock?
1: Gut, Deutschland wird Weltmeister.
2: Gut, oder? Ja.
3: Ich freue mich sehr.
2: Interessiert mich ein Scheiß.
4: Fahne hoch, die weht. Und wir werden auf jeden Fall sehr weit kommen.
2: Ich weiß jetzt nicht, ob ich viel schauen werde, auch weil es in den USA stattfindet und so. Ja, vielleicht so Public Viewing-mäßig.
1: Verhalten pessimistisch.
5: Also ich habe jetzt gerade gehört, man braucht ein Abonnement, um sich die WM anzuschauen. Das feiere ich gar nicht.
3: Ich hoffe, die Jungs haben Spaß und dass das hier so ein bisschen rüberschwappt. Ne?
5: Let's go Deutschland.
0: Ja, let's go Deutschland, so würde ich das jetzt auch sehen. Also, ich habe schon Bock. Ja, Sonntag Deutschland gegen Curaçao. Und ihr wisst ja, zu den Deutschlandspielen senden wir aus dem Deutschen Fußballmuseum mit prominenten Gästen. Hollywood-Star Ralf Möller kommt. Comedian Markus Krebs.

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1: Also bislang war da heute jetzt nicht so viel Schönes mit dabei und der Tag bleibt auch eher grau und nass und verhangen. Weiter etwas kühlere Höchstwerte zwischen 12 Grad im Medebach-Deifeld und 18 Grad im Meschede-Wennemen. Morgen wird's freundlicher. Anfangs noch ein paar Schauer, aber dann mehr Sonne bei bis zu 21 Grad und dann geht's langsam aber sowas vom Bergauf mit dem Sommer. Nächste Woche kriegen wir im Sauerland stellenweise einfach 30 Grad. Radio Sauerland Verkehr, da habt ihr die beiden Blitzeranhänger gemeldet und zwar in Hallenberg am Ortsausgang in Höhe des Freibades, also Richtung Zwischen und es steht auch weiterhin einer in Meschede am Ortseingang aus Richtung Hennesee kommt. Alles weitere in Sachen Blitzer oder Verkehrsbehinderung könnt ihr gerne melden. Direkt hier immer ins Sendestudio per WhatsApp. Die Nummer, die steht auf radiosauerland.de. Gute Fahrt allen!
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2: Ich bin Kevin Zimmer, schön, dass ihr da seid. Habt ihr auch im Freundeskreis diesen einen Typ, der immer irgendwie sich mit Aktien ganz doll auskennt? Ja, musst du das machen? Habe ich das getradet und so? Ne? Ja, der trägt doch Poloshirts. Ich sag's, wie es ist. Ich habe ihn trotzdem gern, den Kollegen. Er weiß, wer gemeint ist gerade. Und der ist schon ganz aufgeregt, weil heute ist ja quasi der Börsengang überhaupt, ja? Zumindest für viele. Es ist wieder mal irgendwas mit Elon Musk, klar. Sein Raumfahrtunternehmen SpaceX geht gleich heute Nachmittag, so 15 Uhr etwa, an die Börse. Und natürlich wollen wir wissen, lohnt es sich, dass wir da einsteigen? Also mein Kumpel macht es auf jeden Fall. Da ist ihm so ein kleiner Teil gehört. Ob es sich aber wirklich lohnt, was es bringt, klären wir alles gleich hier bei mir.

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0: Kamerad, hug yourself, das macht Elon Musk wahrscheinlich auch. Ja, sich mal selbst umarmen, weil er sich einfach so dufte findet. Das kann ich mir zumindest sehr gut vorstellen. So, und dann schaut er sich seinen Kontostand wahrscheinlich dann heute mal an. Wie viele Nullen hat eine Billion? 12. So, und so viel Kohle wird Elon Musk bald haben. Der reichste Mensch der Welt wird viel, viel, viel, viel reicher, ja. Möglich macht der Börsengang seines Raumfahrtkonzerns SpaceX. Kollege Robert Jans hat einen ähnlichen Kontostand, muss man sagen. Ja? Ja.
1: Immer zwischen Mitternacht und 6, wenn ich träume.
0: Genau, ich auch. 15:30 Uhr unserer Zeit ist es soweit. Und das ist dann der mit Abstand bisher größte Börsengang der Geschichte, oder?
1: Genau, also SpaceX startet wie geplant mit einer Bewertung von 1,77 Billionen Dollar. Und das ist aus dem Stand mehr als etwa der Facebook-Konzern Meta. Und das wird Elon Musk, du sagst es, noch reicher machen. Unfassbare 800 Milliarden Dollar hat der 54-Jährige ja bereits auf dem Konto.
0: Das ist unfassbar.
1: Zumindest auf dem Papier wird er jetzt wohl die 1-Billion-Dollar-Marke knacken. Interessantes Rechenbeispiel mal an der Stelle. Also, wenn wir mal sagen, wir haben etwas über 8 Milliarden Menschen auf diesem schönen Planeten, dann könnte Elon jedem, wirklich jedem, so rund 120 Dollar in die Hand drücken.
0: Und dann hat er aber nichts mehr, Gott, der Arme.
1: So. Gut, ich würde ihm 5er gehen.
0: Ja, genau. Komm, gib mir nur 100, behalte die 20. Ja. Lass uns mal über SpaceX sprechen. Hm? Was machen die überhaupt, außer Raketen?
1: Also gestartet ist Musk 2002 mit der Vision, günstige Raketen zu bauen und irgendwann, klar, eine Kolonie auf dem Mars aufzubauen. So weit, so crazy. Was er aber schon geschafft hat, günstigere und sogar wiederverwendbare Raketen zu bauen. Und damit ist SpaceX aktuell praktisch unverzichtbar für die US Raumfahrt und das Militär geworden. Außerdem hat er schon fast 10.000 Satelliten in die Umlaufbahn gebracht. Also auch für die Infrastruktur ist er mittlerweile kaum zu ersetzen.
0: Ich will auch reich werden. Soll ich da heute einsteigen? Soll ich zuschlagen?
1: Na, also es ist auf jeden Fall ein hochspekulatives Abenteuer. SpaceX macht ja trotz krasser Umsätze Milliardenverluste. In der Zukunft soll vor allem KI die fette Kohle bringen, unter anderem durch Rechenzentren im All. Die Idee dahinter ist, dass die Sonne dafür viel Energie liefern kann. Experten sind sich aber nicht einig, ob das überhaupt klappt. Es ist also eine Wette auf die Zukunft. Außerdem 135 Dollar pro Aktie, das ist natürlich schon eine Ansage. Experten warnen vor einer möglichen Überbewertung, weshalb der Kurs nach dem Start unter Druck geraten könnte. Also große Risikobereitschaft ist nötig und Verluste sollte man verkraften können.
0: SpaceX geht also heute an die Börse. Wie viel Billionen hat Elon Musk dann noch gleich? Wie viele Nullen? Wie
1: hast du einen Euro für mich? Wird's ein Bäcker.
0: Wie viele Nullen? Es sind, glaube ich, ne, zum Vergleich einfach mal unser Lohn. Ja, daneben. Streichen wir alle Nullen. Ne?
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0: unsere Nachrichten nach nur einem Spot.
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3: Mit Marc Weiß. Schönen guten Tag. Am Flughafen Hamburg gibt es aktuell einen Großeinsatz der Polizei. Der Sicherheitsbereich des Airports wurde geräumt. Auch schon in den Maschinen sitzende Passagiere mussten wieder aussteigen. Genauere Informationen gibt es nicht. Einige Medien berichten, dass möglicherweise ein Passagier eine Nottaste gedrückt habe und dadurch unkontrolliert in den Sicherheitsbereich gelangt sei. Wir bleiben auf jeden Fall dran. Sobald es neue Infos aus Hamburg gibt, werden wir das sagen. Jetzt zum Fußball. Die bisher mit Abstand größte WM der FIFA-Geschichte läuft. Zum Auftakt hat Co-Gastgeber Mexiko gestern im Eröffnungsspiel 2:0 gegen Südafrika gewonnen. Im zweiten Spiel der Gruppe A besiegte Südkorea Tschechien mit 2:1. Nico Hartmann im WM-Studio. Für unsere Mannschaft war es gestern vermutlich sehr entspannt.
4: Ja, genau so ist es. Nach einem sehr intensiven Mittwoch konnte die Mannschaft gestern regenerieren, das Eröffnungsspiel verfolgen, bevor es heute wieder in die Vollen geht sozusagen. Das letzte Training vor der Abreise nach Houston zum Spielort der Partie gegen Curaçao steht an. Da wird Julian Nagelsmann seine Spieler bei heißen Temperaturen in Winston-Salem wieder sicherlich um die 2 Stunden lang fordern, bevor dann morgen die Abreise nach Texas erfolgt. Die Stimmung in der Mannschaft ist gut, es wird viel gelacht, so auch gestern bei der Pressekonferenz mit dem Innenverteidiger-Duo Nico Schlotterbeck und Jonathan Tah. Es scheint Julian Nagelsmann, nach allem, was man hört, gelungen zu sein, ähnlich wie vor 2 Jahren bei der Heim-EM eine harmonische Truppe zusammengestellt zu haben. Also rundum scheint die Mannschaft bereit zu sein, beginnend mit dem Spiel gegen Curaçao am Sonntag anders aufzutreten als bei den doch eher peinlichen Turnieren 2018 und 2022, als in der Vorrunde Schluss war.
3: Ja, anderes Auftreten wäre definitiv wünschenswert. Infos von Nico Hartmann. Vielen Dank. Jetzt die weiteren Themen in der Zusammenfassung. Nachdem US-Präsident Trump gestern ein baldiges Rahmenabkommen mit dem Iran in Aussicht gestellt hat, spricht jetzt auch Teheran von einem möglichen bevorstehenden Abschluss. Ein Text sei überwiegend fertig, sagt der iranische Außenamtssprecher. Noch geht es zwar nur um ein Rahmenabkommen, damit könnte aber zumindest die für den Handel so wichtige Straße von Hormuz wieder geöffnet werden. In den USA steht der bisher größte Börsengang der Geschichte am Tech-Milliardär Elon Musk bringt seine Weltraumfirma SpaceX an die Börse. Der Ausgabepreis der Aktie liegt bei $135 und damit ist das Unternehmen zum Börsenstart heute Nachmittag 1,8 Billionen Dollar wert. Der vor Dänemark verendete Ostseewald Timmy oder auch Hope hat nach seiner Freilassung noch etwa 4 Tage gelebt und ist rund 200 Kilometer geschwommen. Allerdings wieder in Richtung Ostsee, also genau dorthin, wo er eigentlich nicht überleben kann, weshalb man ihn mit viel Aufwand von dort weggebracht hatte. Mecklenburg-Vorpommerns Umweltminister Backhaus veröffentlichte vorhin die Tracker-Daten, die man von dem Wal empfangen hatte. Obwohl Experten das schwer angeschlagene Tier nach mehreren gescheiterten Hilfsversuchen aufgegeben hatten, duldete Backhaus Mitte April den Rettungsversuch einer umstrittenen Privatinitiative. Auch die hat nichts gebracht, wie man inzwischen weiß. Der Rettungsversuch sei aber rechtlich und fachlich vertretbar gewesen, sagte Backhaus. Und das waren die Nachrichten mit Marc Weiß.
5: Das Wetter. Das Wetter draußen macht heute nicht wirklich was her. Es regnet immer mal wieder. Dazwischen ist der Himmel einfach grau. Gegen Nachmittag soll es aber trockener werden und die Schauer ziehen nach und nach ab. Heute liegen wir bei 20 Grad. Am Samstag wird es zwar auch nicht sonnig, aber immerhin etwas trockener. Ab Samstagmittag kommen dann auch mal die Sonnenstrahlen raus. Bei den Temperaturen bleibt es so wie heute, 20 Grad. Am Sonntag nehmen die Regenschauer wieder zu und grau bleibt es weiterhin.
0: NRW Verkehr.
5: Und das sind die längsten Staus, alles ab 12 Minuten Wartezeit. Und wir starten auf der 1, Euskirchen-Köln, zwischen Euskirchen und Weilerswist-West, 3 Kilometer, seid ihr nach 13 Minuten durch. Die A1 Köln-Euskirchen zwischen Hürth und Kreuz-Bliesheim, 8 Kilometer, 16 Minuten on top. Die A4 Aachen-Köln zwischen Kreuz-Köln-West und Köln-Eiffeltor, 5 Kilometer, 22 Minuten. Die A45 Hagen-Dortmund zwischen Kreuz-Hagen und Westhofener Kreuz, 6 Kilometer, 14 Minuten. Und die A59 Bonn-Köln zwischen Spich und Flughafen Köln-Bonn, 2 Kilometer, hier sind es 12 Minuten. Allen unterwegs eine gute Fahrt mit uns.
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5: ich bin Kevin Zimmer, schön, dass ihr da seid. Jonathan Tah ist deutscher Fußballnationalspieler, ihr kennt ihn. Und bei der täglichen WM-Pressekonferenz der deutschen Fußballnationalmannschaft in den USA wurde er danach gefragt, ob er die ganzen KI-Songs zur WM kennt.
6: KI-Songs, ich mag es, wenn das wirklich echte Musiker sind und echte Menschen.
5: Ja, echte Menschen, echte Musiker bekommt ihr hier bei uns. Er hat so recht, oder? Deswegen jetzt ein 90er, da hat keiner darüber nachgedacht, mit einer KI Musik zu machen. Das machen wir noch per Hand, das machen wir selbst. Und die hier ganz besonders aus den 90ern, jetzt für euch. Hier sind Oasis mit Wonderwall bei uns im besten Mix.
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0: Ray und Where's My Husband? Wo ist mein Ehemann? Wahrscheinlich gerade Fußball-WM gucken in der Nacht, deswegen liegt er nicht im Bett neben euch.
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0: Ihr merkt schon, die WM ist gestartet und irgendwie ist alles diesmal ein bisschen anders.
2: Größer, höher, weiter, lauter, mehr. America, fuck yeah.
3: Ja, Leute, so würde ich die WM beschreiben, wenn ich Poetry Slam machen würde. Zum Glück mache ich das nicht. Naja, es muss dieses Jahr jedenfalls alles größer, krasser, mit Käse und Bacon überbacken und dann noch ein bisschen Glitzer drauf. Aber was erwarten wir eigentlich, wenn unter anderem die USA Gastgeber sind? Hier allein das Testspiel letzten Samstag, USA gegen Deutschland, da gab es ein Riesenfeuerwerk, eine Flugshow und warum auch immer, eine Show mit einem Hund, der Frisbees gefangen hat. Bei einem Testspiel, ja. Ich sag's euch, Leute, die WM wird eine komplette Reizüberflutung. Die Stadionsprecher klingen wie beim Wrestling. Es gibt zusätzlich zur normalen Halbzeitpause nochmal 3 Minuten Trinkpause pro Halbzeit. Weil, ja, die Spieler, die sind ja durstig, ne? Bitte? Werbung? Ja, das... Nee. Jetzt mal im Ernst, Leute. Bei dieser WM wird alles kommerzialisiert, was geht. Du kannst dir sogar für schlappe 80 Tacken eine individuelle Grußbotschaft auf die Stadionbildschirme projizieren lassen. Sowas wie, wer das liest, ist doof oder hier könnte ihre Werbung stehen. So, habe ich noch irgendwas vergessen? Achso, ja, natürlich. Wir haben bei dieser WM tatsächlich auch eine Halbzeitshow im Finale. Nee, keine Halbzeitpause wie normalerweise, weil das wäre ja nicht fett und nicht krass genug, sondern eine Halbzeitshow, so wie beim Super Bowl mit Auftritten von Madonna, Shakira und BTS. Weil sie es können, denke ich mal. Mit Fußball hat das ja jetzt nicht mehr so viel zu tun. Egal, wir lassen uns die Vorfreude trotzdem nicht vermiesen. In diesem Sinne, wir dürfen jetzt nur nicht den Sand in den Kopf stecken. Stimmt's, Lodder?

Es gibt zusätzlich zur normalen Halbzeitpause nochmal 3 Minuten Trinkpause pro Halbzeit, weil, ja, die Spieler, die sind ja durstig, ne? Bitte? Werbung? Ja, das, nee, ach, nee, nee. Jetzt mal im Ernst, Leute. Bei dieser WM wird alles kommerzialisiert, was geht. Du kannst dir sogar für schlappe 80 Tacken eine individuelle Grußbotschaft auf die Stadionbildschirme projizieren lassen. Sowas wie, wer das liest, ist doof oder hier könnte ihre Werbung stehen. So, habe ich noch irgendwas vergessen? Achso, ja, natürlich. Wir haben bei dieser WM tatsächlich auch eine Halbzeitshow im Finale. Nee, keine Halbzeitpause wie normalerweise, weil das wäre ja nicht fett und nicht krass genug, sondern eine Halbzeitshow, so wie beim Super Bowl mit Auftritten von Madonna, Shakira und BTS, weil sie es können, denke ich mal. Mit Fußball hat das ja jetzt nicht mehr so viel zu tun. Egal, wir lassen uns die Vorfreude trotzdem nicht vermiesen. In diesem Sinne, wir dürfen jetzt nur nicht den Sand in den Kopf stecken. Stimmt's, Lodder?

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0: Das Wetter.
1: Wirklich toll ist es da draußen ja nicht gerade. Immer wieder gibt es Regenschauer, ansonsten sehr grau. Später am Nachmittag soll es dann trockener werden und die Schauer ziehen langsam ab. Heute liegen Temperaturen so bei 18 bis 20 Grad. Am Samstag bleibt es dann zwar weiterhin eher unspektakulär und nicht sonnig, aber wenigstens etwas trockener. Vielleicht ab dem Samstagnachmittag dann mal ein paar Sonnenstrahlen. 20 Grad, so wie heute, kriegen wir auch morgen. Am Sonntag kommen wir dann mit Regenschauern über die Runden und es bleibt grau.
0: NRW Verkehr.
1: Und das sind die längsten Staus, alles ab 13 Minuten Wartezeit. A1 Euskirchen-Köln zwischen Euskirchen und Weilerswist-West, 3 Kilometer 15 Minuten. A4 Aachen-Köln zwischen Kreuz-Köln-West und Köln-Eifeltor, 5 Kilometer, da müsst ihr 32 Minuten mehr Zeit einplanen. A5 Frankfurt-Kassel zwischen Gambacher Kreuz und Fernwald, 3 Kilometer plus 14. Die 45 Hagen-Dortmund zwischen Kreuzhagen und Westhofener Kreuz, 6 Kilometer, 14 Minuten on top. Und die A52 Düsseldorf-Mönchengladbach zwischen Kreuz-Karst und Karst-Nord, 1 Kilometer, seid ihr nach 13 Minuten durch. Gute Fahrt!

Und das Ganze mit Kevin Zimmer. Gleich noch bei uns auf der Playlist Taylor Swift. Die hat jetzt in Sachen Business Rihanna überholt. Also Rihanna war bisher immer die Topverdienerin im Musikbusiness, wusste ich gar nicht. Aber war wohl so, weil sie hat nicht nur gesungen, sie hat auch ein Modelabel gehabt. Parfümdüfte hat sie rausgebracht, Make-up und alles irgendwie. Rihanna. Taylor Swift hat sie jetzt überholt, ist also auch Multimilliardärin. Und das ohne Parfümmarke, ohne Make-up-Marke, kein Fashion-Label, nur einfach Musik. Opalite, gleich hier, vorher noch die Goo Goo Dolls und Glockenbach.

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0: Hat also jetzt Rihanna überholt. Taylor Swift, Oprah Light, Milliardärin, nur mit der Musik. Ich sag mal so, wenn sie wie Rihanna Parfum und auch ein Modelabel rausbringen würde, dann wie Weltherrschaft, sag ich da nur so. Zumindest wollen ja viele auch, dass sie US-Präsidentin wird. Das können sich viele Fans vorstellen. Bisher sitzt da ja noch hier die Orange, Donald Trump. Und der hat was zu feiern. Am Sonntag wird er nämlich 80.
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2: Ja, Freunde, wie feiert Donald Trump wohl seinen 80. Ja, erstmal morgens aufstehen. Mist, Handy leer. Wieder beim SpongeBob-Kuchen eingepennt. Danach kommt Melania rein und sagt dann sowas wie: Alles Gute, Donald. Falls dich wer fragt, du bist Präsident. Und wenn du rausgehst, denk dann Hose anziehen. Dann wird sich kurz frisch gemacht, der Fifi gefüttert, gekämmt und danach auf den Kopf gesetzt. Auf dem Weg zum Frühstück wird überlegt, ob Australien vielleicht nicht doch zu Texas gehören sollte. Aber morgen ist ja auch noch ein Tag. Dann gibt's erstmal lecker Karottenkuchen und ein Glas Möhrensaft. Das ist gut für die Haut. Keine Zeit zum Ausruhen. Die ganzen Lappen von Staatschefs wollen ja gratulieren. Ach guck, selbst aus China kam was. Ist aber auf Chinesisch, das kann er nicht lesen. Findet aber die Zeichen ganz lustig. WhatsApp vom März. Alles Gute aus Deutschland. Freue mich auf die Party heute Abend. Dann ist Donald kurz traurig, weil früher hatte er richtig gefeiert mit seinem Kumpel Jeff. Und heute bleibt ihm nur noch Rambo Zambo mit Fritze. 18 Uhr. Sauer. Gab wieder keinen Friedensnobelpreis, aber auch keine neuen Anklagen. Guter Tag. In diesem Sinne, und das wünsche ich Donald wirklich, ich hoffe auf baldigen Ruhestand. Dein Hannes.
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1: Mit Danny Hoppe. Guten Tag. Die Sommerferien rücken immer näher und es gibt eine gute Nachricht für alle, die wegfliegen wollen. Ab Juli sinkt die Luftverkehrssteuer. Der Bundesrat hat dafür heute grünes Licht gegeben. Konkret bedeutet das, dass der Staat dann weniger an jedem Flugticket mitverdient. Es könnte aber auch sein, dass Flugpassagiere davon profitieren. Thorsten Adolfs aus dem News-Team hat mehr dazu.
2: Je nachdem, ob man auf der Kurz-, Mittel- oder Langstrecke unterwegs ist, sinkt die Steuer um Beträge zwischen ungefähr 2,5 und über 11 Euro pro Ticket. Damit setzt die Bundesregierung eine Vereinbarung aus dem Koalitionsvertrag um und nimmt eine frühere Steuererhöhung wieder zurück. Die Einsparungen sind also seit heute beschlossene Sache. Sie entlasten die Branche jährlich um einen dreistelligen Millionenbetrag. Ob am Ende die Passagiere tatsächlich beim Ticketkauf was davon haben, müssen wir aber erstmal abwarten. Auch wenn die Steuer sinkt, geben die Fluggesellschaften das nicht unbedingt 1:1 an ihre Kunden weiter. Weil der Kerosinpreis stark gestiegen ist, versuchen die Airlines nämlich ihre Kosten auszugleichen. Es kann also sein, dass sich die Airlines die Ersparnis in die eigene Tasche stecken. Für uns Kunden bleibt es also dabei, wer buchen will, sollte die Preise ganz genau vergleichen. Denn der Ticketpreis setzt sich ja auch noch aus vielen anderen Faktoren zusammen.
1: Und jetzt weitere Meldungen im Überblick. Nach 2,5 Stunden Sperrung ist der Sicherheitsbereich des Hamburger Flughafens wieder geöffnet. Man kehre wieder in den Normalbetrieb zurück, sagte eine Airport-Sprecherin. Ein Teil des Airports war am Vormittag geräumt worden, nachdem ein Mann wohl aus Versehen den Sicherheitsbereich betreten hatte. Ein Abkommen zwischen den USA und dem Iran rückt offenbar näher. Beide Seiten senden inzwischen positive Signale. In iranischen Medien wurde ein Entwurf für ein Abkommen veröffentlicht. Die Absichtserklärung sehe eine dauerhafte und sofortige Einstellung der Kämpfe an allen Fronten vor, heißt es. Fans der deutschen Fußballnationalmannschaft müssen momentan zum Teil länger auf ihre bestellten Trikots warten. Das hat der DFB eingeräumt. Wegen der hohen Nachfrage gäbe es in bestimmten Fällen Verzögerungen. Betroffen seien Trikots mit individueller Beflockung. Hier habe es Engpässe bei Buchstaben und Nummern gegeben. Seit Wochen wird darüber gerätselt, woran Buckelwal Timi gestorben ist. Das wissen wir immer noch nicht, aber inzwischen ist klar, nach seiner Freilassung hat er noch mindestens 4 Tage gelebt und noch etwa 215 Kilometer zurückgelegt. Allerdings wieder in die falsche Richtung, zurück in die Ostsee. Das hat Mecklenburg-Vorpommerns Umweltminister Backhaus am Vormittag in Schwerin mitgeteilt. Er hat die ausgewerteten Ergebnisse des Trackers vorgestellt, der am Wal angebracht worden war. Dieser hatte Wassertiefe, Temperaturen, Bewegungsabläufe und Geschwindigkeit erfasst. Die Todesursache sei allerdings weiter unklar, sagte Backhaus. Er hofft, dass man hier in einigen Wochen mehr wisse. Bei der Untersuchung des Kadavers in Dänemark sei nichts Ungewöhnliches entdeckt worden. Es habe keine schwerwiegenden inneren oder äußeren Verletzungen gegeben und auch Reste eines Fischernetzes seien nicht gefunden worden. Und das waren die Nachrichten mit Danny Hoppe.
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4: Schön sieht's draußen echt nicht aus. Es gibt immer wieder Regenschauer und sonst ist der Himmel grau. Im Laufe des Nachmittags soll es dann trockener werden und die Schauer ziehen langsam weiter. Heute schon mal 20 Grad. Der Samstag bringt dann auch keinen Sonnentag, wird aber wenigstens etwas trockener. Ab Samstagmittag zeigt sich dann auch mal die Sonne. Temperaturen bleiben bei 20 Grad. Am Sonntag wird's dann wieder nasser mit mehr Regenschauern und grau bleibt's ebenfalls.
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4: Und das sind die längsten Staus, alles ab 18 Minuten. A1 Köln-Euskirchen zwischen Gleuel und Kreuz-Bliesheim 5 Kilometer 22 Minuten. A4 Aachen-Köln zwischen Kreuz-Köln-West und Köln-Eiffeltor 6 Kilometer 32 Minuten. Die 45 Hagen-Dortmund zwischen Kreuz-Hagen und Westhofener Kreuz 6 Kilometer 18 Minuten. Und die 59 Bonn-Köln zwischen Spich und Flughafen Köln-Bonn 5 Kilometer 21 Minuten mehr. Allen unterwegs, gute Fahrt.
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4: Schönen Freitag, Kevin Zimmer hier. Da sitzt du in der WM-Pressekonferenz als Nationalspieler vor Fachjournalisten, also vor so Fußballexperten. Und die sollten sich ja mit den Aussprachen der Spielernamen auskennen. Jonathan Tah. Also gerade Jonathan ist jetzt für deutsche Journalisten, glaube ich, nicht so schwer. Aber gut, wir sind in den USA, da kommt man auch mal ein bisschen durcheinander, ne?
5: Jonathan, Sie sind da jetzt seit über 10 Jahren Nationalspieler.
6: Jonathan finde ich gut.
7: Ja, ich auch.
6: Ja. Jonathan startet.

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Save My Love hier bei uns. Kevin Zimmer hier, schönen Freitag. Und wir freuen uns alle auf Sonntag. Da das erste große Spiel, wobei groß gegen Curaçao. Naja, zumindest das erste Spiel der Fußballnationalmannschaft, der deutschen Fußballnationalmannschaft bei diesem WM-Turnier. Und es ist ja das einzige Spiel, was du komplett mit Leuten gucken kannst, weil das ist ja um 19 Uhr zu einer humanen Zeit. Alle anderen Spiele der deutschen Nationalmannschaft in der Vorrunde beginnen erst um 22 Uhr. Also haben auch wir bei uns in der Nachbarschaft unter Freunden, haben wir da gesagt, ach komm, dann gucken wir das mit allen, ne? So, meldet euch mal, wer hat Lust, dass wir das bei dem zu Hause machen. Ja, da mussten wir das natürlich bestimmen. Und wonach haben wir es bestimmt? Nach der Größe. Nach der Größe des Fernsehers. Wir gucken jetzt bei der Familie mit dem größten Fernseher. Ja, hast du Pech, wenn du dann halt den großen Fernseher hast. Da hast du da auf einmal die ganze Sippe da bei dir stehen. Hallo.

0: dein Gerät.
1: Ja, aber nicht bei uns, weil wir haben ja Pia und Simon, die haben einen sehr großen Fernseher. Ah, wir sind pünktlich da, wollte ich nur sagen am Sonntag. Maroon 5 jetzt mit

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1: Also bislang war da heute jetzt nicht so viel Schönes mit dabei und der Tag bleibt auch eher grau und nass und verhangen. Weiter etwas kühlere Höchstwerte zwischen 12 Grad im Medebach-Deifeld und 18 Grad im Meschede-Wennemen. Morgen wird's freundlicher. Anfangs noch ein paar Schauer, aber dann mehr Sonne bei bis zu 21 Grad und dann geht's langsam aber sowas von bergauf mit dem Sommer. Nächste Woche kriegen wir im Sauerland stellenweise einfach 30 Grad. Radio Sauerland Verkehr, da sind inzwischen 4 Blitzer von euch eingetrudelt. Also kontrolliert wird in Hallenberg am Ortsausgang in Höhe des Freibades, Fahrtrichtung Winterberg zwischen. Dann in Winterberg und zwar in Niedersfeld, Fahrtrichtung Grönebach. In Meschede am Ortseingang, Ausrichtung Hennesee kommt und Nummer 4 steht in Arnsberg zu den drei Bänken da am Parkplatz. Beide Richtungen wird kontrolliert und da ist Tempo 30. Alles weitere, also frische Blitzer, Staus, all das gerne melden per WhatsApp. Die Nummer dafür, die steht auf radiosauerland.de. Oder anrufen geht natürlich auch. Dann nehmt ihr unsere kostenlose Hotline. Das ist die 0800 101 68 39. Macht euch einen guten Freitag.
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2: Die sich alles einfallen lassen für die Fußball-WM. Hallo, Kevin Zimmer hier übrigens. Schön, dass ihr da seid. Ja, die Spieler bekommen, weil es so heiß ist, beispielsweise in Mexiko, aber auch im Süden der USA, Kühlwesten. Können die dann so anziehen und dann kühlen die den Oberkörper. Ja, beim Warmmachen können die dann auch anziehen. Das muss mir mal einer erklären. Beim Warmmachen, ich ziehe mir eine Kühlweste an. Das ist, bleib da, komm her, weißt du. Auf die Idee musst du erstmal kommen, ja. Wir hier in NRW, wir probieren uns gerade nur warm zu machen mit dem Wetter. Wir brauchen Westen, damit der Regen daran abprallt.

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0: Curaçao. Wir haben extra nochmal nachgeguckt, wie man es ausspricht. Nicht Curaçao, sondern Curaçao. Ja? Erstes Spiel der deutschen Nationalelf. Über das Land haben wir euch jetzt schon einiges erzählt und wir haben tatsächlich eine Deutsche gefunden, die auf Curaçao lebt. Bianca, die kommt eigentlich aus München, wohnt aber jetzt schon lange auf Curaçao und erlebt da gerade den absoluten Fußball-Hype der Underdogs, die ja zum ersten Mal überhaupt dabei sind.
1: Curaçao ist im kompletten, total Wahnsinns-Fußballfieber. Kannst du dir überhaupt nicht vorstellen. Es gibt auch Leute, die haben ihr Auto verkauft, um auf die Weltmeisterschaft zu fliegen. Ja? Also Curaçao ist da total präsent. Alle stehen hinter dieser Mannschaft. Die haben ja bis jetzt alles verloren, gell? Aber wir sind in guter Hoffnung. Der Ball ist rund.
0: Der Ball ist rund und das Auto ist weg. Das muss man sich mal vorstellen. Da verkaufen die ihr Auto, um ihre Jungs das erste Mal auf der großen Fußballbühne kicken zu sehen. Und Bianca fliegt zusammen mit ihrem Mann, der selbst aus Curaçao kommt, sogar auch zur WM. Ist das Wahnsinn?
1: Auf das Spiel nach Houston. Wir haben Karten bekommen bei der FIFA. Sau teuer. Ich habe jetzt noch so blaue Shirts gekauft für Curaçao. Wir sitzen natürlich auf der Curaçao-Seite, auch ich. Weil ich bin natürlich für den Underdog. Ich lebe jetzt 17 Jahre da. Es wird bestimmt spannend. Und wir werden da in erster Reihe sitzen.
0: Hammer, erste Reihe auch noch. So, viel Spaß dort. Ja, vielleicht so ein Törchen für Deutschland wäre auch nicht schlimm. Vielleicht zuckt sie dann doch mal. So, also ein kleiner Jubler kommt dann aus ihr raus mit ihren deutschen Wurzeln. Also, ich könnte es verstehen, wenn das dann passiert, Mensch. Sau teuer, hat sie gesagt. Aber, hey Bianca, kein Problem. Verkaufst du dein Auto?
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3: Mit Danny Hoppe. Guten Tag. Große Aufregung gab es heute am Hamburger Flughafen. Der Sicherheitsbereich des Airports war am Vormittag für rund 2 Stunden gesperrt worden. Alle Passagiere mussten raus und nochmal neu kontrolliert werden. Der Grund war ein Alarm durch einen gedrückten Notknopf. Thorsten Adolfs aus dem News-Team, am Ende stellte sich raus, es war alles harmlos. Was war genau vorgefallen?
4: Es gab mächtig Wirbel, weil ein Mann wohl aus Versehen einen Bereich betreten hat, in den er eigentlich gar nicht hinein durfte. Das hat dann dazu geführt, dass die Bundespolizei einen Teil des Terminals räumen musste. Um auch wirklich niemanden in Gefahr zu bringen, wurden alle Fluggäste kurzzeitig wieder vor die Kontrollen geschickt, damit die Beamten alles gründlich durchsuchen konnten. Und die Passagiere, die schon für den Abflug in ihren Maschinen saßen, mussten auch wieder raus. Es war wie immer in solchen Fällen, die Sicherheit geht natürlich vor.
3: Inzwischen ist der Sicherheitsbereich auch wieder freigegeben.
4: Es läuft alles wieder nach Plan. Der Sicherheitsbereich wurde komplett durchgecheckt und ist mittlerweile wieder für alle Passagiere frei. Diejenigen, die heute noch einen Flug ab Hamburg gebucht haben, kommen jetzt also wieder zügig durch die Kontrollen. Trotzdem ist es vielleicht nicht schlecht, einfach ein bisschen früher am Check-in zu sein. Durch den Rückstau vom Morgen kann es nämlich noch vereinzelt längere Schlangen in den Terminals geben.
3: Danke, Thorsten. Und jetzt weitere Meldungen im Überblick. US-Präsident Trump sieht einen Deal mit dem Iran erneut in greifbarer Nähe. Vielleicht werde schon an diesem Wochenende ein Dokument unterschrieben, sagte er im Weißen Haus. Iranische Medien haben außerdem einen Entwurf für ein Abkommen veröffentlicht. Es sieht demnach einen sofortigen Stopp aller Kampfhandlungen vor. Bei Flügen aus Deutschland werden Flugtickets ab Juli wie geplant weniger stark besteuert. Der Bundesrat hat grünes Licht für die Senkung der Ticketsteuer gegeben. Ob Tickets dadurch aber auch wirklich günstiger werden, hängt davon ab, ob die Airlines die Ersparnis an die Kunden weiterreichen. Wegen der hohen Kerosinpreise wird das bezweifelt. Nach Paris, Madrid und Prag verbannt auch Brüssel ab dem nächsten Jahr E-Scooter von den Straßen. Es habe zu viele Unfälle, zu viele Störungen und zu viel Missbrauch mit den Leihrollern gegeben, teilte die Brüsseler Regionalregierung mit. Die E-Scooter seien außerdem häufig für den Drogenhandel benutzt worden. Übermorgen hat die deutsche Fußballnationalmannschaft endlich ihren ersten Auftritt bei der WM. Der ein oder andere Fan wird das Spiel aber wohl noch nicht im aktuellen Trikot anschauen können. Denn wegen der hohen Nachfrage gibt es zum Teil Verzögerungen bei der Auslieferung. Das hat der DFB jetzt eingeräumt. Betroffen sind demnach Trikots mit individueller Beflockung. Es habe hier vorübergehend nicht genug Nummern und Buchstaben gegeben. Der DFB scheint selbst davon überrascht zu sein, wie viele Fans personalisierte Trikots bestellen. Es seien fast dreimal so viele wie erwartet, heißt es. Inzwischen sei der Engpass aber behoben, sagt der DFB. Und nicht personalisierte Trikots seien von den Verzögerungen auch nicht betroffen und würden innerhalb der üblichen Lieferzeit verschickt. Und das waren die Nachrichten mit Danny Hoppe.
5: Das Wetter.
6: Ich habe eine gute und eine schlechte Nachricht. Die schlechte: heute weiter oft bedeckt und regnerisch. Die gute Nachricht: morgen wird spätestens in der zweiten Tageshälfte dann trocken und öfter schön bei höchstens 21 Grad. Sonntag dann aber wieder vereinzelt nass.
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6: Ich habe jetzt für euch alle Staus ab 20 Minuten. Achtung, die A52 Düsseldorf Richtung Mönchengladbach ist zwischen Karsten Nord und Schiefbahn gesperrt wegen Bergungsarbeiten da. Davor gibt es 3 Kilometer Stau mit 20 Minuten plus ab Büderich. Jetzt die A1 Köln Richtung Euskirchen zwischen Gleuel und Kreuz Bliesheim, 10 Kilometer, halbe Stunde. Die A4 Aachen-Köln zwischen Kreuz Köln-West und Eiffeltor, 5 Kilometer, halbe Stunde. A30 Bad Oeynhausen-Rheine zwischen Nattbergen und Osnabrück-Hellern, 5 Kilometer, halbe Stunde. Und noch die A40 Duisburg Richtung Dortmund zwischen Essen-Huttrop und Dreieck Bochum-West, 10 Kilometer Stau, eine Stunde. Allen unterwegs eine gute Fahrt.
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6: So. Friedrich Merz, aufgepasst. Sascha Fassbender hier. In Ecuador senkt der Präsident Daniel Noboa um 20% die Bierpreise für die gesamte Dauer der Weltmeisterschaft. Übrigens auch für Wein. Was bietet Friedrich Merz an? Nee, eine Autogrammkarte will ich nicht. Danke.

0: Das war spektakulär. Die WM ist gestartet. Das erste Spiel des Turniers hat gestern mit Gastgeber Mexiko gegen Südafrika mit 2:0 gewonnen. Heute Abend startet dann der zweite mit Gastgeber Kanada ins Turnier. Für das deutsche Team geht's Sonntag gegen Curaçao los.
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2: Ja, nachdem für das deutsche Team bei den letzten zwei Weltmeisterschaften schon jeweils nach der Vorrunde Schluss war, backt man jetzt dann doch die kleineren Fußballbrötchen. Ganz offiziell hat man sich mit der Nicht-Favoritenrolle angefreundet.
3: Wir werden es allen schwer machen. Wir wollen erstmal eine gute Vorrunde spielen, wir wollen Gruppenerster werden und dann von natürlich uns auch nach der Gruppenphase in den K.O.-System wollen wir uns natürlich dann auch behaupten.
2: Aber eine kleine Kabinentür hat sich Rudi Völler dennoch offen gelassen. Man weiß ja doch manchmal nie.
3: Das geht nicht immer so aus, wie viele Experten denken zu Beginn eines großen Turniers.
2: Sportlich muss man sich dann jetzt zum Auftakt der Herausforderung Curaçao widmen. Und damit seine Mannschaftskollegen nicht glauben, da könnte man mal schnell zwischen zwei UNO-Runden den Sieg mitnehmen, hat Kapitän Kimmich schon mal gewarnt.
4: Wir haben nicht so eine einfache Gruppe, wie das manchmal von außen wahrgenommen wird. Ich glaube, dass die Gruppe schon kompliziert und schwierig sein wird. Und da müssen wir wirklich in Topform sein.
2: Ja, und neben dem sportlichen Auftritt ist natürlich auch der optische sehr wichtig. Und da ist mir schon die Superkappe unseres Bundestrainers aufgefallen. Weißer Grund mit einem Flatterfahnenmeer. Wirkte ein wenig wie aus einem Discounter-Treuepunkte-Programm. So wie ich gehört habe, ist das aber die späte Rache von Adidas, die ja nach 72 Jahren nicht mehr Ausrüster der deutschen Nationalmannschaft sein werden.
5: Und das ist manchmal alles schwer zu ertragen.
2: Tja, und dann haben wir ja noch das Chaos rund um den Gastgeber USA. Aber da zitiere ich gerne den Ex-Kult-Trainer Christian Streich. Wir lassen uns doch von so ein paar wenigen nicht die Freude an diesem tollen Spiel, das immer noch Menschen weltweit verbindet, vermiesen. In diesem Sinne, schönen Anpfiff.

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1: Heute regnet es die meiste Zeit, aber wir haben auch immer mal kurze trockene Phasen, zumindest dazwischen. Und mit ein bisschen sehr viel Glück guckt dann sogar mal ganz kurz die Sonne durch. Die trainiert nämlich für morgen. Dann starten wir auch erstmal wieder mit Schauern, aber so ab Mittag bleibt es dann trocken und es wird wieder sonniger. Höchstwerte morgen zwischen 15 Grad in Ulsberg, Wiemeringhausen und 21 Grad im Meschede-Enste. Radio Sauerland Verkehr, da sind inzwischen 4 Blitzer von euch eingetrudelt. Also kontrolliert wird in Hallenberg am Ortsausgang in Höhe des Freibades, Fahrtrichtung Winterberg-Zwischen. Dann in Winterberg und zwar in Niedersfeld, Fahrtrichtung Grönebach. In Meschede am Ortseingang aus Richtung Hennesee kommt und Nummer 4 steht in Arnsberg zu den 3 Bänken da am Parkplatz. Beide Richtungen wird kontrolliert und da ist Tempo 30. Alles weitere, also frische Blitzer, Staus, all das gerne melden per WhatsApp. Die Nummer dafür, die steht auf radiosauerland.de. Oder anrufen geht natürlich auch. Dann nehmt ihr unsere kostenlose Hotline. Das ist die 0800 101 68 39. Macht euch einen guten Freitag.
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2: Es gibt gute Interviews, es gibt sehr gute Interviews und es gibt einfach extrem lustige Interviews. Ich durfte Adam Lambert interviewen. Ich habe mit ihm darüber gesprochen, dass ich mir Sorgen mache, weil seine Songs etwas düster sind und die Musikvideos auch. Und er sagt, ich soll die dunkle Seite annehmen, so ein bisschen wie bei Star Wars.
3: Embrace your dark side, yes. It's okay. It's like Star Wars.
2: Yeah, it is. And I'm a real big Star Wars fan.
3: So I'm basically Darth Vader for this album.
2: Yeah.
3: There you go.
2: You're Darth Vader in a positive way.
3: In a fashion way.
2: Yes.
3: Yeah. Darth Vader in a really killer pair of boots. Yeah.
2: Great. Er sagt, er ist ein modischer Darth Vader in geilen Killer-Boots. Das ganze Interview mit Adam Lambert plus neuem Song in 10 Minuten hier bei mir. Ich bin Sascha Fassbender. Hi.

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0: 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Jetzt bei Sascha Fassbender zu Gast, Adam Lambert. Um Adam Lambert in einem Wort zu beschreiben, Ikone. Er ist Popstar, Musicaldarsteller und ein Leuchtfeuer für queere Kultur. Wenn er nicht gerade selbst an Musik arbeitet, steht er auch noch mit Kultband Queen auf der Bühne. Sein neues Album Adam steht vor der Tür. Vorher dürfen wir uns aber gemeinsam mit ihm über seine neueste Single Under the Rhythm freuen.
1: Hi.
2: Hi.
1: How are you?
2: I'm doing well, thank you.
1: Alle schauen gerade nach Mexiko, Kanada, aber vor allem auch in die USA wegen der Fußball-WM. Du lebst ja in den USA, spürst du das?
2: Surprise, surprise, I'm not really that up on my FIFA.
1: Great.
2: You know, look, anything that brings people together and makes them happy, great.
1: Also er sagt, er kann mit Fußball nicht viel anfangen, aber wir brauchen Sachen, die uns glücklich machen. Und wenn Fußball dein Ding ist, dann ist das großartig. Let's talk about your music. Ich habe mir ein bisschen Sorgen gemacht. Ich habe mir die Musikvideos deiner neuen Songs angeschaut. Eat You Alive und Under the Rhythm. Die sind sehr düster, also nur die Videos, die Songs finde ich jetzt gar nicht so düster.
2: I mean, I think this whole album, the way I approached it, is like the mood of it is darker. I feel like the times that we're living in, there's a lot of anxiety, there's a lot of people suffering right now. You can create music that totally ignores it and you escape with that kind of music, or you can create art that looks at it straight on and helps people process those feelings and go, oh yeah, I feel that way too, or I've dealt with the same thing.
1: Ja, seine Songs sind etwas düsterer, aber er sagt, es gibt viele düstere Mächte gerade in der Welt und es gibt mehrere Arten von Kunst. Zum einen ignorieren und ablenken, zum anderen sich eben mit düsteren Themen beschäftigen. Ihr habt in Under the Rhythm ein Sample von, ich meine, ATC Around the World eingebaut. Wie bist du auf diesen Song gekommen? Warum gerade der?
2: It's a German group, you know?
1: Yes.
2: It was a happy accident. The song was already written, and then as we were recording it, I kept hearing that da da da da da da da da da da. It's so catchy.
1: Der Song war schon fertig, sagt er, und bei der Aufnahme hat Adam immer wieder dieses la la la la la gehört und dann passte es einfach perfekt rein und sie haben es reingepackt. Worum geht's in Under the Rhythm? What is Under the Rhythm about?
2: It's really a song about going through something difficult, whether it's, you know, a failed relationship or whether it's the world that you're living in or your bank account or whatever. Picking yourself up and saying, you know what? One foot in front of the other, move forward.
1: Okay. Es geht darum, wie du trotz großer Schwierigkeiten im Leben trotzdem weitergehst. Es ist ein Song der Hoffnung. Magst du Under the Rhythm mal einmal anmoderieren? Die spielen nämlich jetzt bei uns.
2: Yay. Hey everybody, this is Adam Lambert and this is my new song, Under the Rhythm.
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1: Mit Nico Hartmann. Nach dem mexikanischen Auftaktsieg im Eröffnungsspiel greifen nun auch die beiden anderen WM-Gastgeber ins Turnier ein. Um 21 Uhr trifft Kanada in Toronto ohne den verletzten Super.

0: Buster Alfonso Davis auf Bosnien mit Schalke-Stürmer Edin Dzeko. Um 3 Uhr unserer Zeit will dann die USA in Los Angeles gegen Paraguay ihren ersten Sieg landen. Vor beiden Partien wird es wie gestern im Aztekenstadion ebenfalls eine Eröffnungsfeier geben.
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2: Mit Danny Hoppe. Guten Tag. Immer mehr von uns nutzen KI im Alltag und stellen ihr Fragen zu allen möglichen Dingen. Aber was ist, wenn die KI uns eine falsche Antwort gibt? Dazu ist jetzt eine interessante Entscheidung am Landgericht München gefallen. Das Gericht hat nämlich entschieden, dass Google dafür bald möglicherweise gerade stehen muss, zumindest wenn das bei der Suchfunktion der Fall ist. Thorsten Adolfs aus dem News-Team, was genau hat's damit auf sich?
3: Also bis jetzt hieß es ja immer, Google zeigt nur Links an und ist nicht verantwortlich für das, was auf anderen Seiten steht. Das Gericht sieht das bei der neuen KI-Funktion aber anders. Die Richter sagen klar, wenn die KI Texte zusammenfasst und daraus eigene Aussagen bastelt, dann macht Google sich diese Inhalte zu eigen und die KI behauptet möglicherweise Dinge, die so gar nicht in den Quellen stehen. Das ist für die betroffenen Firmen ein riesiges Problem, weil deren Ruf im Internet plötzlich ruiniert sein kann, wenn die Maschine Fehler macht oder Infos wild vermischt. Deshalb hat das Gericht Google jetzt verboten, solche falschen Behauptungen weiter zu verbreiten.
2: Und was heißt das für mich? Muss ich bei Google-Antworten jetzt misstrauischer sein?
3: Absolut, denn das Gericht hat auch ein wichtiges Argument von Google abgebügelt. Die Ausrede, dass Nutzer ja selbst nachprüfen könnten, ob die KI die Wahrheit sagt, zählt nämlich nicht. Die Richter sagen, dass die KI-Übersichten wie abgeschlossene, fertige Aussagen wirken und man als Leser gar nicht erkennen kann, wenn die Maschine sich etwas ausdenkt. Ob der Konzern das Urteil akzeptiert oder dagegen vorgehen wird, ist noch offen. Da ist das letzte Wort noch nicht gesprochen.
2: Danke, Thorsten. Und jetzt weitere Meldungen im Überblick. Russland könnte die Ukraine in den nächsten 24 Stunden möglicherweise erneut mit seiner Mittelstreckenrakete Oreshnik angreifen. Davor hat die ukrainische Luftwaffe jetzt die eigene Bevölkerung gewarnt. Es gäbe entsprechende Hinweise darauf. Kiew verfügt über kein Mittel, um die Rakete abzuwehren. Sie wurde in der Ukraine bisher erst 3-mal eingesetzt. Eine Iran-nahe Hackergruppe hat nach eigenen Angaben Drohnen der US-Bundespolizei FBI gehackt und deren Daten gestohlen. Das meldet die US-Firma Site, die darauf spezialisiert ist, islamistische Plattformen zu beobachten. Das FBI setzt die Drohnen rund um die WM-Stadien ein, um diese gegen das Eindringen unbefugter Fluggeräte zu schützen. Buckelwald Timmy hat nach seiner Freilassung nur noch eine kurze Zeit gelebt. Er sei am 4. oder 5. Tag danach gestorben, sagte Mecklenburg-Vorpommerns Umweltminister Backhaus. Das hätten die ausgewerteten Daten des angebrachten Trackers ergeben. Die Todesursache sei aber weiter unklar. Verdächtige Bohrgeräusche im Keller einer Sparkasse in Dortmund haben die Polizei auf den Plan gerufen. Schon gestern Nachmittag musste sie deshalb anrücken. Stundenlang wurden benachbarte Gebäude und die U-Bahn-Station hinter der Filiale durchsucht, ohne Ergebnis. Am Abend wurde der Einsatz deshalb für beendet erklärt. Heute Morgen bemerkten Mitarbeiter der Sparkasse die Geräusche dann schon wieder. Und diesmal war die Suche nach dem Auslöser erfolgreicher. Schuld war ein Heizungsrohr. Bei Umbauarbeiten im Keller der Sparkasse war ein Metallschrank verrückt worden und lehnte an dem Rohr, was für Vibrationsgeräusche sorgte. Weil sich die Heizung nach den Geschäftszeiten am Abend aber automatisch abschaltet, konnte die Polizei gestern Abend nichts mehr hören. Und das waren die Nachrichten mit Danny Hoppe.
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4: Heute haben wir so einen richtigen Regentag erwischt. Die Natur freut's und wir bekommen den Sommer auch wieder zurück. Nächste Woche teilweise bis 30 Grad. Aber heute erstmal grau, nass, maximal 18. Aktuell sind wir bei 13 Grad im Winterberg und 16 Grad in Bestwig und in Eslohe. Morgen wird's wieder freundlicher bei maximal 21 dann. Radio Sauerland Verkehr. Geblitzt wird in Arnsberg zu den drei Bänken am Parkplatz in beide Richtungen, da ist 30. In Hallenberg am Ortsausgang wird kontrolliert in Höhe des Freibades Richtung Zischen. Außerdem habt ihr uns auch noch einen Blitzer gemeldet im Meschener Ortseingang, wenn ihr vom Hennesee auskommt. Weitere Blitzer oder Staus gerne melden. Könnt ihr jederzeit machen, direkt hier ins Studio. Einfach eine WhatsApp schicken. Die Nummer dafür steht auf radiosauerland.de. Und einen typischen Stau haben wir auch gerade. Der ist in Arnsberg, in Hüstenaufer Ortsumgehung, in Fahrtrichtung Autobahn, 10 Minuten drauf.
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4: Ja, wettertechnisch hat sich der Freitag bislang nicht so mit Ruhm bekleckert, ne? Aber ich gebe mir Mühe, euch den Tag doch noch toll zu machen. Ich habe einige feine Gewinne für uns. für euch. Darfst du ja nicht behalten, ne? Unsere DAB Plus Radios, die haben wir ja verlost.

einige diese Woche unter allen, die sich auch heute Morgen die entscheidenden drei Lösungswörter richtig gemerkt haben. Und das Radio heute geht an Ilona aus Sundern. Herzlichen Glückwunsch und bin noch nicht fertig. Wir haben auch noch Mark Forster Tickets fürs Exklusivkonzert. Nächste Woche ganz wenige Resttickets, wirklich. Und da gehen gleich auch welche raus. Und daher darf der Herr Forster hier jetzt auch erstmal für uns alle singen, nämlich ein Lied. Und wir machen uns einen entspannten Nachmittag, würde ich vorschlagen. Caroline Linke bin ich. 5 Minuten nach 3.

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0: 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Um 7:07. Ja, den Herrn Forster haben wir ja klar gemacht für euch, ne? Für ein Exklusivkonzert, kleiner Rahmen, ihr nah dran. Ja, und zwei dieser Tickets für dieses fantastische Konzert gehen an Zeynep aus Brilon.
1: Oh, ich freue mich so sehr. Ich habe noch nie was gewonnen, wirklich. Oh, ich freue mich sehr, sehr, sehr, sehr dolle.
0: Ja, und mich macht das sehr, sehr, sehr happy, wenn ich euch so glücklich machen darf. Das ist immer schön, das mag ich sehr. Zeynep möchte ihren Mann mitnehmen. Die beiden sind jetzt seit fast 20 Jahren verheiratet. Aber eine Sache haben sie irgendwie noch nie gemacht.
1: Wir waren tatsächlich noch nie gemeinsam auf einem Konzert. Ich selber war auch noch nie so richtig auf einem Konzert und der auch nicht. Und er ist auch immer so schwierig, ihn so mitreißen zu können oder so. Ich habe gedacht, und Mark Forster hören wir beide sehr gerne. Ich habe gedacht, jetzt mache ich einfach mal mit und probiere einfach mein Glück und nehme ihn dann mit.
0: So, hätten wir Zeynep und den mitgeschleppten Ehemann auch an Bord? Ah, der Forster kriegt es schon hin, den warm zu quatschen und warm zu singen. Ne? Und jetzt haben wir wirklich nur noch ganz, ganz wenige Resttickets. Also bewerbt euch einfach noch. Also paar sind noch da. Warum solltet ihr denn nicht das mal Glück haben? Das Konzert ist nächste Woche Donnerstag. Bewerben könnt ihr euch über radiosauerland.de.

0: nach drei. Am Freitagnachmittag bei Radio Sauerland. Und Feuerwehrmänner, ne? Die sind offenbar mit Disney-Prinzessinnen verwandt. Sehr eng. Weil die retten halt auch Tiere. Ne? Ich hatte bei der Feuerwehr Arnsberg in die Einsätze geguckt. Wegen was anderem. Was lese ich denn da alles, ne? Rehbock in Löschteig. Oha. Und dann Wellensittich in Dachrinne. Was? Ich da. Aber Wellensittiche können doch fliegen. Aber vielleicht war der auch müde, ne? Also da stand: Die Kräfte der Hauptwache Arnsberg retteten den Wellensittich, welcher in der Dachrinne verweilte und sich dort seit einigen Stunden nicht mehr bewegte, mittels Drehleiter. Oh. Zur weiteren Versorgung des kleinen Vogels wurde dann die Obhut der Arnsberger Tiertafel übergeben. Oh Mann, aber Gott sei Dank gibt's ja auch für sowas die Feuerwehr, ne? Rehbock in Löschteich, Wellensittich in Dachrinne, gut.
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Das Musik von Billy Joel bei Radio Sauerland. We didn't start the fire. Und der Wolf darf geschossen werden. Also klar, nicht alle, nicht immer. Aber es gab die Erlaubnis für den Abschuss des Wolfes Milan, beziehungsweise für die

0: Entnahme, so wird es ja immer gesagt. Dieser Wolf war für etliche Risse nebenan im Kreis Olpe verantwortlich und jetzt sind einige Bereiche festgelegt worden, in denen er geschossen werden darf. Was sonst noch wichtig ist heute für den Tag im Sauerland, hört er jetzt in den Top-Meldungen bei uns von Laurin John.
1: Guten Tag. Auf Anordnung der Arnsberger Staatsanwaltschaft haben gestern mehrere Polizisten und IT-Spezialisten das Rathaus in Bestwig durchsucht. Mehrere Datensätze und Unterlagen wurden sichergestellt. Damit soll jetzt geklärt werden, wer innerhalb der Bestwiger Verwaltung für die Sicherung eines Weges in Nuttlar zuständig war. Ende letzten Jahres war dort ein Sauerländer Ehepaar verunglückt. Bei Dunkelheit sind die 67-Jährige und der 77-Jährige eine ungesicherte Böschung heruntergefallen. Die Frau wurde schwer verletzt. Der Mann erlag seinen Verletzungen. Die Staatsanwaltschaft ermittelt wegen des Verdachts einer fahrlässigen Tötung durch Unterlassen. Bei uns im Sauerland sind im vergangenen Jahr weniger Kinder zur Welt gekommen. Laut Zahlen der Landesdatenbank sind im HSK im letzten Jahr 2025 Kinder geboren worden, rund 70 weniger als noch im Jahr zuvor. Die meisten Geburten gab es erneut in Arnsberg, dahinter folgen Meschede, Sundern und Brilon. Mit dem erneuten Rückgang der Geburtenrate liegen wir im NRW-weiten Durchschnitt, anders als unser Nachbarkreis Olpe. Dort wurde im Jahr 2025 ein Geburtenplus von 1,6% verzeichnet. Damit gehört Olpe zu einem von 6 Kreisen und kreisfreien Städten in ganz NRW, in denen im letzten Jahr mehr Kinder zur Welt kamen. Das waren die Top-Meldungen aus dem Sauerland mit Laurin John. Mehr Nachrichten findet ihr auf radiosauerland.de und in unserer App. Das Wetter hat jetzt Caroline Linke.
0: Da haben wir heute einen Regentag erwischt. Die Natur freut's und wir kriegen den Sommer aber auch noch zurück. Schon mal auf nächste Woche geschielt, da bis 30 Grad. Aber heute erstmal grau nass, maximal 18 Grad. Da sind es jetzt 14 Grad in Winterberg, 16 Grad in Bestwig, 17 in Eslohe. Morgen wird es wieder freundlicher bei maximal 21 Grad. Radio Sauerland Verkehr, da habt ihr Blitzer gemeldet im Meschede-Mortseingang. Vom Hennesee kommt steht der Blitzeranhänger, außerdem auch einer in Hallenberg weiter am Mortsausgang in Fahrtrichtung Zürchen. Und in Arnsberg wird auch kontrolliert zu den drei Bänken, da am Parkplatz in beide Richtungen und da ist 30. Alle weiteren Infos von den Straßen, also wenn ihr einen frischen Blitzer seht oder sowas, könnt ihr mir Bescheid sagen, damit ich es weiter sage. Einfach eine WhatsApp schicken. Die Nummer dafür, die steht auf radiosauerland.de.
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0: Ich bin gerührt von Fußball, ich kann es nicht anders sagen. Ne? Ja, ätzendes Milliarden-Mafia-Geschäft, diese WM, aber auch so viel Liebe, ne? Wie die Mexikaner gestern beim Eröffnungsspiel ihre Nationalhymne herausgeschrien haben, gefühlt das ganze Land zusammen. Es hat mich dann doch gekriegt, ne? Oder ein südafrikanischer Spieler hat gesagt, der Trainer hat uns beigebracht, für unser Land sterben zu wollen. Okay, das finde ich jetzt ein bisschen doll, aber die Leidenschaft ist da. Und auch auf dieser, ja, auf diesem kleinen Fleckchen Welt, ganz weit weg von uns, Curaçao, unser erster Gegner Sonntag, den gucken wir uns gleich mal ein bisschen genauer an, in einer Viertelstunde sowas. Jetzt erstmal entspannte Musik von Zayn und Sia, Dusk Till Dawn nämlich. Caroline Linke ist hier, 3:30.

Das Dascha mit Austin bei Radio Sauerland im besten Mix. Weiter geht's mit den Pet Shop Boys. Go West! Also Westen im Sauerland wäre dann so Richtung Arnstein.

Aber da ist das mit dem Go und Fahren und so ja so eine Sache. Da gibt es ein ganzes Rudel Baustellen aktuell. Autofahrer brauchen da sehr oft sehr viel Geduld. Und jetzt bitte nicht schreien, kommt eine neue dicke Baustelle dazu. Ne? Nächste Woche, dann ab Samstag. Und da ist dann die Strecke zwischen Alt-Arnsberg und Wennichloh dicht. Also die Strecke im Seufzertal. Soll dann schön bis Ende des Jahres dauern. Ja, tief durchatmen und weitermachen. Und dazu ein bisschen Pet Shop Boys. Go West! 4,5 Minuten lang. Heutzutage sind die Songs oft deutlich kürzer, aber den können wir uns jetzt einfach in voller Länge geben. Also, ihr macht euch einen schönen Freitag mit Radio Sauerland und mit mir, Caroline Linke, bin ich.

0: 13 vor 4 hier bei Radio Sauerland. Ich habe heute Abend einen festen Termin, 21 Uhr, ich und mindestens 22 Männer. Es kommt halt drauf an, ob man die Schiris mitzählt oder nicht, ne? Ich will WM gucken, Fußball-WM, 21 Uhr, Kanada gegen Bosnien-Herzegowina. Kanada ist ja einer der drei Gastgeber. Und da es für jeden Eröffnungsfeier gibt, gibt es von dem Spiel heute Abend halt auch eine. Nehme ich sehr gerne. Deutschland spielt ja Sonntag gegen Curaçao. Und der Kollege Robert Jans stellt euch diese kleine Karibikinsel mal vor.
1: Vielleicht habt ihr euch Curaçao ja auch schon mal gegönnt. Im Glas. Schließlich ist der blaue Likör nach unserer kleinen, aber feinen Insel benannt. Der wird aus der Schale der sogenannten La Rara-Orange gemacht. Überraschung, die ist gar nicht blau. Ist alles künstlich, soll halt einfach geil aussehen. Jetzt aber mal ein bisschen Erdkunde. Curaçao liegt in der südlichen Karibik, etwa 60 Kilometer nördlich der venezolanischen Küste. Geografisch liegt sie in Amerika. Politisch ist sie jedoch ein autonomer Teil des Königreichs der Niederlande. Und übrigens, falls ihr mal Geburtstag feiern möchtet auf dieser Trauminsel, wundert euch nicht, niemand wird den Geburtstagskuchen anschneiden. Der wird erst ganz am Ende gegessen, quasi beim Gehen. Ciao! Ach, eine Sache noch. In der Hauptstadt von Curaçao gibt es übrigens ganz viele bunte Häuser. Der Legende nach hat das ein Gouverneur 1817 angeordnet. Durch die ursprünglich weißen Fassaden hat der feine Herr Kopfschmerzen bekommen. Die Sonne hat ihn so geblendet. Naja, vielleicht wurde auch einfach zu viel Likör aus der La Rara Orange gesoffen. Wir werden es nie erfahren.
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0: Mit Danny Hoppe, guten Tag. Seit gestern Abend läuft offiziell die Fußball-WM in den USA, Kanada und Mexiko. Das deutsche Team hat noch etwas Zeit, das muss erst am Sonntagabend im ersten Gruppenspiel gegen Curaçao ran. Trotzdem laufen die Vorbereitungen natürlich auf Hochtouren. Morgen steht die Abreise zum Spielort nach Houston an. Heute gibt es noch ein letztes Training in Winston-Salem. Nico Hartmann aus dem WM-Studio hat die Infos dazu.
1: Mit der Unterstützung aus dem Bundeskanzleramt als Videoanruf geht die deutsche Nationalelf in ihren vorerst letzten Tag in North Carolina. Auch Friedrich Merz ließ es sich nicht nehmen, der deutschen Mannschaft viel Erfolg fürs Turnier zu wünschen. Im Trainingscamp wird nach einem regenerativen gestrigen Tag heute noch einmal mit Volldampf an den Abläufen für die Partie gegen WM-Neuling Curaçao gefeilt. Im Mittelpunkt steht dabei auch immer wieder die große Hitze von über 30 Grad, auch in Houston. Die Stimmung ist aber gut und der Bundestrainer plant derzeit keine Überraschungen gegen den Außenseiter aus der Karibik. Deutschland ein Mitfavorit auf den WM-Titel. Wenn es nach Frankreichs Ousmane Dembélé geht, wird mit den Feldspielern, die gegen die USA aufliefen, den WM-Auftakt am Sonntagabend bestreiten, sofern es nicht kurzfristig zu einem Ausfall kommt. Spannend bleibt die Torhüterfrage bis zur Stunde. Manuel Neuer trainiert zwar wieder voll mit, aber es besteht die Möglichkeit, dass Nagelsmann aus Vorsichtsgründen am Sonntag noch auf Oliver Baumann setzt.
0: Und jetzt weitere Meldungen im Überblick. An der geplanten Gesundheitsreform der Bundesregierung gibt es scharfe Kritik in Bundestag und Bundesrat. Sie sei unsozial und unwirksam, hieß es heute. Bundesgesundheitsministerin Wagen verteidigte die Pläne, das Gesetz verlange allen etwas ab, niemandem aber Unzumutbares. Ein Abkommen zwischen den USA und dem Iran rückt offenbar näher. Beide Seiten senden inzwischen positive Signale. In iranischen Medien wurde ein Entwurf für ein Abkommen veröffentlicht. Die Absichtserklärung sehe eine dauerhafte und sofortige Einstellung der Kämpfe an allen Fronten vor, heißt es. Viele Einweisungen von pflegebedürftigen Menschen ins Krankenhaus sind offenbar unnötig. So steht es im aktuellen Gesundheitsreport der AOK Rheinland-Hamburg. Demnach wurden Pflegeheimbewohner häufig unter anderem wegen Wunden, Flüssigkeitsmangel oder Infektionen in die Klinik gebracht, obwohl man das auch im Pflegeheim behandeln konnte. Im Kreis Olpe wird jetzt zum ersten Mal das im April geänderte Bundesjagdrecht umgesetzt. Es geht um den Abschuss eines Wolfes. Er soll allein im April in der Gemeinde Wenden 35 Schafe und Lämmer getötet haben. Aber nicht nur dort soll er aktiv gewesen sein, sondern auch in Rheinland-Pfalz. Genetische Untersuchungen hätten ohne Zweifel nachgewiesen, dass der Wolf seit 2021 mehr als 50 Nutztiere gerissen habe, teilte der Kreis Olpe mit. Die untere Jagdbehörde habe ihn deshalb jetzt zum Abschuss freigegeben. Das ist laut Gesetz unter anderem dann erlaubt, wenn Menschen in Gefahr sind, aber auch um Land, Forst oder wirtschaftliche Schäden zu verhindern. Und das waren die Nachrichten mit Danny Hoppe.
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3: Heute regnet es die meiste Zeit, aber jetzt am Nachmittag gibt es dann doch mal die ein oder andere kurze trockene Phase. Teilweise können wir sogar mal eine Ecke blauen Himmel sehen. Die Sonne schont sich ein bisschen für morgen. Dann starten wir auch erstmal wieder mit Schauern, aber so ab Mittag bleibt es trocken, es wird wieder sonniger. Höchstwerte morgen zwischen 15 Grad in Ulsberg-Wiemeringhausen und 21 Grad im Meschede-Enster. Radio Sauerland Verkehr, da wird geblitzt in Arnsberg zu den drei Bänken, also in Neheim. Dann in Hallenberg am Ortsausgang in Höhe des Freibades. In Meschede am Ortseingang aus Richtung Hennesee kommt. Und dann habt ihr eben auch noch einen frischen Blitzer gemeldet, steht im Winterberg Niedersfeld, kurz vorm Ortsausgang, wenn ihr Richtung Grönebach fahrt. Aber da ist halt noch 50 am Ortsausgang von Niedersfeld. Alles Weitere immer melden. Staus oder Blitzer, dann sagt er Bescheid. Ihr könnt mir eine WhatsApp schicken. Die Nummer dafür, die ist auf radiosauerland.de, haben wir euch da aufgeschrieben.
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3: Also ein guter Ort fürs Wochenende ist ja auch Brilon, ne? Da startet heute das Street Food Festival. Also lecker Essen gibt's da dann auf dem Marktplatz. Ich riech quasi schon die Pulled Pork Burger mit karamellisierten Zwiebeln oder so im Schnickschnack, ne? Und dann ist passend am Sonntag verkaufsoffen und morgen schon öffnet das Waldfreibad in Gudenhagen. Aktuelle Wassertemperatur 18 Grad. Huch, da hätte ich irgendwie mal ein bisschen mehr gerechnet, ne? Aber macht ja eigentlich nichts. Schwimmen wir umso schneller und dann haben wir die Kalorien von dem Pommes mit Avocado-Dip direkt wieder abgestrampelt. Ich find's super, man muss es halt positiv sehen. So, ein bisschen tanzen geht sonst auch. Für den Weg Richtung Wochenende die Backstreet Boys. Und ich bin Caroline Linke. 4 nach 4.

0: Schaffner hier bei Radio Sauerland. Also wenn man zu den Eltern fährt, ist man wieder Kind, oder? Immer. Also egal, wie alt man ist. Ich ziehe in schöner Regelmäßigkeit zu Schützenfest wieder zu Hause ein, ne, mit Sack und Pack und dann gibt's lecker Sauerbraten, weil das Kind den so gerne mag. Ja, und auch bei Stars ist das nicht anders. Bibi Rexha, wenn die ihre Eltern besucht, dann schläft sie in ihrem alten Kinderzimmer.
1: Ja.
0: Klar, davon ab ist er erwachsen und Popstar. Aber nicht bei Mama. Jetzt Bibi Rexha fürs Sauerland mit New Legend.

0: da Shawn Mendes für den Freitag. Hier bei Radio Sauerland und mit Freunden Roadtrip machen, ja, ist auch meins, ne? Von daher kann ich die Idee der vier Jungs echt gut nachvollziehen.
1: Es wird ein Roadtrip nach Berchtesgaden, Gardasee, München und zum Abschluss Heidelberg. Ja, Maurice und Freddy hatten letztes Jahr auf dem Hachtner Schützenfest die Idee zum Roadtrip.
0: Ja, so schnell kann's gehen. Auf Schützenfesten hast du immer die besten Ideen. Olli war das gerade und der startet morgen mit Freddy, Tobi und Scholle dann Richtung Berchtesgaden. Und das alles übrigens für den guten Zweck. Die sammeln Geld für ein Kinderhospiz. Falls ihr es unterstützen möchtet, findet ihr den Link auf radiosauerland.de im Studioblog. Und da 2700 Kilometer ja noch nicht hart genug sind, haben sie sich was überlegt, sagt Freddy.
2: Und zwar fahren wir mit den kleinsten Autos, die wir in irgendeiner Form besorgen können für die Tour. Im Nachgang müssen wir sagen, wir waren jetzt 2-3 Mal damit unterwegs. Das wird schon eine Herausforderung. Also keiner von denen hat über 100 PS. Das wird auf jeden Fall eine Reise, die andauern könnte.
0: Ja, 4 große Jungs in 2 ganz kleinen Autos. Und das für einen guten Zweck. Ich finde es fantastisch. Morgen früh um 3 geht's in Sundern los. Viel Spaß, Jungs. Sammelt euch.

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0: mit White Flag. Und obendrauf auf dem besten Mix gibt's natürlich auch immer alle wichtigen Infos, speziell für uns hier im Sauerland. Und deswegen kriegt er jetzt die Top-Meldung von Laurin John.
1: Guten Tag. Die Staatsanwaltschaft Arnsberg hat das Bestwiger Rathaus durchsuchen lassen. Der Grund: fehlende Unterlagen im Fall eines tragischen Unfalls mit Todesfolge in Nuttlar. Im Dezember letzten Jahres ist ein Sauerländer Ehepaar bei Dunkelheit auf einem Weg in Richtung des Weihnachtsmarktes unterwegs gewesen. Das Ehepaar ist dabei eine nicht gesicherte Böschung hinuntergestürzt. Die 67-jährige Frau wurde schwer verletzt. Der 77-jährige Ehemann ist seinen Verletzungen im Krankenhaus erlegen. Die Staatsanwaltschaft Arnsberg hat Ermittlungen wegen des Verdachts einer fahrlässigen Tötung durch Unterlassen eingeleitet. Die sichergestellten Unterlagen sollen jetzt unter anderem klären, wer in der Bestwiger Verwaltung für die Sicherung des Weges verantwortlich war. Bei uns im Sauerland sind im vergangenen Jahr weniger Kinder zur Welt gekommen. Laut Zahlen der Landesdatenbank sind im HSK im letzten Jahr 2025 Kinder geboren worden, rund 70 weniger als noch im Jahr zuvor. Die meisten Geburten gab es erneut in Arnsberg, der Interfolgen Meschede, Sundern und Brilon. Mit dem erneuten Rückgang der Geburtenrate liegen wir im NRW-weiten Durchschnitt, anders als unser Nachbarkreis Olpe. Dort wurde im Jahr 2025 ein Geburtenplus von 1,6% verzeichnet. Damit gehört Olpe zu einem von 6 Kreisen und kreisfreien Städten in ganz NRW, in denen im letzten Jahr mehr Kinder zur Welt kamen. Das waren die Top-Meldungen aus dem Sauerland mit Laurin John. Mehr Nachrichten findet ihr auf radiosauerland.de und in unserer App. Das Wetter hat jetzt Caroline Linke.
0: Da regnet's immer mal heute Nachmittag, aber vielleicht die ein oder andere kurze trockene Phase haben wir dazwischen. Die werden auch länger und teilweise können wir vielleicht sogar einen fetzenblauen Himmel erahnen. Die Sonne schont sich noch ein bisschen für morgen, dann starten wir auch erstmal mit Schauern, aber so ab Mittag bleibt es dann meist trocken, es wird auch wieder deutlich sonniger. Höchstwerte morgen zwischen 15 Grad in Ulsberg-Wiemeringhausen, 21 Grad in Meschede-Enste. Radio Sauerland Verkehr. Geblitzt wird in Arnsberg, in Neheim zu den drei Bänken, in Hallenberg am Ortsausgang Richtung Winterberg zwischen, in Meschede am Ortseingang aus Richtung Hennesee kommt und Blitzer Nummer 4 in Winterberg Niedersfeld. Alle weiteren Blitzer, die ihr seht oder auch Verkehrsbehinderung, all das einfach immer mal direkt melden. Hier zu mir ins Studio per WhatsApp. Nummer dafür steht auf radiosauerland.de.
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0: Ich liebe das doch schon wieder im Sauerland. Ne? Eben Gespräch gehört, es ging um Feierabend machen und eine sagte dann, ey, mach hinne, ich muss auf Schützenfest, ich will Fahne hissen. Sauerlandweit bekanntes Problem. Ne? Ey, lass die Kollegen mit dem Schützenfesttermin doch einfach als erstes rausstürmen. Ne? Die sind eh hebelig, die nerven dann eh. Caroline Linke ist hier und ich muss auf mein Schützenfest im Heimatdorf noch 6 Wochen warten.

0: Mega. Neue Nummer von Olivia Rodrigo, nämlich Drop Dead. 16.39 Uhr. Und ich verstehe es nicht ganz, wenn gesagt wird, das Wochenende wird ungemütlich. Ich meine, ja, Wetter wird nicht so toll, aber wenn ich dann auf meinem Sofa liege, ist das sehr gemütlich. Also gerade nach dieser Woche, ne? Also Sauerland, was war das denn? Wir haben euch mal einen Überblick gebastelt.
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2: Die Ortsdurchfahrt von Bestwig ist weiterhin vollgesperrt wegen einer Explosion letzte Nacht. Es hat einen Geldautomaten erwischt.
3: Zwei bislang unbekannte männliche Täter flüchteten kurze Zeit später mit einem schwarzen BMW vom Tatort, so Zeugenaussagen. Bei der Spurensicherung haben Kriminaltechniker einen zweiten Sprengsatz entdeckt, der nicht detoniert war.
4: Jetzt steht fest, erbeutet haben sie nichts.
2: Zum ersten Mal findet jetzt eine Adventure-Golf-Meisterschaft in Deutschland statt, und zwar in Winterberg-Grönebach. Die Abenteuergolfer schlagen die Bälle zum Beispiel durch einen Original-Rennbob oder eine echte Skilift-Gondel. Monique und Robin Schlossmann, die hatten die Idee für die Anlage und jetzt haben sie die WM. Monique ist ganz schön stolz.
5: Das ist für uns ein unfassbar großes Ereignis. Ich würde es mit ganz viel Gänsehaut beschreiben.
2: Also ich denke, ich werde Sonntagabend in einer Kneipe sitzen. Ich meine, warum auch nicht? Dann spielen die Deutschen ja ihr erstes Spiel bei der Fußball-WM gegen Curaçao. Falls ihr noch nichts safe stehen habt, es gibt auch viele Public Viewings bei uns im Sauerland.
0: In Sundern, da könnt ihr zum Beispiel in der Schützenhalle gucken. Im Sauerland guckt man halt in Schützenhallen. Ne? In Schmallenberg-Nordenau, da ist dieses Wochenende Schützenfest und gemeinsam Fußball gucken. Vielleicht hat der Spielmannszug ja auch ein paar Fußball-Hits drauf.
3: Nach einem Tötungsdelikt in Arnsberg-Herdringen wird gegen einen 23-jährigen Mann ermittelt. Gegen ihn wurde vorhin Haftbefehl wegen Totschlags erlassen, so die Staatsanwaltschaft. In einem Mehrfamilienhaus waren am Dienstag zwei Männer mit Stichverletzungen gefunden worden. Bei einem 56-jährigen Mann konnte nur noch der Tod festgestellt werden.
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Survivor. 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
1: Mit Danny Hoppe. Guten Tag. Es war kein einfacher Tag heute für Bundesgesundheitsministerin Wagen. So viel Gegenwind wie heute hat sie wahrscheinlich selten bekommen. Es ging um ihr großes Reformpaket. Sowohl im Bundestag als auch bei den Bundesländern wächst der Widerstand gegen die geplanten Einsparungen im Gesundheitssystem. Thorsten Adolfs aus dem News-Team, denn der Ärger ist riesig.
2: Das kann man wohl sagen. Politiker von Grünen, Linken und der AfD sprachen im Bundestag von einer unsozialen Kettensägenreform. Sie werde Patienten und das Klinikpersonal hart treffen. Auch die Bundesländer sind ziemlich sauer und fordern, dass der Bund bei den Kosten stärker mit anpackt. Die Länder fürchten, dass sie am Ende auf den finanziellen Folgen für Krankenhäuser und Kommunen sitzen bleiben und dann die Versorgung leiden wird, vor allem auf dem Land. Die Bundesregierung steht unter Druck, weil die Krankenkassen in einer Finanzkrise stecken und nächstes Jahr ein riesiges Milliardenloch droht. Gesundheitsministerin Wagen will deshalb gegensteuern, um Einnahmen und Ausgaben wieder ins Gleichgewicht zu bringen.
1: Und was kommt jetzt konkret auf Versicherte zu, falls das Gesetz so durchkommt?
2: Wenn der Entwurf wie geplant umgesetzt wird, müssen wir uns auf spürbare Mehrbelastungen einstellen. Geplant sind unter anderem höhere Zuzahlungen für Medikamente, Hilfsmittel und Aufenthalte im Krankenhaus. Außerdem soll die kostenfreie Mitversicherung von Ehepartnern eingeschränkt werden. Auch für Arztpraxen und Pharmafirmen soll es strengere Regeln geben, was nach Ansicht einiger Bundesländer sogar den Pharmastandort Deutschland in Gefahr bringen könnte. Während die Krankenkassen auf eine schnelle Lösung drängen, um den Kollaps zu verhindern, gehen die Debatten in den Ausschüssen weiter. Die endgültige Entscheidung im Bundestag fällt Ende Juni. Danach müssen aber auch noch die Bundesländer zustimmen.
1: Danke, Thorsten. Und jetzt weitere Meldungen im Überblick. Die USA und der Iran haben sich offenbar bei ihren Verhandlungen über ein Kriegsende angenähert. Aus beiden Ländern gab es heute entsprechende Signale. Und auch Vermittler Pakistan sieht Fortschritte. Dialog und Diplomatie seien der einzige Weg für langfristigen Frieden, heißt es. Der Bundesrat hat den Weg für einen besseren Schutz gegen häusliche Gewalt freigemacht und die Reform des Gewaltschutzgesetzes gebilligt. Es sieht einen stärkeren Einsatz von elektronischen Fußfesseln und verpflichtende Anti-Gewalt-Trainings für Täter vor. Buckelwald Timmy hat nach seiner Freilassung nur noch eine kurze Zeit gelebt. Er sei am 4. oder 5. Tag danach gestorben, sagte Mecklenburg-Vorpommerns Umweltminister Backhaus. Das hätten die ausgewerteten Daten des angebrachten Trackers ergeben. Die Todesursache sei aber weiter unklar. Egal ob Kraken Paul oder Ameisenbär Tayo, tierische Orakel gehören zur Fußball-WM seit Jahren dazu. Aber inzwischen setzen viele Fans bei den Vorhersagen nicht mehr auf Tiere, sondern auf künstliche Intelligenz. Die Prognosen der Chatbots fallen allerdings ganz unterschiedlich aus. ChatGPT von OpenAI sagt, dass Spanien Weltmeister wird, genauso wie Claude von Anthropic. Le Chat der französischen Firma Mistral tippt hingegen ganz patriotisch auf Frankreich. Und die chinesischen Programme DeepSeek und Quen sehen Titelverteidiger Argentinien als Favoriten. Bleibt noch abzuwarten, ob eins der KI-Programme an die Quote von Kraken Paul rankommt. Der hatte bei der WM 2010 in Südafrika alle Partien der deutschen Mannschaft korrekt vorausgesagt und war dadurch weltberühmt geworden. Und das waren die Nachrichten mit Danny Hoppe.
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3: Ganz schüchtern kann die Sonne diesen späten Nachmittag dann noch durchgucken, aber meist ist der Himmel grau und bewölkt. Es regnet auch immer mal wieder ein bisschen auf den Bergen, aktuell um 16 Grad. In den Tälern 18. In der kommenden Nacht gibt es dann übrigens auch auf den Bergen in Winterberg zum Beispiel keinen Bodenfrost mehr, so wie die letzten Tage. Morgen dann bis 21 Grad, zum Beispiel rund um Arnsberg und deutlich freundlicher als heute, auch wenn es erstmal morgen mit Regen losgeht. Radio Sauerland Verkehr. Geblitzt wird im Winterberg Niedersfeld und im Meschedamotz-Eingang aus Richtung Hennesee kommt. Weitere Blitzer und all das von den Straßen, also wenn ihr zum Beispiel im Stau steht und so, dann gerne einfach mal direkt hier zu mir ins Studio melden. Ich kann es dann nämlich weitersagen. Die Nummer dafür, wenn ihr es per WhatsApp macht, die steht auf radiosauerland.de.
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3: Ich habe gestern gemerkt, dass mich das happy gemacht hat. Ne? Zack, ab vom Fernseher und WM gucken. Ja, pinken Rauchbomben bei der Eröffnung, die fand ich schon sehr hübsch. Übermorgen spielt ja Deutschland das erste Mal gegen Curaçao. Und übrigens der Blue Curaçao, also dieser blaue Alkohol, der kommt tatsächlich von dieser Insel. Kleiner Fun Fact. Oder eine Inspiration für den Cocktail am Sonntag. Und wir wollten auch mal wissen, wo liegt das denn, dieses Curaçao? Und das war sehr witzig, was dabei rauskam. Hört er noch vor 5:30. Jetzt ist 4:05 und ich bin Caroline Linke. Macht euch einen schönen Freitag.

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0: Wir sind unterwegs durch den Freitag. 17.10 Uhr. Wochenende schon ganz nah. Schön, dass ihr bei uns seid. Ihr kriegt bei uns ja mal alle wichtigen Infos. Und da geht es darum, dass ein tödlicher Sturz für eine Hausdurchsuchung im Sauerland gesorgt hat, beziehungsweise für eine Rathausdurchsuchung. Das Bestwiger Rathaus ist durchsucht worden. Es geht um eine Sache. Letzten Dezember ein Ehepaar geht einen Weg entlang und stürzt dann dort eine nicht gesicherte Böschung runter. Die Frau wird schwer verletzt und der Mann stirbt tatsächlich. Jetzt steht die Frage im Raum. War mit dem Weg alles okay? Und wer ist gegebenenfalls dafür verantwortlich, falls es nicht so war? Deswegen wurde da bei der Durchsuchung Unterlagen und Daten gesichert. Und laut der Arnsberger Staatsanwaltschaft geht es um den Verdacht der fahrlässigen Tötung.
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0: Radion im Bestmix mit Friends. Gleich gibt's von Coldplay, We Pray. 18:05 ist es. Und Sonntag ist es soweit. Und ich möchte ja vorbereitet sein, ne? Deutschland spielt bei der WM gegen Curaçao. Ich habe mal geguckt, was man denn auf Curaçao so isst. Weil vielleicht könnte man das ja machen zum Spiel, ne? Ich sag mal so, das geht. Weil jetzt so generell beliebt ist da deftige Eintöpfe, frischer Fisch und frittierte Beilagen. Ja, das würden wir hinkriegen, ne? Aber die wirklich wichtige Frage ist, wo zur Hölle liegt denn dieses Curaçao?
1: In der Karibik, so grob.
2: Ich glaube über Venezuela.
3: Ich würde mal sagen in der Südsee. Ich weiß noch nicht mal, wo die Südsee ist.
4: In der Karibik.
5: Das liegt vor der südamerikanischen Küste und gehört zu den niederländischen Antillen.
6: Das ist Afrika, oder? Nein.
7: Amerika.
2: Karibik. Karibik. Das Wasser drumherum.
8: Ich könnte mir vorstellen, dass das nördlich von Australien irgendwo ist.
2: Ich habe wirklich keine Ahnung.
0: Nee, ich auch nicht so richtig. Ich hätte gesagt, so südlich? Macht nichts, ne? Solange wir die fein wegputzen Sonntag. Also knapper Sieg wäre auch okay, aber dann gehen wieder die Diskussionen und so los, ne? Also ruhig Kantersieg. Aber kein Druck, kein Druck.

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0: der Police um 7.30 Uhr. Und da gibt's nicht nur Every Breath You Take, sondern natürlich auch die Top-Meldung mit allem, was wichtig ist, damit ihr gut informiert Richtung Wochenende flutschen könnt. Und das hört er jetzt von Laurin John.
1: Guten Tag. Auf Anordnung der Arnsberger Staatsanwaltschaft haben gestern mehrere Polizisten und IT-Spezialisten das Rathaus in Bestwig durchsucht. Mehrere Datensätze und Unterlagen wurden sichergestellt. Damit soll jetzt geklärt werden, wer innerhalb der Bestwiger Verwaltung für die Sicherung eines Weges in Nuttlar zuständig war. Ende letzten Jahres war dort ein Sauerländer Ehepaar verunglückt. Bei Dunkelheit sind die 67-Jährige und der 77-Jährige eine ungesicherte Böschung heruntergefallen. Die Frau wurde schwer verletzt, der Mann erlag seinen Verletzungen. Die Staatsanwaltschaft ermittelt wegen des Verdachts einer fahrlässigen Tötung durch Unterlassen. 2200 Haushalte in Olsberg und Medebach sollen schnelleres Internet bekommen. Die Telekom will bis Ende 2028 die neuen Glasfaseranschlüsse installieren. Hinter den Kulissen laufen bereits die Vorbereitungen in beiden Sauerländer Kommunen. Das neue Glasfasernetz ermöglicht deutlich höhere Internetgeschwindigkeiten bis 2000 Megabit pro Sekunde. Glasfaser Plus wird dazu allein in Medebach mehr als 137 Kilometer Glasfaser bis ins Haus verlegen. In Olsberg sind es sogar mehr als 245 Kilometer Glasfaser. Ein Infomobil tourt bis Ende des Monats durch die betroffenen Ortsteile und informiert Anwohner, unter anderem in Medebach-Medel.

0: oder Olsberg-Elpe. Das waren die Top-Meldungen aus dem Sauerland mit Laurin John. Mehr Nachrichten findet ihr auf radiosauerland.de und in unserer App. Das Wetter hat jetzt Caroline Linke.
1: Jetzt guckt doch noch schüchtern so ein bisschen die Sonne durch im Sauerland, aber der Himmel ist einfach ziemlich grau und dick bewölkt. Es regnet auch immer mal ein bisschen auf den Bergen, aktuell um 16 Grad, in den Tälern 18 Grad, zum Beispiel rund um den Henneseen Meschede. In der kommenden Nacht gibt es dann übrigens auch auf den Bergen, also zum Beispiel rund um Schmallenberg, dann keinen Bodenfrost mehr, so wie wir es die letzten Tage hatten. Morgen bis 21 Grad und deutlich freundlicher, auch wenn es erstmal wieder mit Regen losgeht. Radio Sauerland Verkehr, zwei Blitze habe ich noch für euch und zwar in Meschede. Wenn ihr aus Richtung Hennesee reinfahrt und im Winterberg, Niedersfeld wird auch geblitzt, kurz vorm Ortsausgang Richtung Grönebach. Weitere Blitzer oder Staus immer melden. Alles, was ihr seht, könnt ihr mir hier ins Studio schicken. Die Nummer dafür, die steht auf radiosauerland.de.
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1: So eine schicke Handtasche aus Dinosaurierleder, ja, ist vielleicht was für Wilma Feuerstein, hätte ich jetzt gesagt. Aber sowas wurde jetzt versteigert aus T-Rex-Leder. Hä? Das klingt so verrückt, ne? Das Leder für die Tasche wurde aus irgendwelchen Millionen Jahre alten Zellen gezüchtet und dann irgendwie zusammengeklöppelt. Startgebot 300.000 Euro. Weggegangen ist die Tasche für... Ist nicht weggegangen, gab kein Gebot, wollte keiner haben. Ja, warum auch, ne? So ein teurer Quatsch. Es gibt auch Kunstleder. Nur mal so nebenbei. Caroline Linke ist hier. Hallo Sauerland. Kommt gut Richtung Feierabend.

0: bist, denn Jean-Paul geht doch besonders am Freitag. Claudia? 5:35 jetzt. Ich habe gerade mal geguckt, wie das Wetter in Berchtesgaden ist. Aus Gründen, ne? Also für heute stehen da Schneeflöckchen und morgen 22 Grad und Sonne. Das passt besser, weil morgen starten 4 Jungs aus Sundern Richtung Berchtesgaden und dann Gardasee und dann München. Ein Roadtrip wird das für den guten Zweck. Es wird Geld fürs Kinderhospiz in Olpe gesammelt und die Jungs haben so Bock, also Olli Schadmenhufen.
1: Die Vorfreude ist natürlich so groß, dass wir sogar schon die Idee hatten, am Freitagmittag loszufahren, weil wir uns darauf so freuen und um weniger Stress zu haben. Aber das haben wir wieder verworfen und fahren jetzt am Samstag um 3 Uhr in der Nacht.
0: Ja, also knapp 10 Stunden geht's los, ne? Für Olli, Freddy, Tobi und Scholle. Und das machen sie in 2 kleinen Autochen, so Twingo-Größe, weil normal kann ja jeder, die Autos haben nicht über 100 PS und damit geht's auf die Strecke und die ist 2700 Kilometer lang. Da musst du auch die Nerven für haben, aber für einen guten Zweck macht man's dann ja. Und die Jungs können sich ja auch ihren Song anhören. Naja, wurde für sie umgedichtet von 2 Jungs, die so Ballermann-Mucke machen und die heißen Anonym und Dauerdicht. Ja, woher diese Inspiration

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90er-Mucke. Genie in a Bottle, Christina Aguilera. Und ich muss sagen, ich freue mich drauf. Ich schäme mich ein bisschen, aber ich freue mich drauf, gleich wieder vorm TV zu lümmeln und WM zu gucken. Ich hatte gestern auch schon großen Spaß mit Alex Pavlovic, einem Mittelfeldspieler für Deutschland. So, und der wurde gefragt, wie er das Quartier der Deutschen findet. Er so, ja, es ist grün und ich kann Tischtennis spielen und es ist halt auch langweilig. Ja, der Arme, muss er wohl durch, ne? Kann er übermorgen beim Spiel ja gern für mehr Action sorgen. Also im positiven Sinne natürlich. 17.44 Uhr ist, gleich nach 18 Uhr ist dann der Kollege Leo Arrighi für euch hier im Studio. Ich bin Caroline Linke und raus. Montag früh ab 6 hören wir uns schon wieder, aber jetzt kommt erstmal gut Richtung Wochenende. Bis dann!

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1: Die Fußball-WM hat begonnen. Endlich, sagen die einen, die sich schon seit langem darauf freuen. Schon wieder, sagen die anderen, denen dieses Spektakel aus Politik und Kommerz auf die Nerven geht. Ich schaue mir die Spiele unserer Nationalmannschaft gerne an. Ich finde, Fußball ist ein toller Sport. Taktisch, technisch und konditionell. Es gibt spannende Spiele, geniale Bälle und jede Menge Emotionen. Das macht schon Spaß und schafft Erinnerungen. Die großen Turniere lassen mich zurückdenken. Was war bei mir los vor 4, vor 8, vor 12 Jahren? Ist das wirklich schon 20 Jahre her, das Sommermärchen in Deutschland 2006? Wo stehen wir heute im Vergleich zu damals, auch als Bundesrepublik, nicht nur als Fußballnation oder als Kirche? Damals waren wir gerade Papst und vor dem Missbrauchsskandal. Haben wir die Zeichen der Zeit erkannt? Gehen wir die guten Wege des Evangeliums? Da kann man schon nachdenklich werden und erkennen, Fußball ist eine der schönsten Nebensachen der Welt. Nicht mehr, aber auch nicht weniger. Viel Spaß bei den Spielen wünscht Ihnen Fritz-Michael Timmermann, Religionslehrer am Laurentianum in Arnsberg.
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1: Mit Nico Hartmann. Die deutsche Fußballnationalelf hat zwei Tage vor dem Auftaktmatch bei der WM gegen Curaçao Unterstützung von höchster Stelle bekommen. Bundeskanzler Friedrich Merz telefonierte am Vormittag mit Trainer Julian Nagelsmann und dem Spielerrat um Kapitän Joshua Kimmich. Merz nutzte das Videotelefonat, um dem Team alles Gute und viel Erfolg für das anstehende Turnier zu wünschen. Morgen reist die DFB-Elf zum Spielort Houston, wo am Montag ab 19 Uhr unserer Zeit das erste Spiel stattfindet.
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2: Mit Danny Hoppe. Guten Abend. Die Sommerferien rücken immer näher und es gibt eine gute Nachricht für alle, die wegfliegen wollen. Ab Juli sinkt die Luftverkehrssteuer. Der Bundesrat hat dafür heute grünes Licht gegeben. Konkret bedeutet das, dass der Staat dann weniger an jedem Flugticket mitverdient. Es könnte aber auch sein, dass Flugpassagiere davon profitieren. Thorsten Adolfs aus dem News-Team hat mehr dazu.
3: Je nachdem, ob man auf der Kurz-, Mittel- oder Langstrecke unterwegs ist, sinkt die Steuer um Beträge zwischen ungefähr 2,5 und über 11 Euro pro Ticket. Damit setzt die Bundesregierung eine Vereinbarung aus dem Koalitionsvertrag um und nimmt eine frühere Steuererhöhung wieder zurück. Die Einsparungen sind also seit heute beschlossene Sache. Sie entlasten die Branche jährlich um einen dreistelligen Millionenbetrag. Ob am Ende die Passagiere tatsächlich beim Ticketkauf was davon haben, müssen wir aber erstmal abwarten. Auch wenn die Steuer sinkt, geben die Fluggesellschaften das nicht unbedingt 1:1 an ihre Kunden weiter. Weil der Kerosinpreis stark gestiegen ist, versuchen die Airlines nämlich ihre Kosten auszugleichen. Es kann also sein, dass sich die Airlines die Ersparnis in die eigene Tasche stecken. Für uns Kunden bleibt es also dabei, wer buchen will, sollte die Preise ganz genau vergleichen. Denn der Ticketpreis setzt sich ja auch noch aus vielen anderen Faktoren zusammen.
2: Und jetzt weitere Meldungen im Überblick. Beim Facebook-Konzern Meta gibt es momentan eine Störung. Unter anderem gibt es zum Teil Probleme bei Instagram und Facebook. Das melden Nutzer auf Plattformen wie alle Störungen. Auch Meta selbst hat die Probleme bestätigt. Man arbeite an einer Lösung, sagte ein Sprecher des Konzerns. Ein Abkommen zwischen den USA und dem Iran rückt offenbar näher. Beide Seiten senden inzwischen positive Signale. In iranischen Medien wurde ein Entwurf für ein Abkommen veröffentlicht. Die Absichtserklärung sehe eine dauerhafte und sofortige Einstellung der Kämpfe an allen Fronten vor, heißt es. Nach Paris, Madrid und Prag verbannt auch Brüssel ab dem nächsten Jahr

0: E-Scooter von den Straßen. Es habe zu viele Unfälle, zu viele Störungen und auch zu viel Missbrauch mit den Leihrollern gegeben, teilte die Brüsseler Regionalregierung mit. Die E-Scooter seien außerdem häufig für den Drogenhandel genutzt worden. Übermorgen hat die deutsche Fußballnationalmannschaft endlich ihren ersten Auftritt bei der WM. Der ein oder andere Fan wird das Spiel aber wohl noch nicht im aktuellen Trikot anschauen können, denn wegen der hohen Nachfrage gibt es zum Teil Verzögerungen bei der Auslieferung. Das hat der DFB jetzt eingeräumt. Betroffen sind demnach Trikots mit individueller Beflockung. Es habe hier vorübergehend nicht genug Nummern und Buchstaben gegeben. Der DFB scheint selbst davon überrascht zu sein, wie viele Fans personalisierte Trikots bestellen. Es seien fast dreimal so viele wie erwartet, heißt es. Inzwischen sei der Engpass aber behoben, sagt der DFB, und nicht personalisierte Trikots seien von den Verzögerungen nicht betroffen und würden innerhalb der üblichen Lieferzeit verschickt. Und das waren die Nachrichten mit Danny Hoppe.
1: Das Wetter. Aktuell Temperaturen zwischen 17 und 20 Grad bei uns in NRW. Viele Wolken, vereinzelt kommt auch noch ein bisschen Regen runter. In der Nacht bleibt das Wetter dann ähnlich, dabei Tiefstemperaturen zwischen 15 und 10 Grad. Und in den Samstag geht es dann genauso mit einem zugezogenen Himmel und Schauern bei maximal 21 Grad.
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1: Noch recht viel los, deswegen kommt hier nur alles ab 20 Minuten Zeitverlust. A4 Aachen Richtung Köln, zwischen Kreuz Köln West und Köln Klettenberg, 5 Kilometer, gute 40 Minuten länger. A40 Duisburg Richtung Essen, zwischen Mülheim-Winkhausen und Essen-Holsterhausen, 5 Kilometer, 23 Minuten. A40 Essen Richtung Duisburg, zwischen Essen-Zentrum und Mülheim-Winkhausen, 3 Kilometer, gute halbe Stunde obendrauf. Und die A46 noch, Düsseldorf Richtung Wuppertal, zwischen Wuppertal-Barmen und Wuppertal-Oberbarmen, 4 Kilometer, 22 Minuten. Euch allen unterwegs eine gute und sichere Fahrt.
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1: So, gestern dann ja offiziell die große WM-Eröffnung im Aztekenstadion in Mexiko. Und ich persönlich muss sagen, ich bin großer Fan des Expertenduos rund um Thomas Müller und Jürgen Klopp. Ich weiß nicht, vielleicht habt ihr die Ausschnitte auch im Internet gesehen. Johannes B. Kerner steht ja noch irgendwie dazwischen und probiert das so ein bisschen zu moderieren. Aber da kannst du auch nicht viel machen, ne? Wenn die beiden einmal loslegen.
3: Und zum Glück stellt Julian Nagelsmann die Mannschaft auf. Noch. Noch. Wir könnten die günstige Gelegenheit nutzen.
4: Das geht auch schnell.
1: Ja. Kloppo, kloppo. Zum Glück stellt Julian Nagelsmann die Mannschaft auf. Noch. Also war das schon ein kleiner Hinweis. Und ich meine, Jürgen Klopp, er hat es auch nochmal aufgegriffen. Noch. Irgendwann steht dann vielleicht Jürgen Klopp. Da war das ein kleiner Hinweis darauf. Naja, wir freuen uns und mit den beiden, finde ich, ist man auch richtig schön in WM-Stimmung. Mein Name ist Leo Arigi. Hier kommt Michael Jackson, Bad.

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0: Schönen Freitagabend euch.
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0: Am Sonntag geht's für die deutsche Nationalmannschaft dann auch endlich los. Das erste Spiel in der Fußball-Weltmeisterschaft 2026. Und es geht gegen Curaçao, ein unglaublich kleines Land. 150.000 Einwohner knapp. Zum ersten Mal überhaupt qualifiziert für diese WM. Überhaupt für irgendeine WM. Und wir wollten im Vorhinein mal so ein bisschen... ja, einfach informieren. Wie sieht's denn eigentlich aus? Curaçao, was wird da so gemacht? Was wird da so getrunken? Und freundliche Kollegen aus der Musikredaktion, die sind jetzt mal musikalisch an die Sache rangegangen und haben uns mal so eine kleine Collage gemacht, wie die Musik in Curaçao so klingt.

Ui, also ich bin angetan, oder? Was meint ihr? Ich finde, also geil, hier so hast du so eine groovige Gitarre, so ein paar lateinamerikanische Blechblasinstrumente drauf. Und da hat man mir jetzt ja auch die Info noch gegeben. So, dieser afrikanische Beat wird meistens auf einer Tumba gespielt. Das ist eine ziemlich große Trommel, die man traditionell in der Karibik spielt. Ja, also vielleicht ja auch im Stadion dann am Sonntag, 21 Uhr ist Anpfiff, wenn die deutsche Nationalmannschaft gegen Curaçao kickt. Wir sind dann natürlich auch für euch im Radio mit dabei und haben die Nummer für euch im Blick. Schönen Freitagabend mit Avicii.

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1: Aktuell liegen die Temperaturen bei uns in NRW so zwischen 17 und 20 Grad. Dazu gibt es viele Wolken und hier und da fällt auch noch ein bisschen Regen. In der Nacht bleibt es ähnlich mit Tiefstwerten zwischen 15 und 10 Grad. Auch der Samstag macht er erstmal weiter. Viele Wolken, immer wieder Schauer, maximal 21 Grad.
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1: Mit der A1 Köln Richtung Euskirchen zwischen Hürth und Kreuz Bliesheim 5 Kilometer 11 Minuten. Auf die Aachen Richtung Köln zwischen Kreuz Köln West und Köln Eiffeltor 5 Kilometer 34 Minuten. Die A31 Oberhausen Richtung Gronau. Zwischen Borken und Gescher-Coesfeld dichter Verkehr, da dauert es 10 Minuten länger. Die A40 Duisburg Richtung Essen. Zwischen Mülheim-Heißen und Essen-Holsterhausen 3 Kilometer, eine Viertelstunde obendrauf. Dann A40 Essen Richtung Duisburg. Zwischen Essen-Zentrum und Mülheim-Winkhausen 3 Kilometer, eine halbe Stunde obendrauf. Und A46 Düsseldorf Richtung Wuppertal. Zwischen Wuppertal-Barmen und Wuppertal-Oberbarmen 2 Kilometer, dauert da eine Viertelstunde länger. Euch allen unterwegs eine gute und sichere Fahrt.
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1: Hi zusammen an diesem Freitagabend. Hier ist Leo Arigi im besten Mix. Spielt uns jetzt Musik von Singer-Songwriterin Ray. Where is my husband? Und Ray, die war letztens auf so einer Gala unterwegs, hat da einen Preis entgegengenommen und bei der Gelegenheit gesagt, alle Künstler sollen laut träumen, also Menschen davon erzählen, was sie vorhaben, sie mitnehmen, das nicht alles allein im stillen Kämmerchen ausmachen. Und also ich muss sagen, natürlich gilt das nicht nur für Künstler oder für Musiker, das gilt für alles. Laut und deutlich träumen, richtig geiles Motto. Ray, jetzt bin ich doppelt so großer Fan von dir.

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0: So, wie viele Nullen hat eine Billion? Wir haben mal nachgezählt, es sind 12.
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0: Und so viel Kohle wird Elon Musk wohl bald haben. Der reichste Mensch der Welt. Er wird noch viel reicher. Möglich macht's der Börsengang vom Raumfahrtkonzern SpaceX. Gehört ihm ja, Kollege Robert Jans. Heute um 15.30 Uhr war es soweit. Und das war und ist dann der mit Abstand bisher größte Börsengang der Geschichte, oder?
2: Genau. SpaceX startet wie geplant mit einer Bewertung von $1.77 Billionen. Und das ist aus dem Bestand mehr als etwa der Facebook-Konzern Meta.
0: Wow.
2: Und das wird Elon Musk noch reicher machen. Unfassbare $800 Milliarden hat der 54-Jährige ja bereits. Zumindest auf dem Papier wird er wohl jetzt die 1-Billion-Dollar-Marke knacken. Interessantes Rechenbeispiel mal an dieser Stelle. Wenn wir mal sagen, wir haben etwas über 8 Milliarden Menschen auf dieser Erde, dann könnte Elon jedem so rund $120 in die Hand drücken.
0: Ja, würde ich nehmen. Lass uns mal ein bisschen über SpaceX sprechen. Was machen die denn überhaupt so außer Raketen?
2: Also gestartet ist Musk 2002 mit der Vision, günstigere Raketen zu bauen und irgendwann eine Kolonie auf dem Mars aufzubauen. So weit, so crazy. Was er aber schon geschafft hat, günstigere und sogar wiederverwendbare Raketen zu bauen. Und damit ist SpaceX aktuell praktisch unverzichtbar für die US-Raumfahrt und das Militär. Außerdem hat Musk schon fast 10.000 Satelliten in die Umlaufbahn gebracht. Also auch für die Infrastruktur ist er mittlerweile kaum zu ersetzen.
0: Und wie bewerten Experten den Börsenstart? Also soll man da jetzt auch noch selbst irgendwie zuschlagen?
2: Naja, es ist auf jeden Fall ein hochspekulatives Abenteuer. SpaceX macht ja trotz krasser Umsätze Milliardenverluste. In der Zukunft soll vor allem KI die fette Kohle bringen. Unter anderem durch Rechenzentren im All. Die Idee dahinter ist, dass die Sonne da viel Energie liefern kann. Experten sind sich aber nicht einig, ob das überhaupt funktioniert. Es ist also eine Wette auf die Zukunft. Außerdem $135 pro Aktie, das ist schon eine Ansage. Experten warnen vor einer möglichen Überbewertung, weshalb der Kurs nach dem Start unter Druck geraten könnte. Also große Risikobereitschaft ist nötig und Verluste sollte man verkraften können.
0: SpaceX ist heute an die Börse gegangen und macht vor allem einen Menschen reich. Elon Musk, danke dir, Robert, für die Infos.
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1: Mit Danny Hoppe. Guten Abend. Der WM-Auftakt von Mexiko ist gestern Abend schon mal geglückt. Auf einen ähnlichen Start ins Turnier hoffen auch die anderen beiden Gastgeber, Kanada und die USA. Wer beide Spiele sehen will, muss lange aufbleiben. Die USA spielen erst um 3 Uhr nachts gegen Paraguay. Kanada muss schon vorher ran, um 21 Uhr gegen Bosnien-Herzegowina. Das große Ziel der Kanadier ist es, zum ersten Mal die Vorrunde einer WM zu überstehen. Nico Hartmann aus dem WM-Studio hat den Ausblick auf beide Spiele.
2: Es ist erst die dritte WM-Teilnahme für Kanada. Nun wollen die Ahornblätter sich sportlich besser präsentieren als bei den bisherigen beiden Turnieren. Die Hoffnungen ruhen dabei auf Bayern-Star Alfonso Davies, der aber im ersten Spiel gegen Bosnien mal wieder verletzt in dieser Saison zuschauen muss. Der Co-Gastgeber wartet noch immer auf seinen ersten WM-Sieg überhaupt. Mit dem Heimpublikum im Rücken soll das nun anders werden. Zum Beispiel gegen Bosnien mit dem 40-jährigen Schalke-Torjäger Edin Dzeko. Die Bosnier hatten allerdings in der Qualifikation Italien ausgeschaltet, gelten als starkes Kollektiv und äußerst unbequem. Und auch für die USA geht das WM-Turnier los. In Los Angeles darf man neben einer überragenden Unterstützung für die US-Boys guten Fußball der Mannschaft von Trainer Mauricio Pochettino erwarten, so wie sie es zeitweise im Test gegen Deutschland zeigten. Spannend allerdings, wie die Amerikaner Paraguay knacken wollen. Die Südamerikaner verloren in der Qualifikation von 18 Spielen nur ganze 3.
1: Und jetzt weitere Meldungen im Überblick. Ein Abkommen zwischen den USA und dem Iran rückt offenbar näher. Beide Seiten haben heute positive Signale gesendet und jetzt am Abend hat sich auch Vermittler Pakistan zu Wort gemeldet. Demnach haben sich die USA und der Iran auf eine Endfassung für eine Friedensvereinbarung geeinigt. Der Start ist geglückt. Elon Musks Weltraumfirma SpaceX ist bei ihrem Rekordbörsengang mit einem Plus von gut 11% in den Handel gestartet. Musk wird damit durch seine Beteiligungen an SpaceX und dem Elektrobauer Tesla zum ersten Menschen mit einem Billionenvermögen, zumindest auf dem Papier. An der geplanten Gesundheitsreform der Bundesregierung gibt es scharfe Kritik in Bundestag und Bundesrat. Sie sei unsozial und unwirksam, hieß es heute. Bundesgesundheitsministerin Baken verteidigte die Pläne. Das Gesetz verlange allen etwas ab, niemandem aber Unzumutbares. Seit Wochen wird darüber gerätselt, woran Buckelwal Timi gestorben ist. Das wissen wir immer noch nicht, aber inzwischen ist klar, nach seiner Freilassung hat er noch mindestens 4 Tage gelebt und noch etwa 215 Kilometer zurückgelegt, allerdings wieder in die falsche Richtung, zurück in die Ostsee. Das hat Mecklenburg-Vorpommerns Umweltminister Backhaus heute in Schwerin mitgeteilt. Er hat die ausgewerteten Ergebnisse des Trackers vorgestellt, der am Wal angebracht worden war. Dieser hatte Wassertiefe, Temperaturen, Bewegungsabläufe und Geschwindigkeit erfasst. Die Todesursache sei allerdings weiter unklar, sagte Backhaus. Er hoffe, dass man hier in einigen Wochen mehr wisse. Bei der Untersuchung des Kadavers in Dänemark sei nichts Ungewöhnliches entdeckt worden. Es habe keine schwerwiegenden inneren oder äußeren Verletzungen gegeben und auch Reste eines Fischernetzes sei nicht gefunden worden. Und das waren die Nachrichten mit Danny Hoppe.
3: Das Wetter.
4: Bei uns in NRW ist es gerade eher grau. Die Temperaturen liegen zwischen 16 und 20 Grad. Dazu hängen viele Wolken am Himmel. Vereinzelt kommt ein bisschen Regen runter. In der Nacht ändert sich dann kaum was. Die Temperaturen gehen runter auf 15 bis 10 Grad. Samstag bleibt ebenfalls ziemlich wolkenreich mit Schauern und Höchstwerten bis 21 Grad.
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4: Mit der A4 Aachen Richtung Köln zwischen Kreuz Köln-West und Köln-Klettenberg 4 Kilometer 42 Minuten. A4 Köln Richtung Aachen zwischen Kreuz Köln-Gremberg und Kreuz Köln-Süd 2 Kilometer 5 Minuten. Die A40 Duisburg Richtung Essen zwischen Mülheim-Heißen und Essen-Holsterhausen 3 Kilometer 11 Minuten. A45 Dortmund Richtung Hagen zwischen Dortmund-Süd und Westhofener Kreuz 1 Kilometer 7 Minuten. Und die A57 nach Köln Richtung Krefeld zwischen Kreuz Meerbusch und Krefeld-Oppum 1 Kilometer, dauert 5 Minuten länger. Euch allen unterwegs eine gute und sichere Fahrt.
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4: Schönen Abend euch, hier ist Leo Arigi. Um 21 Uhr deutscher Zeit geht's dann gleich los. Kanada gegen Bosnien-Herzegowina bei der Fußball-Weltmeisterschaft 2026. Und dann übrigens auch das erste Spiel, was nicht in Mexiko stattfindet. Anpfiff ist dann gleich im wirklich wunderschönen Toronto. Mal nachgeschaut. Toronto Stadium, so heißt die Anlage. Passen rund 30.000 Fans rein und war übrigens das erste reine Fußballstadion in Kanada. So, jetzt habe ich euch so ein paar trockene Fakten geliefert. Jetzt kommt hier sanft-seichte Musik von Lola Young, Messi.

So, wir öffnen jetzt gemeinsam den Glückskeks des Tages. Das mache ich immer gerne in meinen Sendungen. Und ich habe mir jetzt für die Dauer der Fußball-WM auch was Besonderes überlegt. Hier diese kleinen Sprüche, die in den Glückskeksen drinstehen. Die haben jetzt alle einen Fußballbezug. Also ich fand das wirklich faszinierend. Es gibt im Internet so Shops, da kannst du Glückskekse zu allerlei Anlässen bestellen. Glückskekse für Hochzeiten, zu Beerdigungen und naja gut, eben auch mit Fußballthema. Und die habe ich mir jetzt einfach mal zukommen lassen. So, entschuldigt bitte, dass ich mich jetzt hier einmal so rüberbeugen, biegen muss. Ach, ich muss ihn ja greifen, aber geöffnet habe ich ihn schon. Also, auf dem Glückskeks-Zettelchen steht heute drauf, wenn ein Torwart im Tor steht, kann man trotzdem darauf schießen. Go get her, Tiger. Das steht da wirklich drauf. Wenn ein Torwart im Tor steht, kann man trotzdem drauf schießen. Go get her, Tiger. Also, es ist ein wilder Spruch. Ich frage mich ja manchmal auch, wer schreibt diese Sprüche, die da in die Glückskekse reinkommen. Vielleicht irgendwie jemand, der eine interessante Liebessituation gehabt hat, als er sich gedacht hat, das schreibe ich mal was rein. 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Savage Garden. Jesus.

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1: Aktuell bewegen wir uns in NRW bei 16 bis 20 Grad. Viel Himmel ist da heute nicht zu sehen, stattdessen viele Wolken und stellenweise noch ein bisschen Regen. In der Nacht bleibt es ähnlich, bei Tiefstwerten zwischen 15 und 10 Grad. Und auch der Start ins Wochenende wird eher durchwachsen. Am Samstag ein zugezogener Himmel, Schauer bei maximal 21 Grad.
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1: A1 Münster Richtung Osnabrück zwischen Längerich und Kreuzlotte Osnabrück. 1 Kilometer, 10 Minuten. A2 Oberhausen Richtung Dortmund zwischen Kreuz Oberhausen und Oberhausen Königshardt. 2 Kilometer, 6 Minuten. A4 Aachen Richtung Köln zwischen Kreuz Köln-West und Köln-Eiffeltor, 4 Kilometer, 23 Minuten. A44 Dortmund Richtung Kassel zwischen Unna-Ost und Kreuz-Werl, 2 Kilometer, 9 Minuten. Und die A45 Dortmund Richtung Hagen zwischen Dortmund-Süd und Westhofener Kreuz, 1 Kilometer, da dauert es 13 Minuten länger. Euch allen unterwegs eine gute und sichere Fahrt.
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1: An diesem Abend mit mir Leo Arigi und jetzt Musik aus Schweden, Ace of Base. Wissen viele nicht. Das finde ich immer schön. Das kann man auch eigentlich in jede Moderation einbauen. So, wissen viele nicht, aber Schweden, ne, die haben Ace of Base hervorgebracht. Und ich habe mal geguckt, nationalmannschaftstechnisch spielen sie in einem Topspiel wirklich am Montag. 4 Uhr deutscher Zeit gegen Tunesien. Also wer sich da nicht den Wecker stellt, der ist kein Fußballfan. Nein, ganz bestimmt nicht.

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0: Es ist ja wirklich nicht mehr bedeutend lang, das Wochenende noch. Und Sonntagabend starten dann unsere Jungs ins Turnier. Die Fußball-WM läuft. Für uns geht's Sonntag um 19 Uhr gegen Curaçao los. Und wir haben uns gedacht, keine WM ohne Orakel. Und haben dann das niedlichste WM-Orakel der Welt irgendwie organisiert. Ja, also ich muss zugeben, ich bin vielleicht selbst auch ein bisschen befangen. Es ist die kleine Tochter Carla von Kollege Sascha Fassbender. 4 Jahre alt, aber schon Riesenfußballfan. Und sie tippt für uns die Deutschlandspiele. Sie muss quasi einen Ball werfen. Es gibt 2 Teller mit dem jeweiligen Landesnamen drauf. Und der Teller, auf dem der Ball landet, gewinnt.
1: Freust du dich denn schon, das Spiel mit mir zu gucken am Sonntag?
2: Ja!
1: Du darfst dann ausnahmsweise mal ein bisschen länger aufbleiben. Wie findest du das?
2: Ich freue mich, wenn ich am Sonntag länger wachbleiben darf.
1: Also, wir haben jetzt hier wieder die 2 Teller vorbereitet. Einer mit Zettel Deutschland und einer mit Zettel Curaçao.
2: Was steht auf welchem Zettel?
1: Ja, das ist ein Orakel, das kann ich dir nicht sagen. Weil wenn ich dir sage, wo Deutschland steht, dann wirfst du ja bestimmt auf Deutschland, oder?
2: Wer weiß.
1: Aber drückst du Deutschland die Daumen?
2: Ja.
1: So, die Regel ist wie folgt. Der Teller, den du triffst, gewinnt. Wenn du daneben wirfst, unentschieden.
2: Ja.
1: Bist du bereit?
2: Ja.
1: Wem drückst du die Daumen?
2: Deutschland.
1: Wie viele Tore sollen die denn schießen?
2: 58.
1: Ui. 58 Tore. Insgesamt oder nur bei dem Spiel?
2: Insgesamt.
1: Okay, dann stell dich mal hin. Bist du bereit?
2: Ja.
1: Okay, los geht's. Boah. Ja, schwierig. Also der Ball ist jetzt zuerst auf Curaçao gelandet und dann aber im Deutschland-Teller. Ja, wird Deutschland, ne? Ist doch klar.
2: Ja.
1: Deutschland soll gewinnen, ne?
2: Ja.
1: Deutschland!
0: Also ich würde sagen, das war eindeutig, oder? Unser Orakel sagt Sieg für Deutschland. Finde ich gut.
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1: Ich bin Dirk Zeichler. Bundesgesundheitsministerin Warken hat die geplanten Milliardeneinsparungen zur Stabilisierung der Krankenkassenbeiträge verteidigt. Ziel sei es, Bürger zu entlasten und Unternehmen mehr Planungssicherheit zu geben, sagte sie bei der Einbringung ihres Gesetzentwurfs für das Sparpaket im Bundestag. Im Bundesrat formiert sich allerdings Widerstand. Die Länder haben massive Einwände gegen die Pläne der Bundesregierung.
2: Die Länder warnen vor einem Zusammenbruch der Versorgung gerade draußen auf dem Land. Auch hätten Pharmakonzerne schon angekündigt, weniger in den Standort Deutschland investieren zu wollen. Am Ende benachteilige das Sparpaket die Patienten, monierte etwa der rheinland-pfälzische Ministerpräsident Schnieder. Blockieren können die Länder das Gesetz nicht, es ist nicht zustimmungsbedürftig. Tanja Wagner, Nachrichtenredaktion.
1: Elon Musks Weltraumfirma SpaceX ist bei ihrem Rekordbörsengang mit einem Plus von gut 11% in den Handel gestartet. Der erste Kurs wurde bei $150 festgestellt nach einem Ausgabepreis von $135. Musk wird damit durch seine Beteiligungen an SpaceX und dem Elektroautobauer Tesla zum ersten Menschen mit einem Billionenvermögen, zumindest auf dem Papier. Der iranische Außenminister Araghchi sieht ein Rahmenabkommen zwischen seinem Land und den USA in greifbarer Nähe. Die Absichtserklärung von Islamabad stand noch nie so kurz vor dem Abschluss, schrieb Araghchi auf X. Einzelheiten würden der Öffentlichkeit zu gegebener Zeit mitgeteilt. Zuvor hatte bereits US-Präsident Trump Fortschritte in den Verhandlungen mit dem Iran verkündet. Zum Sport. Nach Mexiko und Kanada steigt in der Nacht der dritte Gastgeber in die Fußball-Weltmeisterschaft ein. Die USA sind gegen Paraguay gefordert und hoffen auf einen Auftaktsieg. Vor Spielbeginn wird eine eigene Zeremonie gefeiert, unter anderem mit Superstar Katy Perry.
3: Dritter großer Anpfiff, dritte große Eröffnungsparty, Schauplatz Los Angeles. Gastgeber USA ziehen alle Register. Eine 1,5 Stunden lange Multikulti-Show bildet den Auftakt. Mit Katy Perry, Sängerin Tyler, die schon in Mexiko dabei war. Außerdem K-Pop-Star Lisa, die Rapper Future und Raymer und die brasilianische Sängerin Anita. Präsident Trump kommt nicht an seiner Stelle, guckt Außenminister Rubio sich das Spiel gegen Paraguay an. Aus den USA, Tina Eck.
1: Die deutsche Nationalmannschaft startet dann am Sonntag gegen Curaçao in die WM.
4: Das Wetter. Der Abend bleibt bei uns in NRW ziemlich grau. Viele Wolken sind unterwegs. Hier und da kommt auch noch ein Schauer runter. Das wird in der Nacht dann immer weniger. Dazu Tiefstwerte zwischen 15 und 10 Grad. Der Samstag startet dann erst mit Wolken. Richtung Nachmittag klärt sich das allmählich auf. Es können aber über den ganzen Tag immer wieder Schauer runterkommen. Dazu gibt's maximal 21 Grad.
0: NRW Verkehr.
4: Mit der A1 Münster Richtung Osnabrück. Zwischen Längerich und Kreuzlotte Osnabrück. 2 Kilometer, eine Viertelstunde obendrauf.

0: A2 Dortmund Richtung Oberhausen zwischen Recklinghausen Ost und Kreuz Recklinghausen 2 Kilometer 13 Minuten. A3 Frankfurt Richtung Köln zwischen Kreuz Bonn-Siegburg und Lohmar 2 Kilometer Viertelstunde. A4 Aachen Richtung Köln zwischen Kreuz Köln-West und Köln-Eifeltor 3 Kilometer 12 Minuten. Und die A45 Dortmund Richtung Hagen zwischen Dortmund Süd und Westhofener Kreuz 1 Kilometer, da dauert es 9 Minuten länger. Euch allen unterwegs eine gute und sichere Fahrt.
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0: Teddy Swims, amerikanischer Singer-Songwriter. Wir kennen ihn aus dem besten Mix. Er hat eine super prägnante Stimme und vor allem dann auch noch Hits dazu. Das ist doch das Geile an der Sache. Mr. Know-It-All, so heißt seine aktuelle Single. Oh. Das ist so geil, wisst ihr? Ich finde das so cool, dieses Lied. Jetzt kommen hier gleich noch so ein bisschen Pizzicato-Strings dazu. Ah, super. Ich bin Riesenfan. Mein Name ist Leo Arigi. Einen schönen Freitagabend euch.

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0: Na, da ist ja auch einiges los. Drei Gastgeber, 48 Mannschaften, 104 Spiele. Gab's alles noch nie. Viele Superlative bei diesem Turnier. Und jetzt sind wir natürlich auch gespannt, ob die Teams sportlich so überzeugen können. Nico Hartmann aus dem WM-Studio. Es stehen jetzt noch 102 Spiele bei dieser WM auf dem Programm. Wie lässt sich das Turnier denn an und was erwartet uns in dieser Nacht?
2: Ja, mit den viereckigen Augen können wir trotzdem feststellen, dass es natürlich atmosphärisch gestern im Aztekenstadion das erste große Highlight gab. Eine fantastische Stimmung im Stadion. Leider war es außerhalb sehr unruhig. Durch die Proteste der Mexikaner gegen die Regierung haben hohe Wellen geschlagen. Das müssen wir an der Stelle natürlich auch erwähnen. Sportlich war es bisher überschaubar. Mexiko tat gegen schwache Südafrikaner nicht mehr als nötig. Südkoreas Sieg gegen Tschechien wird jetzt auch nicht in die Fußballgeschichte eingehen. Jetzt kommen auf jeden Fall die beiden anderen Gastgeber ins Spiel. Kanada trifft in Toronto ab 21 Uhr auf Bosnien. Und um 3 Uhr spielt der Main Host der WM, die USA, erstmals. Und zwar in Los Angeles gegen Paraguay.
0: So, dann lass uns doch mal aufs Spiel der deutschen Mannschaft schauen. Nico, am Sonntag geht's gegen Curaçao. Was ist das überhaupt für ein Gegner?
2: Tja, Curaçao, die große sportliche Unbekannte. Bayern-Spieler Alex Pavlovic gab sogar zu, dass er das Land gar nicht kennt. Und da wollen wir mal ein bisschen Abhilfe schaffen. 156.000 Einwohner, eine 444 Quadratkilometer große Insel in der Karibik, ein autonomes Land der Niederlande. Und fußballerisch haben sie sich eben durch diesen niederländischen Einfluss erheblich verbessert in den letzten Jahren. Das liegt auch am Trainer Dick Advocaat. Fast 80 Jahre alt, der älteste Trainer des Turniers, der kleine General, wie er genannt wird, ist auf seine alten Tage noch mal milde geworden. Und mit dieser Mischung schaffte man erstmals die WM-Quali. Doch unterm Strich ist natürlich klar, dass die deutsche Mannschaft diese Aufgabe lösen muss und wird.
0: Dann sind wir gespannt auf den ersten Auftritt unserer Jungs. In dieser Nacht dürfen die Gastgeber das erste Mal ran. Die USA spielen in Los Angeles. Nico Hartmann im WM-Studio war das. Vielen Dank dir für die Infos.
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2: In den Abend geht's mit einem ziemlich zugezogenen Himmel. Gebietsweise fällt noch leichter Regen. Später in der Nacht wird's dann langsam trockener. Dazu Temperaturen zwischen 15 und 10 Grad. Der Samstag bleibt ähnlich wie heute mit vielen Wolken und örtlich Schauern. Dazu maximal 21 Grad.
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2: Mit der A1 Münster Richtung Osnabrück zwischen Lengerich und Kreuzlotte Osnabrück 2 Kilometer 11 Minuten. A2 Dortmund Richtung Oberhausen zwischen Recklinghausen Ost und Kreuz Recklinghausen 3 Kilometer 23 Minuten. A3 Frankfurt Richtung Köln zwischen Kreuz Bonn-Siegburg und Lohmann 1 Kilometer 9 Minuten. Und die A57 noch Köln Richtung Krefeld zwischen Kreuz Meerbusch und Krefeld Zentrum. 1 Kilometer, da dauert es 8 Minuten länger. Euch allen unterwegs eine gute und sichere Fahrt.
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2: In einer halben Stunde geht's dann los. 21 Uhr deutscher Zeit. Kanada spielt gegen Bosnien-Herzegowina. Und also ich fand das erstaunlich. Kanada hat tatsächlich in der gesamten Fußball-WM-Geschichte noch kein Spiel gewonnen bei einer Weltmeisterschaft. Noch kein einziges Spiel. So, also wir gucken gleich ganz gespannt dahin. Alfonso Davis von den Bayern ist ja auch mit dabei. Und Edin Dzeko mit 40 spielt auch noch, nicht für Kanada, aber immerhin für Bosnien-Herzegowina. Also wir sind gespannt. Halten das für euch im Blick. Mein Name ist Leo Argi, schönen Abend.

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0: So, das wird bestimmt ein toller Tag werden hier.
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0: 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Es ist wirklich

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1: Ich bin Dirk Zeitler. Elon Musks Weltraumfirma SpaceX ist bei ihrem Rekordbörsengang mit einem Plus von gut 11% in den Handel gestartet. Der erste Kurs wurde bei $150 festgestellt nach einem Ausgabepreis von $135. Musk wird damit durch seine Beteiligungen an SpaceX und dem Elektroautobauer Tesla zum ersten Menschen mit einem Billionenvermögen, zumindest auf dem Papier. Gut 21 Millionen Rentnerinnen und Rentner in Deutschland haben ab Juli etwas mehr auf dem Konto. Der Bundesrat hat der Erhöhung der monatlichen Bezüge um 4,24% zugestimmt. Die Steigerung orientiert sich wie immer an der allgemeinen Lohnentwicklung.
2: Bei einer Standardrente und 45 Beitragsjahren macht die Erhöhung ein monatliches Plus von knapp 78 Euro aus. Damit steigen die Renten stärker als die Inflation. Bundesarbeitsministerin Baas sprach im Vorfeld dann auch von einer spürbaren Anpassung. Gleichzeitig betonte sie, dass ordentliche Renten kein Luxus sein dürften, sondern eine Frage der Leistungsgerechtigkeit. Tanja Wagner, Nachrichtenredaktion.
1: Die russische Armee hat nach Angaben von Kreml-Chef Putin mehr als 700.000 Soldaten im Einsatz im Gebiet des Ukraine-Kriegs. Das sagte er bei einem Gespräch mit Soldaten im Kreml anlässlich des Nationalfeiertags. Vor den Soldaten gab sich der russische Staatschef weiter siegesgewiss in dem vor mehr als 4 Jahren von ihm befohlenen Angriffskrieg gegen die Ukraine. Schritt für Schritt, nicht so schnell, wie wir gerne würden, aber wir schreiten trotzdem voran, sagte Putin. Zum Sport. Nach Mexiko und Kanada steigt in der Nacht der dritte Gastgeber in die Fußball-Weltmeisterschaft ein. Die USA sind gegen Paraguay gefordert und hoffen auf einen Auftaktsieg. Vor Spielbeginn wird eine eigene Zeremonie gefeiert, unter anderem mit Superstar Katy Perry.
3: Dritter großer Anpfiff, dritte große Eröffnungsparty, Schauplatz Los Angeles. Gastgeber USA ziehen alle Register. Eine 1,5 Stunden lange Multikulti-Show bildet den Auftakt mit Katy Perry, Sängerin Tyler, die schon in Mexiko dabei war. Außerdem K-Pop-Star Lisa, die Rapper Future und Raymer und die brasilianische Sängerin Anita. Präsident Trump kommt nicht an seiner Stelle, guckt Außenminister Rubio sich das Spiel gegen Paraguay an. Aus den USA, Tina Eck.
1: Die deutsche Nationalmannschaft startet dann am Sonntag gegen Curaçao in die WM.
4: Das Wetter. Heute Abend bleibt es erstmal ungemütlich, meist stark bewölkt, hier und da auch noch ein bisschen Regen. Im Laufe der Nacht zieht der dann mehr und mehr ab, dabei Temperaturen zwischen 15 bis 10 Grad. Am Samstag geht es dann ähnlich weiter mit vielen Wolken, auch Schauern, vor allem im Norden von NRW. Im Tagesverlauf wird das dann allerdings alles freundlicher und wir kriegen Höchstwerte zwischen 18 und 21 Grad.
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4: Mit der A1 Münster Richtung Osnabrück zwischen Lengerich und Kreuzlotte Osnabrück 1 Kilometer 7 Minuten. A2 Dortmund Richtung Oberhausen zwischen Recklinghausen Ost und Kreuz Recklinghausen 2 Kilometer 20 Minuten. Und die A57 nach Köln Richtung Krefeld zwischen Kreuz Meerbusch und Krefeld Zentrum 1 Kilometer dauert 7 Minuten länger. Euch allen unterwegs eine gute und sichere Fahrt.
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4: Gestern ist die Fußball-Weltmeisterschaft offiziell gestartet und passend dazu hat Ecuador sich jetzt was Nettes überlegt. Zur WM werden dann nämlich Bier und Wein günstiger. Man setzt einfach die entsprechende Steuer aus. Deutschland spielt in der Gruppenphase ja auch gegen Ecuador und ich persönlich hoffe jetzt einfach, dass die Spieler der Nationalmannschaft Ecuadors dann vielleicht auch einfach öfter und beherzter zum Bier oder zum Wein greifen und auch einfach nicht mehr so gut zielen, ne? Und dann auch einfach ein bisschen lässiger verteidigen. Mit so einem lustigen Lächeln auf dem Gesicht. Hier kommt Justin Timberlake. Can't Stop the Feeling. Ich bin Leo Arigi. 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

0: Seit einer guten Viertelstunde wird gekickt in Toronto. Da spielt die kanadische Nationalmannschaft gegen Bosnien-Herzegowina. Für die Deutschen geht es dann am Sonntag das erste Mal los, das erste Gruppenspiel gegen Curaçao. Und das können wir noch mal richtig genießen, weil Anstoß ist um 19 Uhr. Ja, da dürfen wir noch mal so richtig ausgelassen jubeln. Und was da alles noch dazugehört, danach wird es ein bisschen schwieriger, Lautstärke technisch. Zum Beispiel gegen Ecuador spielen wir an einem Donnerstag um 22 Uhr. Wir wollten mal von euch wissen, wie ist denn so eure Stimmung zur WM?
1: Gut, Deutschland wird Weltmeister.
2: Gut, oder? Ja.
0: Ich freue mich sehr.
2: Interessiert mich ein Scheiß.
3: Ey, Fahne hoch, die weht. Und wir werden auf jeden Fall sehr weit kommen.
4: Ich weiß jetzt nicht, ob ich viel schauen werde, auch weil es in den USA stattfindet und so. Ja, vielleicht so Public Viewing-mäßig.
5: Verhalten pessimistisch.
6: Also ich habe jetzt gerade gehört, man braucht ein Abonnement, um sich die WM anzuschauen. Das feiere ich gar nicht.
7: Ich hoffe, die Jungs haben Spaß und dass das hier so ein bisschen rüberschwappt. Ne?
8: Let's go, Deutschland.
0: Also ich würde sagen, da war doch alles dabei, oder? Nochmal zur Info ganz kurz, zum Abonnement ganz kurz. Das braucht ihr nur, wenn ihr wirklich alle Spiele schauen wollt. Die deutschen Spiele, die laufen alle im Free-TV, entweder im ZDF oder im Ersten, sowohl wie beide Halbfinale und auch das Finale. Und dann würde ich doch sagen, freuen wir uns auf eine schöne WM. 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
1: Heute Abend bleibt es bei uns in NRW weiter dicht bewölkt. Dazu fällt gebietsweise noch leichter Regen. Im Laufe der Nacht lässt der dann aber langsam nach. Dazu Temperaturen zwischen 15 und 10 Grad. Am Samstag bleibt es zunächst bewölkt, vor allem im Norden. Da sind noch einzelne Schauer drin. Später wird es dann trockener. Dazu gibt es 18 bis 21 Grad.
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1: Mit der A57 Köln Richtung Krefeld zwischen Kreuz-Meerbusch und Krefeld Zentrum. 1 Kilometer, das dauert 7 Minuten länger. Euch allen unterwegs eine gute und sichere Fahrt.
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1: Und natürlich haben wir auch prominente Unterstützung bei der Fußball-Weltmeisterschaft 2026. Die Stars aus dem besten Mix. Zum Beispiel Marc Forster, der guckt natürlich auch gerne Fußball.
2: Früher habe ich gerne alleine geguckt, so in aller Ruhe. Mittlerweile finde ich es eine super Möglichkeit, unter Leute zu kommen. Dieses Gefühl da zu kriegen, wenn man im Stadion ist. Meistens sehe ich ja Zweitligaspiele, wenn ich jetzt ins Fußballstadion gehe. Und bin halt oft beim FCK und ab und zu bei Hertha. Mag es eigentlich am liebsten, tatsächlich im Stadion zu gucken.
1: Ja, ist auch wirklich geil, muss man sagen. Marc Forster kommt jetzt hier mit einem Lied. Ich bin Leo Arrigi.

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0: Taylor Swift. Fate of Ophelia. Am Sonntag gibt's Torte im Weißen Haus. Donald Trump wird 80 Jahre alt. So, Comedian Hannes Höfer ist zwar nicht eingeladen, wäre wahrscheinlich auch nicht hingegangen, aber also er hat sich trotzdem gefragt, wie sieht Donalds Geburtstag wohl aus? Er hat da eine klare Vorstellung.
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2: Ja, Freunde, wie feiert Donald Trump wohl seinen 80. Ja, erstmal morgens aufstehen. Mist, Handy leer. Wieder beim SpongeBob-Gucken eingepennt. Danach kommt Melania rein und sagt dann sowas wie: Alles Gute, Donald. Falls dich wer fragt, du bist Präsident. Und wenn du rausgehst, denk dann Hose anziehen. Dann wird sich kurz frisch gemacht, der Fifi gefüttert, gekämmt und danach auf den Kopf gesetzt. Auf dem Weg zum Frühstück wird überlegt, ob Australien vielleicht nicht doch zu Texas gehören sollte. Aber morgen ist ja auch noch ein Tag. Dann gibt's erstmal lecker Karottenkuchen und ein Glas Möhrensaft. Das ist gut für die Haut. Keine Zeit zum Ausruhen. Die ganzen Lappen von Staatschefs wollen ja gratulieren. Ach guck, selbst aus China kam was. Ist aber auf Chinesisch, das kann er nicht lesen. Findet aber die Zeichen ganz lustig. WhatsApp vom März. Alles Gute aus Deutschland. Freue mich auf die Party heute Abend. Dann ist Donald kurz traurig, weil früher hatte er richtig gefeiert mit seinem Kumpel Jeff. Und heute bleibt ihm nur noch Rambo Zambo mit Fritze. 18 Uhr. Sauer. Gab wieder keinen Friedensnobelpreis, aber auch keine neuen Anklagen. Guter Tag. In diesem Sinne, und das wünsche ich Donald wirklich, ich hoffe auf baldigen Ruhestand. Dein Hannes.
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1: Ich bin Thomas Brock. Frauen und Kinder besser vor sexueller Gewalt schützen, das war ein zentrales Thema der Justizministerkonferenz in Hamburg. Die Ressortchefs von Bund und Ländern wollen unter anderem längere Verjährungsfristen für schwere Sexualdelikte und schärfere Regeln, um geplante Taten zu verhindern.
2: Konkret soll die Verjährungsfrist für schwere sexuelle Übergriffe von bisher 5 auf 20 Jahre steigen. Außerdem wollen die Justizminister erreichen, dass geplante Sexualstraftaten künftig früher aufliegen, auch dann, wenn sie in Chatgruppen oder auf Online-Plattformen vorbereitet werden. Wer von solchen Plänen erfährt, soll sie künftig melden müssen. Keine Einigung gab es dagegen beim sogenannten nur Ja heißt Ja-Modell. Hier wollen einige Länder das Sexualstrafrecht weiter verschärfen, andere sehen noch Klärungsbedarf. Zoe Tessovali, Nachrichtenredaktion.
1: Apotheken sollen künftig mehr Leistungen wie Impfungen, Vorsorge und Tests anbieten können. Eine entsprechende Reform der schwarz-roten Koalition hat den Bundesrat passiert. Künftig sollen Apotheken unter anderem Angebote zur Vorbeugung und Früherkennung machen, etwa bei Herz-Kreislauf-Erkrankungen, Diabetes oder rund ums Rauchen. Außerdem sollen sie mehr Schutzimpfungen anbieten können. Die Weltraumfirma SpaceX von Elon Musk ist bei ihrem Rekordbörsengang mit einem Plus von gut 11% in den Handel gestartet. Der erste Kurs wurde bei $150 festgestellt, nach einem Ausgabepreis von $135.
3: Die SpaceX-Aktie legt einen Raketenstart hin. Gründer Elon Musk wird damit durch seine Beteiligungen an SpaceX und Tesla zum ersten Menschen mit einem Billionenvermögen, zumindest auf dem Papier. SpaceX verkaufte mehr als 555 Millionen Aktien zu einem Ausgabepreis von $135 pro Stück und nahm damit $75 Milliarden ein. Aus den USA, Tina Eck.
1: Der Papst im Pech wegen technischer Probleme an seinem Flugzeug hat sich die Heimreise Leos XIV. Von seinem einwöchigen Spanienbesuch verzögert. Die Maschine der spanischen Fluggesellschaft Iberia konnte auf dem Flughafen der Kanareninsel Teneriffa nicht abheben. Glücklicherweise stand aber auch ein Flugzeug des spanischen Königs Felipe auf dem Rollfeld. Nach längerer Wartezeit flog der Papst dann am Abend mit der Königsmaschine zurück nach Rom.
4: Das Wetter.
5: Der Abend bleibt bei uns in NRW ziemlich grau. Viele Wolken sind unterwegs. Hier und da kommt auch noch ein Schauer runter. Das wird in der Nacht dann immer weniger. Dazu Tiefstwerte zwischen 15 und 10 Grad. Der Samstag startet dann erst mit Wolken. Richtung Nachmittag klärt sich das allmählich auf. Es können aber über den ganzen Tag immer wieder Schauer runterkommen. Dazu gibt's maximal 21 Grad.
4: NRW Verkehr.
5: Und da ist aktuell alles frei. Euch unterwegs eine gute und sichere Fahrt.
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5: Jennifer Lopez und ihr Ex-Mann Ben Affleck probieren immer noch das gemeinsame Haus loszuwerden. Steht schön in Los Angeles in einem sehr exklusiven Viertel. Haus aber auch sehr teuer. Und was ich auch geil finde, wenn man sich diese Listing mal anguckt auf der kalifornischen Maklerseite, dann ist ja auch der Sexraum ausgewiesen von J-Lo und Ben. Ja, also weiß ich nicht, ob man da mit den wilden Geistern von den beiden irgendwie wohnen will. Jennifer Lopez jetzt hier mit Musik. Lieber, ich bin Leo Arrigi.

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0: Das Radio Sauerland Wetter.
1: In den Abend geht's mit einem ziemlich zugezogenen Himmel. Gebietsweise fällt noch leichter Regen. Später in der Nacht wird's dann langsam trockener. Dazu Temperaturen zwischen 15 und 10 Grad. Der Samstag bleibt ähnlich wie heute mit vielen Wolken und örtlich Schauern. Dazu maximal 21 Grad.
0: NRW Verkehr.
1: Mit der A2 Dortmund Richtung Oberhausen zwischen Recklinghausen Ost und Kreuz Recklinghausen. 2 Kilometer, 11 Minuten. Euch allen unterwegs eine gute und sichere Fahrt.
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1: So, 22.30 Uhr durch. Da hat man entweder das Zeitmanagement komplett durcheinander gebracht und ist jetzt schon hackedicht auf dem Weg nach Hause. Oder es geht erst richtig los. Und für all diejenigen, jetzt Musik von Bibi Rexha, New Religion. Könnt ihr mal richtig schön wach werden, aber soll ich euch abtanzen. Ich bin Leo Arrigi.
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0: Leute, fast 6 Wochen Fußball-Weltmeisterschaft liegen jetzt vor uns.
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0: Ja, ich würde mich mal so weit aus dem Fenster lehnen und sagen, da freuen sich selbst Hardcore-Fußball-Fans auf vielleicht am ein oder anderen Abend mal ein bisschen Alternativprogramm. Das hat für uns Film- und Serienexperte Jörg Albrecht mit, er schreibt hier selbst, garantiert fußballfreien Streaming-Tipps.
2: Versprochen. Gibt mir auch Gelegenheit, heute eine Serie zu empfehlen, die schon ein paar Tage auf Prime Video verfügbar ist und die ich richtig gut finde. Und das ist die ungewöhnliche Superhelden-Serie Spider-Noir.
3: Früher war ich die Spinne, der Held dieser Stadt. Immer wachsam, immer bereit, herbeizueilen und alle zu retten.
2: Nach einem Schicksalsschlag vor 5 Jahren ist Spider-Man, der in New York für Sicherheit gesorgt hat, abgetaucht. Und weil das Verbrechen aber nicht schläft, in der Stadt, die niemals schläft, sehnt man sich nach einem neuen Helden.
3: Ich hoffe, Sie werden einen finden.
4: Du warst früher.
3: Ich weiß, wer ich früher war.

0: Und was aus mir geworden ist.
1: Ja, ein Satz, der perfekt auch auf den Mann zutrifft, der hier die Spinne spielt, nämlich Nicolas Cage.
2: Und der ist der mit Abstand älteste Spider-Man, den wir bislang gesehen haben. Sollte Cage nicht in grauen Vorzeiten mal Superman spielen?
1: Das sollte und das wollte er auch. Dann ist es aber leider nur der Ghost Rider geworden. Aber als gealterte und leidgeprüfte Spinne, da ist er die perfekte Besetzung in einer klasse Serie, die man sich in zwei Versionen angucken kann. Entweder, wie es heißt, in authentischem Schwarz-Weiß oder aber in echter Vollfarbe. Ich empfehle erstes, denn Spider-Noir spielt in den 1930er Jahren und hat den Look der Detektivkrimis aus dieser Zeit.
2: Nicht ganz so weit zurück geht's in der zweiten Serie, Star City. Die spielt Ende der 60er, Anfang der 70er Jahre.
1: Ja, Star City ist ein Ableger der gefeierten Serie For All Mankind. Schon in der ging es ja um das Wettrennen im All zwischen den USA und der Sowjetunion. Nur, dass der Fokus jetzt in Star City auf den Vorgängen im Raumfahrtzentrum der UdSSR liegt. Das heißt Zjostny Gorodok oder auf Englisch eben Star City.
3: Die Amerikaner sind in eure Pläne für die Mondbasis gekommen. Offenbar arbeitet jemand in Star City für die andere Seite.
1: Was Star City so besonders und auch packend macht, die Serie erzählt von einer alternativen Realität, in der gewinnt nämlich die Sowjetunion den Wettlauf zum Mond. For All Mankind muss man dafür übrigens nicht kennen, aber wäre natürlich direkt auch noch eine Empfehlung. 5 Staffeln For All Mankind als Binge-Watching-Programm. Dazu wäre es allerdings nicht schlecht, wenn man kein Fußballfan ist.
2: Star City läuft auf Apple TV, Spider-Noir bei Prime Video. Das sind unsere garantiert fußballfreien Streaming-Tipps. Dank Film- und Serienexperte Jörg Albrecht.
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1: Ich bin Thomas Brock. Wenn ein Deutscher das Kind einer ausländischen Frau anerkennt, kann das Aufenthaltsrechte sichern. Der Bundestag hat nun ein Gesetz verabschiedet, das Betrug mit der Anerkennung solcher Vaterschaften stoppen soll. Künftig muss die Ausländerbehörde dem zustimmen.
2: Im Visier der Gesetzgeber stehen Betrüger, die Vaterschaften für Kinder anerkennen, obwohl sie weder der biologische Vater sind, noch eine Beziehung zur Mutter haben und sich dafür bezahlen lassen. Das kann im Gegenzug Zugang zu Sozialleistungen und Aufenthaltstiteln sichern. In Niedersachsen hatte das ein Mann bei gleich 47 Kindern getan. Ein lukratives und perfides Geschäft, warnt deshalb die Union. Tanja Wagner, Nachrichtenredaktion.
1: Mehr als 3 Monate nach Beginn des Iran-Kriegs rückt ein Abkommen zwischen Washington und Teheran zur Beendigung der Kämpfe in greifbare Nähe. Laut Pakistans Regierung, die zwischen den Konfliktparteien vermittelt, haben sich Vertreter beider Seiten über ein Abkommen verständigt. Pakistan arbeitet nun eng mit den USA und dem Iran zusammen, um die nächsten Schritte zu finalisieren, heißt es. Ein solches Rahmenabkommen würde zunächst vertiefte Verhandlungen um ein mögliches Ende des Kriegs nach sich ziehen. Frauen und Kinder besser vor sexueller Gewalt schützen, das war ein zentrales Thema der Justizministerkonferenz in Hamburg. Die Ressortchefs von Bund und Ländern wollen unter anderem längere Verjährungsfristen für schwere Sexualdelikte und schärfere Regeln, um geplante Taten zu verhindern.
3: Konkret soll die Verjährungsfrist für schwere sexuelle Übergriffe von bisher 5 auf 20 Jahre steigen. Außerdem wollen die Justizminister erreichen, dass geplante Sexualstraftaten künftig früher aufliegen, auch dann, wenn sie in Chatgruppen oder auf Online-Plattformen vorbereitet werden. Wer von solchen Plänen erfährt, soll sie künftig melden müssen. Keine Einigung gab es dagegen beim sogenannten Nur-Ja-heißt-Ja-Modell. Hier wollen einige Länder das Sexualstrafrecht weiter verschärfen, andere sehen noch Klärungsbedarf. Zoe Tessovali, Nachrichtenredaktion.
1: Die Weltraumfirma SpaceX von Elon Musk ist bei ihrem Rekordbörsengang mit einem Plus von gut 11% in den Handel gestartet. Der erste Kurs wurde bei $150 festgestellt, nach einem Ausgabepreis von $135. Musk wird damit durch seine Beteiligungen an SpaceX und dem Elektroautobauer Tesla zum ersten Menschen mit einem Billionenvermögen, zumindest auf dem Papier.
4: Das Wetter.
5: Heute Abend bleibt es erstmal ungemütlich, meist stark bewölkt, hier und da auch noch ein bisschen Regen. Im Laufe der Nacht zieht der dann mehr und mehr ab, dabei Temperaturen zwischen 15 bis 10 Grad. Am Samstag geht es dann ähnlich weiter mit vielen Wolken, auch Schauern, vor allem im Norden von NRW. Im Tagesverlauf wird das dann allerdings alles freundlicher und wir kriegen Höchstwerte zwischen 18 und 21 Grad.
0: NRW Verkehr.
5: Mit der A2 Dortmund Richtung Oberhausen zwischen Recklinghausen Süd und Kreuz Recklinghausen. 1 Kilometer, 7 Minuten obendrauf. Euch allen unterwegs eine gute und sichere Fahrt.
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5: Einen schönen Abend euch, ist Leo Arregui im besten Mix. Jetzt mit Musik von Holly Humberstone. Britische Singer-Songwriterin, wird dieses Jahr 27 Jahre alt. Und wenn man mal so auf Wikipedia liest, dann schreiben da die Leute, ja, sie hat so einen dunklen Pop-Sound, etwas düsterer. Und dann hat mir jetzt hier die Musikredaktion das Lied reingelegt. Also dunkler Pop-Sound, das höre ich jetzt hier nicht raus. Aber gut, die Nummer ist trotzdem schön. 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

0: Robert Miles an diesem Freitagabend.
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0: Gestern fulminant ins Turnier gestartet. Mexiko haben ja 2:0 gewonnen gegen Südafrika. Am Sonntag ist es auch für die deutsche Nationalmannschaft soweit. Zu einer noch recht humanen Anpfiffzeit um 19 Uhr geht's los. Wir spielen gegen Curaçao. Die haben sich dieses Jahr ja auch zum ersten Mal überhaupt für eine Weltmeisterschaft qualifiziert. Und wir wollten natürlich im Vorhinein mal so ein bisschen wissen, was ist denn das eigentlich so, Curaçao? Hier steht jetzt kleine Karibikinsel. Mehr Informationen wurden mir nicht gegeben.

0: Eben. Der Rest kommt jetzt von Kollege Robert Jans. Der macht mal den Curaçao-Check.
1: Vielleicht habt ihr euch Curaçao ja auch schon mal gegönnt. Im Glas. Schließlich ist der blaue Likör nach unserer kleinen, aber feinen Insel benannt. Der wird aus der Schale der sogenannten La Rara-Orange gemacht. Überraschung, die ist gar nicht blau. Ist alles künstlich, soll halt einfach geil aussehen. Jetzt aber mal ein bisschen Erdkunde. Curaçao liegt in der südlichen Karibik, etwa 60 Kilometer nördlich der venezolanischen Küste. Geografisch liegt sie in Amerika. Politisch ist sie jedoch ein autonomer Teil des Königreichs der Niederlande. Und übrigens, falls ihr mal Geburtstag feiern möchtet auf dieser Trauminsel, wundert euch nicht, niemand wird den Geburtstagskuchen anschneiden. Der wird erst ganz am Ende gegessen, quasi beim Gehen. Ciao. Ach, eine Sache noch. In der Hauptstadt von Curaçao gibt es übrigens ganz viele bunte Häuser. Der Legende nach hat das ein Gouverneur 1817 angeordnet. Durch die ursprünglich weißen Fassaden hat der feine Herr Kopfschmerzen bekommen. Die Sonne hat ihn so geblendet. Naja, vielleicht wurde auch einfach zu viel Likör aus der La Rara Orange gesoffen. Wir werden es nie erfahren.

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1: Heute Abend bleibt es bei uns in NRW weiter dicht bewölkt. Dazu fällt gebietsweise noch leichter Regen. Im Laufe der Nacht lässt der dann aber langsam nach. Dazu Temperaturen zwischen 15 und 10 Grad. Am Samstag bleibt es zunächst bewölkt, vor allem im Norden. Da sind noch einzelne Schauer drin. Später wird es dann trockener. Dazu gibt es 18 bis 21 Grad.
0: NRW Verkehr.
1: Mit der A2 Dortmund Richtung Oberhausen zwischen Recklinghausen Süd und Kreuz Recklinghausen. 1 Kilometer, da dauert es 5 Minuten länger. Euch allen unterwegs eine gute und sichere Fahrt.
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1: Machia von Alvaro Soler spiele ich jetzt im Best Mix. Und der guckt natürlich dieses Jahr auch WM.
2: Auf der Couch mit meiner Frau einfach ganz entspannt gucken. Aber ich, also bestimmt lade ich auch ein paar Freunde ein zu Hause und dann gucken wir zusammen. Das ist

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0: Mr. Big, To Be With You.
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0: Ja, ihr habt es bestimmt mitbekommen, es ist dieses Jahr ja ein bisschen schwierig bei der WM in Sachen Public Viewing. Relativ späte Anpfiffzeiten, da ziehen nicht alle Wirte mit. Wenn ihr aber zu Hause mit Freunden schaut, dann ist es wichtig, dass ihr gut ausgestattet seid. Alle

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1: Ich bin Thomas Brock. Bei der Fußball-Weltmeisterschaft hat Co-Gastgeber Kanada zum Auftakt unentschieden gespielt. Gegen Bosnien-Herzegowina kamen die Kanadier in Toronto nach Rückstand noch zu einem 1:1. Auch die USA starten in dieser Nacht noch ins Turnier. Um 3 Uhr beginnt in Inglewood südlich von Los Angeles die Partie der Amerikaner gegen Paraguay. 4,24% mehr Rente und geringere Steuern auf Flugtickets. Der Bundesrat hat mehrere Gesetzesvorlagen verabschiedet, die zum Juli in Kraft treten sollen. Bei häuslicher Gewalt sollen Gerichte das Tragen von Fußfesseln anordnen dürfen, um ein Kontaktverbot zu den Opfern durchzusetzen. Und Apotheken erhalten mehr Befugnisse.
2: Apotheken dürfen künftig bei Dauermedikamenten auch ohne Rezept aushelfen, mit der kleinsten Packung zum Selbstzahlerpreis. Außerdem dürfen sie Leistungen zu Vorbeugung und Früherkennung anbieten, etwa für Herz-Kreislauf-Erkrankungen, Diabetes und rund ums Rauchen. Auch können sich Impfwillige künftig nicht nur ihren Peaks gegen Grippe und Corona beim Apotheker abholen, sondern auch Impfungen mit Totimpfstoffen wie etwa Tetanus. Tanja Wagner, Nachrichtenredaktion.
1: Es gibt weitere Erkenntnisse zum Schicksal des gestrandeten Buckelwals in der Ostsee. Neue Sender-Daten zeigen, das Tier hat nach seiner Freisetzung in der Nordsee nur noch wenige Tage gelebt. Das sagte Mecklenburg-Vorpommerns Umweltminister Backhaus in Schwerin. Am 4. oder 5. Tag sei das Tier bereits tot gewesen.
3: Der Wal hatte nach seiner Freilassung offenbar wieder direkt Kurs auf die Ostsee genommen. Meeresbiologen gehen davon aus, dass er gezielt flachere Gewässer suchte. Nicht, weil das Tier orientierungslos war, sondern wegen seines schlechten Gesundheitszustands. Für den Weg zurück ins offene Meer reichte die Kraft wohl am Ende nicht mehr. Bis zu seinem Tod legte der Buckelwal noch rund 215 Kilometer zurück. Experten hatten schon vor dem Transport vor den geringen Überlebenschancen gewarnt. Zoe Tassovali, Redaktion.
1: Die Weltraumfirma SpaceX von Elon Musk ist bei ihrem Rekordbörsengang mit einem Plus von gut 11% in den Handel gestartet. Der erste Kurs wurde bei $150 festgestellt, nach einem Ausgabepreis von $135. Musk wird damit durch seine Beteiligungen an SpaceX und dem Elektroautobauer Tesla zum ersten Menschen mit einem Billionenvermögen, zumindest auf dem Papier.
4: Das Wetter.
5: In dieser Nacht ist es wieder sehr bewölkt. Leichter Regen ist auch mal im Spiel. Aber dann so in der zweiten Nachthälfte lässt der Regen langsam nach. Temperaturen in dieser Nacht 10 bis 15 Grad. Nachher wird es dann wieder sehr wolkig, stark bewölkt. Und es können immer wieder Schauer dabei sein. Nachher dann zunehmend niederschlagsfrei. Und das alles bei Temperaturen zwischen 18 und 21 Grad.
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6: Zurzeit liegen uns keine Meldungen vor. Wir wünschen allen unterwegs gute Fahrt.
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5: Schöne Nacht mit uns und jetzt wird's sportlich, denn Benson Boone, das ist ja der Typ, der singt und macht während des Singens auf der Bühne einfach so ein Salto aus dem Stand raus. Was ein Angeber. Trotzdem eine coole Socke. Benson Boone, sorry, I'm here for someone else.

0: Sonntag geht's endlich los. Ich weiß nicht, wie ist bei euch so die Stimmung? Deutschland gegen Curaçao. Und wir müssen das einfach nochmal richtig genießen, denn das Spiel ist schon um 19 Uhr, dieses Spiel. Danach ist ja irgendwie in der Vorrunde zumindest die Spiele alle um 22 Uhr. Das heißt, am Sonntag können die lieben Kleinen, können wir mit der Familie nochmal WM gucken. Ja? Am Donnerstag dann schon 22 Uhr, Deutschland gegen Ecuador. Naja, es wird trotzdem cool. Deswegen, wie sieht's aus mit der Stimmung? Habt ihr Bock?
1: Gut, Deutschland wird Weltmeister.
2: Gut, oder? Ja.
3: Ich freue mich sehr.
2: Interessiert mich ein Scheiß.
4: Fahne hoch, die weht. Und wir werden auf jeden Fall sehr weit kommen.
2: Ich weiß jetzt nicht, ob ich viel schauen werde, auch weil es in den USA stattfindet und so. Ja, vielleicht so Public Viewing-mäßig.
1: Verhalten pessimistisch.
5: Also ich habe jetzt gerade gehört, man braucht ein Abonnement, um sich die WM anzuschauen. Das feiere ich gar nicht.
3: Ich hoffe, die Jungs haben Spaß und dass das hier so ein bisschen rüberschwappt. Ne?
6: Let's go Deutschland.
0: Ja, let's go Deutschland, so würde ich das jetzt auch sehen. Also ich habe schon Bock. Ja, Sonntag Deutschland gegen Curaçao. Und ihr wisst ja, zu den Deutschlandspielen senden wir aus dem Deutschen Fußballmuseum mit prominenten Gästen. Hollywood-Star Ralf Möller kommt. Comedian Markus Krebs. Ingo Anderbrücke. Es wird toll.

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1: In der Nacht zum Samstag zunächst ja richtig bewölkt, hier und da mal Regen und der lässt dann aber nachher nach, der zieht langsam raus, das Ganze bei Werten zwischen 10 und 15 Grad. Nachher am Tag bleibt es aber stark bewölkt, natürlich sind auch da wieder örtlich Schauer drin und der Regen zieht dann aber zur zweiten Tageshälfte am Samstag raus. Temperaturen heute bis 21 Grad, am Sonntag dann wieder mehr Regen.
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2: Zurzeit liegen uns keine Meldungen vor, wir wünschen allen unterwegs gute Fahrt.
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1: Hallo, schöne Nacht mit uns. Am 27. Juni feiern wir mit euch ja eine sehr, sehr bunte Party, nämlich wahrscheinlich die bunteste Party in ganz Deutschland, das Rainbow Festival. Viele Stars werden da sein auf der Bühne, No Angels unter anderem, er auch hier. Hier ist Kamrad.

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0: Eminem, Houdini.
1: Ihr habt schon gemerkt, die WM läuft ja. Irgendwie ist vieles da anders, oder?
2: Größer, höher, weiter, lauter, mehr, mehr, mehr. America, fuck yeah.
3: Ja, Leute, so würde ich die WM beschreiben, wenn ich Poetry Slam machen würde. Zum Glück mache ich das nicht. Naja, es muss dieses Jahr jedenfalls alles größer, krasser, mit Käse und Bacon überbacken und dann noch ein bisschen Glitzer drauf. Aber was erwarten wir eigentlich, wenn unter anderem die USA Gastgeber sind? Hier allein das Testspiel letzten Samstag, USA gegen Deutschland. Da gab es ein Riesenfeuerwerk, eine Flugshow und warum auch immer, eine Show mit einem Hund, der Frisbees gefangen hat. Bei einem Testspiel, ja. Ich sag's euch, Leute, die WM wird eine komplette Reizüberflutung. Die Stadionsprecher klingen wie der

0: Esslingen. Es gibt zusätzlich zur normalen Halbzeitpause nochmal 3 Minuten Trinkpause pro Halbzeit, weil ja, die Spieler, die sind ja durstig, ne? Bitte? Werbung? Ja, das, nee, ach, nee, nee. Jetzt mal im Ernst, Leute. Bei dieser WM wird alles kommerzialisiert, was geht. Du kannst dir sogar für schlappe 80 Tacken eine individuelle Grußbotschaft auf die Stadionbildschirme projizieren lassen. Sowas wie, wer das liest, ist doof oder hier könnte ihre Werbung stehen. So, habe ich noch irgendwas vergessen? Achso, ja, natürlich. Wir haben bei dieser WM tatsächlich auch eine Halbzeitshow im Finale. Nee, keine Halbzeitpause wie normalerweise, weil das wäre ja nicht fett und nicht krass genug, sondern eine Halbzeitshow, so wie beim Super Bowl mit Auftritten von Madonna, Shakira und BTS, weil sie es können, denke ich mal. Mit Fußball hat das ja jetzt nicht mehr so viel zu tun. Egal, wir lassen uns die Vorfreude trotzdem nicht vermiesen. In diesem Sinne, wir dürfen jetzt nur nicht den Sand in den Kopf stecken. Stimmt's, Lodder?
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1: Ich bin Thomas Brock. Frauen und Kinder besser vor sexueller Gewalt schützen, das war ein zentrales Thema der Justizministerkonferenz in Hamburg. Die Ressortchefs von Bund und Ländern wollen unter anderem längere Verjährungsfristen für schwere Sexualdelikte und schärfere Regeln, um geplante Taten zu verhindern.
2: Konkret soll die Verjährungsfrist für schwere sexuelle Übergriffe von bisher 5 auf 20 Jahre steigen. Außerdem wollen die Justizminister erreichen, dass geplante Sexualstraftaten künftig früher aufliegen, auch dann, wenn sie in Chatgruppen oder auf Online-Plattformen vorbereitet werden.

0: Wer von solchen Plänen erfährt, soll sie künftig melden müssen. Keine Einigung gab es dagegen beim sogenannten Nur-Ja-heißt-Ja-Modell. Hier wollen einige Länder das Sexualstrafrecht weiter verschärfen, andere sehen noch Klärungsbedarf. Zoe Tessovali, Nachrichtenredaktion.
1: Apotheken sollen künftig mehr Leistungen wie Impfungen, Vorsorge und Tests anbieten können. Eine entsprechende Reform der schwarz-roten Koalition hat den Bundesrat passiert. Künftig sollen Apotheken unter anderem Angebote zur Vorbeugung und Früherkennung machen, etwa bei Herz-Kreislauf-Erkrankungen, Diabetes oder rund ums Rauchen. Außerdem sollen sie mehr Schutzimpfungen anbieten können. Die Weltraumfirma SpaceX von Elon Musk ist bei ihrem Rekordbörsengang mit einem Plus von gut 11% in den Handel gestartet. Der erste Kurs wurde bei $150 festgestellt, nach einem Ausgabepreis von $135.
2: Die SpaceX-Aktie legt einen Raketenstart hin. Gründer Elon Musk wird damit durch seine Beteiligungen an SpaceX und Tesla zum ersten Menschen mit einem Billionenvermögen, zumindest auf dem Papier. SpaceX verkaufte mehr als 555 Millionen Aktien zu einem Ausgabepreis von $135 pro Stück und nahm damit $75 Milliarden ein. Aus den USA, Tina Eck.
1: Bei der Fußballweltmeisterschaft hat Co-Gastgeber Kanada zum Auftakt unentschieden gespielt. Gegen Bosnien-Herzegowina kamen die Kanadier in Toronto nach Rückstand noch zu einem 1:1. Auch die USA starten in dieser Nacht noch ins Turnier. Um 3 Uhr beginnt in Inglewood südlich von Los Angeles die Partie der Amerikaner gegen Paraguay.
3: Das Wetter.
4: Die Nacht ist relativ wolkig und 10 bis 15 Grad bekommen wir hier unter vielleicht nochmal einen Regenschauer. Aktuell relativ wenig Regen bei uns in NRW. Nachher im Tagesverlauf dann immer mehr Regenschauer, sehr bewölkt. Natürlich weiterhin Temperaturen bis 21 Grad. In der zweiten Tageshälfte des Samstags wird es dann ein bisschen besser, ein bisschen trockener. Aber am Sonntag kommen die Regenschauer zurück.
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6: Zurzeit liegen uns keine Meldungen vor. Wir wünschen allen unterwegs gute Fahrt.
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4: Warum nicht in dieser Nacht einfach mal eine 90er-Jahre-Party starten? Mach ich jetzt einfach. Wenn ein Song für die 90er steht. Dann doch wohl der.

0: Lady Gaga und Alejandro. Es ist ja so ein russischer Name, ne? Ich weiß gar nicht, ob Wladimir Putin am Sonntag es schaffen wird und Donald Trump gratuliert. Irgendwie, die beiden haben ja irgendwie ich weiß gar nicht, die haben ja eine ganz komische Beziehung, die beiden. Donald Trump wird auf jeden Fall am Sonntag 80 Daily Hannes gratulieren.
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2: Ja, Freunde, wie feiert Donald Trump wohl seinen 80. Ja, erstmal morgens aufstehen. Mist, Handy leer. Wieder beim SpongeBob-Kuchen eingepennt. Danach kommt Melania rein und sagt dann sowas wie: Alles Gute, Donald. Falls dich wer fragt, du bist Präsident. Und wenn du rausgehst, denk dann Hose anziehen. Dann wird sich kurz frisch gemacht, der Fifi gefüttert, gekämmt und danach auf den Kopf gesetzt. Auf dem Weg zum Frühstück wird überlegt, ob Australien vielleicht nicht doch zu Texas gehören sollte. Aber morgen ist ja auch noch ein Tag. Dann gibt's erstmal lecker Karottenkuchen und ein Glas Möhrensaft. Das ist gut für die Haut. Keine Zeit zum Ausruhen. Die ganzen Lappen von Staatschefs wollen ja gratulieren. Ach guck, selbst aus China kam was. Ist aber auf Chinesisch, das kann er nicht lesen. Findet aber die Zeichen ganz lustig. WhatsApp vom März. Alles Gute aus Deutschland. Freue mich auf die Party heute Abend. Dann ist Donald kurz traurig, weil früher hatte er richtig gefeiert mit seinem Kumpel Jeff. Und heute bleibt ihm nur noch Rambo Zambo mit Fritze. 18 Uhr. Sauer. Gab wieder keinen Friedensnobelpreis, aber auch keine neuen Anklagen. Guter Tag. In diesem Sinne, und das wünsche ich Donald wirklich, ich hoffe auf baldigen Ruhestand. Dein Hannes.
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0: nachher wird es dann wieder sehr wolkig, stark bewölkt und es können immer wieder Schauer dabei sein. Nachher dann zunehmend niederschlagsfrei und das alles bei Temperaturen zwischen 18 und 21 Grad.
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2: Zurzeit liegen uns keine Meldungen vor. Wir wünschen allen unterwegs gute Fahrt.
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0: Sie sucht schon sehr, sehr lange nach ihrem Ehemann. Vielleicht könnt ihr helfen oder vielleicht hört ihr euch einfach den Song an, weil er geil ist. Ray, Where's My Husband? Jetzt bei uns. Schöne Nacht mit uns.

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1: In dieser Nacht ist es wieder sehr bewölkt. Leichter Regen ist auch mal im Spiel. Aber dann so in der zweiten Nachthälfte lässt der Regen langsam nach. Temperaturen in dieser Nacht 10 bis 15 Grad.

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Wir freuen uns alle auf Sonntag, da das erste große Spiel, wobei groß gegen Curaçao. Naja, zumindest das erste Spiel der Fußballnationalmannschaft, der deutschen Fußballnationalmannschaft bei diesem WM-Turnier. Und es ist ja das einzige Spiel, was du komplett mit Leuten gucken kannst, weil das ist ja um 19 Uhr zu einer humanen Zeit. Alle anderen Spiele der deutschen Nationalmannschaft in der Vorrunde beginnen erst um 22 Uhr. Also haben auch wir bei uns in der Nachbarschaft unter Freunden, haben wir dann gesagt, ach komm, dann gucken wir das mit allen, ne? So, meldet euch mal, wer hat Lust, dass wir das bei dem zu Hause machen. Ja, da mussten wir das natürlich bestimmen. Und wonach haben wir es bestimmt? Nach der Größe. Nach der Größe des Fernsehers. Wir gucken jetzt bei der Familie mit dem größten Fernseher. Ja, hast du Pech, wenn du dann halt den großen Fernseher hast. Da hast du da auf einmal die ganze Sippe da bei dir stehen.

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1: Ich bin Thomas Brockt. Wenn ein Deutscher das Kind einer ausländischen Frau anerkennt, kann das Aufenthaltsrechte sichern. Der Bundestag hat nun ein Gesetz verabschiedet, das Betrug mit der Anerkennung solcher Vaterschaften stoppen soll. Künftig muss die Ausländerbehörde dem zustimmen.
2: Im Visier der Gesetzgeber stehen Betrüger, die Vaterschaften für Kinder anerkennen, obwohl sie weder der biologische Vater sind, noch eine Beziehung zur Mutter haben und sich dafür bezahlen lassen. Das kann im Gegenzug Zugang zu Sozialleistungen und Aufenthaltstiteln sichern. In Niedersachsen hatte das ein Mann bei gleich 47 Kindern getan. Ein lukratives und perfides Geschäft, warnt deshalb die Union. Tanja Wagner, Nachrichtenredaktion.
1: Mehr als 3 Monate nach Beginn des Iran-Kriegs rückt ein Abkommen zwischen Washington und Teheran zur Beendigung der Kämpfe in greifbare Nähe. Laut Pakistans Regierung, die zwischen den Konfliktparteien vermittelt, haben sich Vertreter beider Seiten über ein Abkommen verständigt. Pakistan arbeitet nun eng mit den USA und dem Iran zusammen, um die nächsten Schritte zu finalisieren, heißt es. Ein solches Rahmenabkommen würde zunächst vertiefte Verhandlungen um ein mögliches Ende des Kriegs nach sich ziehen.